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1: Ich bin Uli Reitinger. Deutschlands Verbraucher müssen sich nach dem Auslaufen des Tankrabatts auf höhere Teuerungsraten einstellen. Nach dem Rückgang auf 2,3% im Juni dürfte die Inflation im Juli laut Volkswirten gestiegen sein. Heute veröffentlicht das Statistische Bundesamt seine erste Schätzung. Die Bundesstatistiker veröffentlichen heute auch eine erste Schätzung zum Bruttoinlandsprodukt im Zeitraum April bis Juni. Der Iran-Krieg bremst die Erholung der Wirtschaft. Volkswirte rechnen fürs zweite Quartal trotzdem mit einem Mini-Plus von 0,1% zum Vorquartal. Der personelle Umbau in der Unionsfraktion und der Bundesregierung ist weitgehend abgeschlossen. Die Minister Warken, Linnemann und Bilger bekamen vom Bundespräsident Steinmeier ihre Ernennungsurkunden. Und die Unionsfraktion wählte Thorsten Frey mit mehr als 90% zu ihrem neuen Vorsitzenden. Kanzler Merz war nachher sichtbar zufrieden.
2: Dieser Herbst, der wird für uns sehr herausfordernd. Wir werden uns darauf vorbereiten müssen. Wir werden das tun. Die Reformen gehen weiter. Wir arbeiten daran. Und ich bin wirklich sehr zuversichtlich, dass aus dieser Fraktionssitzung heraus ein neuer Impuls kommt, eine neue Dynamik kommt.
1: Die neuen Minister sollen erst Anfang September vorm Bundestag vereidigt werden. Sie sind trotzdem jetzt schon im Amt. Von einer Hitzewelle und kräftigem Wind angeheizte Brände greifen in Südeuropa um sich und stellen Feuerwehrkräfte und die Bevölkerung vor eine extreme Herausforderung. In Frankreich konzentrieren sich die Einsatzkräfte darauf, das Wiederaufflammen der einigermaßen eingegrenzten Waldbrände zu verhindern.
3: Es ist enorm heiß in Westfrankreich. Die Temperaturen liegen bei bis zu 41 Grad, die Luft ist trocken und es windet. Die Feuerwehr bangt daher, dass der riesige Brand bei Bordeaux weiter um sich greifen könnte. Die Kräfte vor Ort sind weiter im Dauereinsatz. Mit dabei sind auch 40 Soldaten der Bundeswehr. Mit zwei Löschhubschraubern werfen sie immer wieder riesige Mengen Wasser über den Flammen ab. Sollte der Brand noch lange anhalten, könnten auch aus Deutschland noch länger Helfer vor Ort sein. Aus Bordeaux, Rachel Sommer.
1: Ein Airbus A350 hat bei einem Testflug einen neuen Langstreckenrekord aufgestellt. Die Maschine flog ohne Zwischenlandung mehr als 23.000 Kilometer von Melbourne nach Toulouse und war dabei 24 Stunden und 24 Minuten in der Luft. Der Flug gehört zum Ultralangstreckenprojekt der australischen Gesellschaft Qantas. Sie will ab Oktober 2027 erstmals nonstop von Sydney nach London fliegen.
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1: Ich bin Uli Reitinger. Nach dem Auslaufen des Tankrabatts dürfte die Inflation in Deutschland wieder gestiegen sein. Nach dem Rückgang auf 2,3% im Juni rechnen Volkswirte jetzt im Juli mit der Gegenbewegung. Heute veröffentlicht das Statistische Bundesamt eine erste Schätzung. Die Bundesstatistiker veröffentlichen heute auch eine erste Schätzung zum Bruttoinlandsprodukt im zweiten Quartal. Der Iran-Krieg bremst die Erholung der Wirtschaft. Volkswirte rechnen trotzdem mit einem Mini-Plus von 0,1% zum Vorquartal. Der Bundesgerichtshof in Karlsruhe entscheidet heute darüber, ob die Vergabe von Siegeln an Ärztinnen und Ärzte zulässig ist. Eine Zeitschrift zeichnete jahrelang Mediziner aus, die das Siegel dann als Werbung nutzen durften. Die Wettbewerbszentrale findet das irreführend.
2: In einem Sonderheft der Zeitschrift Fokus Gesundheit werden Ärztinnen und Ärzte als Top-Mediziner oder Fokus-Empfehlung ausgezeichnet. Die Wettbewerbszentrale hält die Siegel für irreführend, weil bei der Vergabe keine sachgerechten Kriterien zugrunde liegen würden. Das Frankfurter Oberlandesgericht sah das zuletzt aber anders und entschied, dem Durchschnittsverbraucher sei klar, dass die Bewertung von Ärzten vor allem subjektiv geprägt sei, weshalb sie die Siegel eher als Werbung und nicht als Prüfzeichen oder Gütesiegel verstehen. Aus Karlsruhe, Jacqueline Melcher.
1: Mit stellenweise fast 40 Grad steht Deutschland der heißeste Tag der aktuellen Hitzewelle bevor. Dazu drohen Sturm und sogar Orkanböen und örtlich starke Gewitter, eine explosive Mischung.
3: Hohe Temperaturen und schwüle Gewitterluft. Meteorologen sprechen von einer extrem starken Wärmebelastung. Vor allem Menschen mit Kreislaufproblemen leiden. Auch für ältere Menschen ist die Wetterlage gefährlich. Der Deutsche Wetterdienst empfiehlt, direkte Sonne nach Möglichkeit zu meiden, ausreichend Wasser zu trinken und die Innenräume kühl zu halten. Wer Abkühlung in Wäldern sucht, sollte den Rückweg antreten, sobald sich erste Gewitterboten ankündigen. Das gilt auch für schattige Bereiche unter Bäumen an Badeseen. Diana Kramer, Nachrichtenredaktion.
1: Die Deutsche Bahn hat Medienberichten zufolge im ersten Halbjahr 2026 schwarze Zahlen im Kernbereich geschrieben. Der bundeseigene Konzern habe mit seinem eigentlichen Hauptgeschäft ein Plus im dreistelligen Millionenbereich erzielt, das berichten Bild und Spiegel. Im ersten Halbjahr 2026 zählte die Bahn den Berichten zufolge rund 960 Millionen Fahrgäste. Das waren laut Bild 17 Millionen mehr als im Vorjahr und damit ein Rekord.
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1: Ich bin Uli Reitinger. Die Menschheit lebt ab heute über ihre Verhältnisse. Mit dem heutigen Tag sind die natürlichen Rohstoffe aufgebraucht, die die Erde innerhalb eines Jahres erneuern kann. Der sogenannte Erdüberlastungstag wird jährlich neu von der Organisation Global Footprint Network berechnet. In diesem Jahr liegt er 6 Tage später als 2025.
2: Die leichte Verschiebung in diesem Jahr lässt auf den ersten Blick vermuten, dass die Menschheit etwas nachhaltiger lebt. Laut WWF liegt der Grund aber in aktualisierten Daten. Anfang der 1970er Jahre lag der Erdüberlastungstag noch Ende Dezember. Seither ist er immer weiter nach vorne gerückt. Die Lücke zwischen dem hohen Ressourcenverbrauch der Menschheit und der Regenerationsfähigkeit der Erde wird also Jahr für Jahr größer. Um unseren tatsächlichen Bedarf zu decken, wären rechnerisch aktuell mehr als 1,7 Erden nötig. Diana Kramer, Nachrichtenredaktion.
1: In mehreren Regionen Frankreichs sind erneut Waldbrände ausgebrochen. Betroffen ist unter anderem das südfranzösische Departement Var. 600 bis 700 Menschen mussten evakuiert werden. Auch in Spanien ist ein weiteres schweres Feuer ausgebrochen. In einem Nationalpark an der Grenze zu Portugal. Rund 950 Menschen aus 12 Ortschaften wurden in Sicherheit gebracht. Das US-Militär hat neue Angriffe gegen den Iran begonnen. Die Attacken seien eine Antwort auf die versuchten iranischen Angriffe auf US-Streitkräfte im Nahen Osten, teilte das für die Region zuständige US-Kommando mit. Stunden zuvor hatte US-Präsident Trump bereits mit Vergeltung gedroht.
3: Dass der Iran wieder Angriffe startete, nachdem die USA offiziell eine Pause eingelegt hatten, zeigt eine neue Strategie Teherans, nicht länger nur zu reagieren. Die USA sind damit im Zugzwang, ebenfalls weiter zu bomben. Welche Ziele genau im Visier sind, wurde nicht preisgegeben. Vorige Nacht hatte das US-Militär gemeinsam mit Saudi-Arabien auch Verbündete des Irans im Irak angegriffen. Die Sorge vor einem eskalierenden Flächenbrand in der Region wird größer. Aus den USA, Tina Eck.
1: Nach dem Auslaufen des Tankrabatts dürfte die Inflation in Deutschland wieder gestiegen sein. Nach dem Rückgang um 2,3% im Juni rechnen Volkswirte jetzt mit der Gegenbewegung. Heute veröffentlicht das Statistische Bundesamt seine erste Schätzung.
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1: Kaum ein Wölkchen heute Morgen zum Sonnenaufgang, dafür milde Temperaturen. 18 Grad messen wir schon in Brinkhafen, in Mittelfeld und in Resse. Ja, und die erste Hälfte des Tages wird es auch erstmal sonnig bleiben. Eure Sonnenbrille im Auto haben ist also definitiv eine gute Idee. Und es wird heiß. 36 Grad sind gemeldet heute als Höchstwerte. Die zweite Hälfte des Tages könnte dann etwas turbulenter werden. Regenschauer sind drin, Sturm und Gewitter. Wie doll das Ganze wird und wann es genau kommt, da sind die Meteorologen sich aber nicht so ganz einig. Dann schauen wir auf morgen, auf den Freitag. Der wird etwas kühler, aber wirklich nur in Anführungsstrichen. 27 Grad natürlich immer noch warm. Dazu ein Mix aus Sonne und Wolken. Und am Abend sind dann auch noch mal Gewitter möglich.
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1: Vorsicht auf der A7 Richtung Hannover bei der Ausfahrt Berghof. Da gibt's aktuell eine Ölspur auf der Straße. Die Reinigungsarbeiten laufen aber. Dann die Ampel an der L393, an der Kronsbergstraße zwischen der Nürnberger Straße und der Gerhard-Hauptmann-Straße. Die ist immer noch kaputt. Und ein totes Tier liegt auf der K125 zwischen Sievershausen und Schwöblingsen. Und zwar mitten auf der Fahrbahn, und zwar beim Ortsausgang. Da, wo es geht, gute Fahrt. Und denkt dran, Hannover fährt fair. Ich bin Marie Müller. Und das sind Aha mit The Sun Always Shines on TV. Damit schicke ich euch in den Donnerstag.

0: So klingt euer Donnerstagmorgen hier auf der 100,0. Radio Hannover um 5.44 Uhr, gleich mit Texas und Keep on Talking.
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0: Manchmal tut es ja einfach gut, den Kopf ein bisschen frei zu kriegen und kreativ zu werden. Beim offenen Atelier der Kunstschule Wunsdorf könnt ihr gestalten und neue Sachen ausprobieren, ohne Druck und in lockerer Runde. Heute zum Beispiel, wenn es ums Buchbinden geht, habe ich ja persönlich noch nie gemacht und ihr ja vielleicht auch nicht. Also, nach Feierabend beim Buchbinden noch was Neues lernen. Geöffnet ist das offene Atelier der Kunstschule Wunsdorf ab 17.30 Uhr. Wenn ihr hin wollt, dann noch fix anmelden über die Webseite der Kunstschule. Oder ihr genießt, wenn andere ihre Kunst machen mit dieser tollen Stimme.

0: Das ist Nina Freckels und eigentlich bringt die alles mit. Eine tolle Stimme, emotionale Texte und vor allem auch die ganz besondere Portion Soul. Könnt ihr heute Abend im Biergarten Gretchen live erleben. Wir müssen da nur ein bisschen das Wetter im Blick behalten. Wenn das Gewitter uns verschont, geht's um 19 Uhr los. Und wer keine Lust hat auf Sitzen, sondern aufs Tanzen, der ist am Maschsee-Ostufer gut aufgehoben. Auf dem Maschseefest heißt es wieder Tanzen am See. Nehmt also euren Lieblingsmenschen mit und dann ab auf die Tanzfläche, und zwar ab 19 Uhr.
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0: Radio Hannover am frühen Donnerstagmorgen um 5:45. Auch gleich mit den wichtigsten Infos, denn eine neue Hitzewelle rollt ja aktuell über Europa hinweg, auch mit neuen Waldbränden in Frankreich und Spanien. Den Überblick darüber bekommt ihr gleich bei uns in den Nachrichten nach Olivia Rodrigo.
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0: Die Staatsanwaltschaft Hannover bereitet offenbar eine Anklage gegen den AfD-Landesvorsitzenden Ansgar Schlecke vor. Er soll von Parteimitgliedern Geld für aussichtsreiche Listenplätze für die Landtagswahl 2022 gefordert haben. Mehr Infos dazu bekommt ihr um 9:30 in den nächsten Hannover News. Jetzt ist es 6 Uhr.
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2: Ich bin Katrin Müller. Nach dem Ende des Tankrabatts müssen sich Verbraucherinnen und Verbraucher wieder auf höhere Teuerungsraten einstellen. Nach dem Rückgang auf 2,3% im Juni dürfte die Inflation im Juli nach Einschätzung von Volkswirten gestiegen sein. Heute veröffentlicht das Statistische Bundesamt eine erste Schätzung.
3: Die Energiepreise sind und bleiben hoch. Erst recht, nachdem die Senkung der Energiesteuer auf Benzin und Diesel um knapp 17 Cent pro Liter Ende Juni ausgelaufen ist. Das lässt zum Beispiel auch die Lebensmittelpreise steigen. Die Hersteller geben ihre Energiemehrkosten an uns Verbraucher weiter und wir merken das dann deutlich beim Supermarkteinkauf. Das Statistische Bundesamt gibt heute auch noch bekannt, wie sich die Wirtschaft im zweiten Quartal entwickelt hat. Experten rechnen mit einem Mini-Plus des Bruttoinlandsprodukts von 0,1% im Vergleich zum Vorquartal. Uli Reitinger, Nachrichtenredaktion.
2: Bundeskanzler Merz hat den größten Teil seines Personalumbaus abgeschlossen. Nach der heftigen Diskussion darüber will die Union nun den Blick nach vorn richten. Nach dem Rücktritt von Unionsfraktionschef Spahn hat die Unionsfraktion den bisherigen Kanzleramtschef Frey mit rund 92% zum neuen Vorsitzenden gewählt.
4: Vorher ernannte Bundespräsident Steinmeier 3 neue Minister. Merz zeigte sich trotz massiver Kritik, vor allem über die Art und Weise der Entlassung von Verkehrsminister Schnieder, zufrieden mit der Neuaufstellung von Regierung, Partei und Fraktion. Er erwartet sogar einen neuen Impuls, der ist aus Unionssicht auch nötig, zumal im Herbst 3 wichtige Landtagswahlen anstehen. David Riemer, Nachrichtenredaktion.
2: Von einer Hitzewelle und kräftigem Wind angefachte Brände greifen in Südeuropa um sich und treiben zahlreiche Menschen aus ihren Häusern. In Frankreich, Spanien, Griechenland und der Türkei flammten neue Brände auf. Tausende weitere Menschen wurden in Sicherheit gebracht. Allerdings konnten in Frankreich und in Spanien, dort wo es gelungen war, die Flammen einzugrenzen, viele Betroffene in ihre Häuser zurückkehren. Die Menschen haben bereits heute die Rohstoffe aufgebraucht, die die Erde innerhalb eines Jahres erneuern kann. Den sogenannten Erdüberlastungstag berechnet die Organisation Global Footprint Network jedes Jahr aufs Neue. Ab diesem Datum lebt die Menschheit ökologisch betrachtet auf Pump. Um den tatsächlichen Bedarf der Menschen zu decken, wären rechnerisch 1,73 Erden nötig.
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0: Also die nächsten Stunden gibt's erstmal strahlenden Sonnenschein bei uns in der Region Hannover. Heute Morgen ist ja auch kaum ein Wölkchen unterwegs bei 18 Grad in Großbuchholz, in Linden und in Ronnenberg. Im Laufe des Tages kann es aber noch etwas ungemütlicher werden. Die Meteorologen sind sich aber nicht so ganz einig, wie doll das wird und wann es losgeht. Also Schauer, Sturm und Gewitter sind heute möglich. Wie gesagt, wann genau die kommen, ist aber noch nicht ganz abzuschätzen. Klar ist aber, es wird vorher noch heiß mit bis zu 37 Grad. Morgen dann schlagartig 10 Grad weniger. Am Freitag sind 27 Grad die Höchstwerte. Dazu gibt es einen Mix aus Sonne und Wolken. Und am Abend sind auch noch mal Gewitter möglich.
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0: Vorsicht auf der A7 Richtung Hannover. Bei der Ausfahrt Berghof gibt es aktuell eine Ölspur auf der Fahrbahn. Die wird aber gerade beseitigt. Sonst keine neuen Meldungen, kommt also gut und sicher ans Ziel.
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0: Abends alleine auf dem Sofa sitzen und die Fernbedienung gehört nur dir. Niemand, der über das Abendessen diskutiert. Und wenn man dreckige Socken auf dem Boden findet, dann sind das deine dreckigen Socken und keine, die irgendjemand liegen gelassen hat. Ja, alleine leben, das kann eben auch so seine Vorteile haben. Vorteile, die erstaunlich viele Menschen hier bei uns in Hannover voll auskosten. Warum unsere schönste Stadt der Welt bei den Alleinlebenden ganz vorne liegt und was das über das Leben bei uns in der Stadt verrät, das hört ihr gleich hier bei uns auf der 100,0. Ja, und vorher gibt's erstmal Fiction Factory mit Feels Like Heaven. Ich bin Marie Müller, schönen Donnerstag.

0: Ach ja, Paris, die Stadt der Liebe. Hannover, die Stadt der überzeugt Alleinlebenden. Das zeigt eine aktuelle Statistik des Landes. Mehr als die Hälfte aller Hannoveranerinnen und Hannoveraner lebt allein oder leben allein. Ganz egal, ob in Single-Wohnungen oder in WGs. Hier ist Radio Hannover am Donnerstagmorgen. Und ihr seht, es gibt mehr Alleinstehende bei uns in der Stadt als Paare oder Familien. Aber woran liegt das genau? Das haben wir erstmal euch gefragt.
1: Bei uns in Lindenort ist, glaube ich, der Stadtteil in Niedersachsen mit dem höchsten Anteil von Singlehaushalten, 68%. Das liegt vor allem daran, dass sehr viele alte Menschen dort leben. Die haben dort mal als Arbeiterinnen und Arbeiter angefangen. Der Ehepartner ist gestorben und nun leben sie da alleine. Die Kinder sind ausgezogen.
2: Heiraten ist ja auch so ein Sicherheitsfaktor. War früher für Frauen. Das ist jetzt nicht mehr nötig.
3: Also das Konzept von länger mit jemandem zusammen zu sein, zu leben, ist ja irgendwie ein Konzept, das immer mehr ausläuft oder schon gar nicht mehr von vielen auch so als ideales Lebensmodell angesehen wird.
0: Ja, besonders gerne für sich sind die Menschen hier bei uns in der Landeshauptstadt. In der Region sieht das schon wieder ganz anders aus. Andreas Wolsch vom Landesamt für Statistik.
4: In der Stadt Hannover ist es nämlich so, dass der Anteil der Alleinstehenden mit 59% überdurchschnittlich hoch ausfällt. Anders ist es im Umland von Hannover. Da sehen wir dann 41,5% der Lebensformen entfallen im Umland auf Alleinstehende. Das ist sogar ein Wert, der noch unterhalb des niedersachsenweiten Durchschnitts liegt. Es verhält sich also zwischen Umland und Stadt quasi gegensätzlich in Hannover. Das ist ein ganz interessanter Befund.
0: Also viele Alleinstehende in Hannover, viele Familien in der Region. Warum das nun so ist, wurde in der Statistik jetzt nicht abgefragt, aber mögliche Erklärungen gibt es schon.
4: Die Überlegung wäre hier, dass Hannover eben als Großstadt mit vielen Hochschulen, mit Bildungseinrichtungen, aber auch mit einem großen kulturellen Angebot vermutlich auch attraktiv ist für viele junge Erwachsene und die dann beispielsweise für Studium, für die Ausbildung, für die erste Berufstätigkeit in die Stadt ziehen oder und dort vielleicht auch erstmal alleine leben oder in einer WG. Das wären also Personen, die sich dann häufig noch in einer frühen Lebensphase befinden, bevor die Familiengründung ansteht oder bevor jemand mit Partner, Partnerin zusammenzieht.
0: Ja, wenn das überhaupt noch in Frage kommt, denn das Zusammenziehen, haben wir ja eben schon in der Umfrage gehört, ist gar nicht mehr so in, auch das sich binden nicht. Aber es ist ja eigentlich auch alles gar nicht so schlecht, oder?
1: Also ich glaube, das Zusammenleben ist für die soziale Struktur eines Menschen unheimlich wichtig. Ohne Zusammenleben verkümmerst du, als wenn du irgendwie eine Krankheit im Körper hast.
5: Wenn man zu zweit ist, hat man halt mehr vom Geld im Prinzip. Man kann sich halt vieles teilen, ne?
3: Im Moment wohne ich in einer 6er-WG mit 5 anderen MusikerInnen und das ist eigentlich das Beste. Diese Idee von so einem Kollektivleben, aber irgendwie jeder hat trotzdem sein eigenes Leben, ist für mich ideal.
6: Ist natürlich anstrengend, alle unter einem Hut, aber es ist auch total schön.
7: Ich bin alt, wissen Sie, ich würde nicht nochmal mit einem Mann zusammenleben wollen, aber ansonsten finde ich zu zweit schon schön.
0: Zu zweit auf dem Sofa kuscheln ist also natürlich eine schöne Sache. Der Streit ums Fernsehprogramm bleibt da aber auch nicht aus. Es ist einfach so, Liebe geht nicht ohne Kompromisse. Und die wollen in Hannover viele nicht mehr machen. Laut einer neuen Befragung vom Statistikamt gibt es überdurchschnittlich viele Alleinstehende hier bei uns in Hannover. Aber mal ganz ehrlich, mir ist das heute Morgen völlig egal, ob ihr gerade alleine und in der Ruhe am Frühstück sitzt mit eurer Kaffee oder mit der Familie. Hauptsache

0: Also gestern muss es ja wirklich ein traumhafter Abend gewesen sein bei uns am Maschsee. Maschseefest feiern bei über 30 Grad. Ein richtig sommerlicher Abend war das bei uns in der Region Hannover. Da hat man es ja sich richtig gut gehen lassen können. Und ich denke, das geht auch heute. Was heute auf dem Maschseefest los ist, das verrät euch Till Ulich. Es ist 20 nach 6.
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2: Moderne und schwungvolle Seemannsmusik für Jung und Alt. Die verspricht der Seemannschor Hannover und den könnt ihr heute auf dem Maschseefest erleben und zwar am Hamburger Fairmaster. Das Ganze von 17 bis 19 Uhr. Da ist der Seemannschor Hannover zu Gast. DJ Matt Notik spielt heute im Aperitivo Bay am Westufer von 18 bis 0 Uhr, heißt's dort. DJ Matt Notik versus Gordon Holenga, The Disco Bo Peace. Das klingt nach ziemlich jungen, modernen Klängen. Außerdem heißt's Köpfchen einschalten, Teamnamen überlegen und losraten. Es gibt wieder das Open Air Table Quiz und zwar an der Maschseequelle zwischen 19 und 22 Uhr. Könnt ihr da dabei sein beim Open Air Table Quiz.
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0: Autofahrer auf der A2 bei Hannover müssen sich auf erhebliche Einschränkungen einstellen, denn die Autobahn wird ja am Wochenende voll gesperrt. Alle Infos, die ihr dazu braucht, gleich bei uns in den Nachrichten in 5 Minuten und vorher ja eigentlich auch der perfekte Autofahrsong Rush Hour von Jane Wiedlin, unser Radio Hannover Classic Hit.
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0: Schönen guten Morgen, es ist 6:30.
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2: Mit Maike Meitsch, guten Morgen. Dem niedersächsischen AfD-Landesvorsitzenden Ansgar Schledde droht eine Anklage wegen des Verdachts der illegalen Parteienfinanzierung. Wie HAZ und NDR berichten, hat die Staatsanwaltschaft Hannover den Landtag um die Aufhebung seiner Immunität gebeten. Schledde soll über ein von ihm verwaltetes Konto Geld von Parteimitgliedern angenommen haben, das nach Auffassung der Ermittler nicht ordnungsgemäß als Parteispenden verbucht wurde. Im Raum steht der Verdacht einer sogenannten schwarzen Kasse, aus der unter anderem Wahlkämpfe finanziert worden sein sollen. AfD-Politiker sollen für aussichtsreiche Listenplätze Geld eingezahlt haben. Die Ermittler sprechen von 144 mutmaßlichen Verstößen gegen das Parteiengesetz. Über die Aufhebung der Immunität könnte der Landtag nach der Sommerpause im September entscheiden. Schledde und die AfD weisen die Vorwürfe zurück. Autofahrer auf der A2 bei Hannover müssen sich auf erhebliche Einschränkungen einstellen. Die Autobahn wird am Wochenende voll gesperrt, und zwar in Richtung Berlin vom Parkplatz Gurzhorn.

0: Bahn bis zur Anschlussstelle Langenhagen. Torben Schulz berichtet.
1: Grund für die Sperrung sind Asphaltierungsarbeiten, wie die Autobahn GmbH des Bundes mitteilt. Demnach wird der Verkehr in Richtung Berlin über die A352 bis Mellendorf und von dort über die A7 zum Autobahnkreuz Ost umgeleitet. Die Anschlussstelle Langenhagen soll geöffnet bleiben. Die Sperrung dauert voraussichtlich von morgen 19 Uhr bis Montag früh um 5. Am darauffolgenden Wochenende soll der Abschnitt zwischen den Anschlussstellen Langenhagen und Bodfeld neu asphaltiert werden. Auch dafür wird die A2 Richtung Berlin wieder gesperrt. Die Umleitung bleibt dieselbe.
2: Und jetzt noch mehr Kurzmeldungen für die ganze Region Hannover.
0: In Lehrte hat die Feuerwehr am Abend zwei Menschen aus einem brennenden Dachgeschoss gerettet. Das Feuer war in einem Mehrfamilienhaus im Knappenweg ausgebrochen. Die Bewohner waren auf einen Nachbarbalkon unter ihnen gesprungen und konnten von dort mit Leitern in Sicherheit gebracht werden. Das Haus ist derzeit unbewohnbar. Die Brandursache ist noch unklar. Am Schulenburger Südsee in Langenhagen haben Rettungskräfte am Abend nach einem Schwimmer gesucht. Augenzeugen hatten berichtet, dass ein Mann zum Baden ins Wasser gegangen und anschließend nicht mehr gesehen worden sei. Rund 100 Einsatzkräfte von Feuerwehr und DLRG waren im Einsatz, darunter Taucher und Boote. Die Suche wurde gegen 22 Uhr ohne Ergebnis eingestellt. Hannover 96 hat den Vertrag mit Torwarttalent Jonas Schwanke vorzeitig bis Juni 2028 verlängert und den 19-Jährigen erstmals mit einem Profivertrag ausgestattet. Schwanke trainiert seit Sommer 2025 regelmäßig mit der Zweitligamannschaft und war zuletzt Stammtorhüter der U23 in der Regionalliga Nord. Dort blieb er in 9 Spielen ohne Gegentor.
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3: Wolkenlos und sonnig ist das heute Morgen, jetzt schon bei 19 Grad. In Finnhorst messen wir die, aber auch in Waldhausen und in Seelze. Und das wird noch deutlich heißer heute. 37 Grad sind die Höchstwerte, die wir bekommen. Die zweite Hälfte des Tages könnte dann etwas durchwachsener werden. Regenschauer, Sturm und Gewitter sind möglich. Wie doll das Ganze wirkt und wann es genau kommt, da sind sich die Meteorologen aber noch nicht so einig. Also warten wir es ab. Morgen am Freitag soll es auf jeden Fall erstmal wieder trocken sein bei einem Mix aus Wolken und Sonnenschein. Und 27 Grad sind die maximalen Temperaturen. Am Abend kann es dann auch wieder Gewitter geben.
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3: Ja, da habe ich aktuell nur gute Nachrichten. Keine Ölspur mehr auf der A7 Richtung Hannover. Die ist jetzt weg und damit habt ihr Freifahrt bei uns in der Region. Ich bin Marie Müller, wünsche euch einen schönen guten Morgen und wir machen uns gemütlich mit Michael Patrick Kelly.

Natürlich braucht euer Morgen auch neue Musik und die gibt's in diesem Fall von Rabo, Wide Eyed Wonder hier auf der 100,0 um 6.42 Uhr. Und ich denke, ihr werdet mir dazu stimmen. Es gibt Freunde, die sieht man jeden Tag, zum Beispiel die Lieblingskollegin im Büro. Und es gibt Freunde, die melden sich wirklich über ein halbes Jahr lang nicht bei dir oder noch länger. Und dann rufen sie auf einmal an und sagen, hey, kannst du mir mal eben helfen? Und natürlich hilft man da und man versteht sich auch, als hätte man sich die ganze Zeit über jeden Tag gesehen. Heute ist Tag der Freundschaft, ein internationaler Aktionstag, der uns eben daran erinnern soll, wie wichtig Freundschaft im Leben ist. Denn zwischen Job, Familie, Termin und diesem ganz normalen alltäglichen Wahnsinn sind es eben oft genau die Menschen, die uns wieder auf die Spur bringen. Ja, und auf die Spur bringen gilt natürlich auch, wenn so eine Beziehung mal wieder richtig eklig auseinandergegangen ist, wenn man eben die große Liebe nicht mehr hat oder ja, es auch gar nicht die große Liebe war, sondern eine ziemlich toxische Beziehung. Auch da sind Freunde am Start und das hat Sänger Kamrat sehr schön gefeiert mit der Nummer hier.

0: rein in diesen schönen Juli-Sommertag. Hier ist Radio Hannover um 6.46 Uhr. Guten Morgen.
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0: Schönen guten Morgen. Es ist 10 vor 7 und hier ist Radio Hannover. Ja, und man muss es leider so ehrlich sagen, wir Menschen leben über unsere Verhältnisse. Das zeigt der sogenannte Erdüberlastungstag. Denn mit dem heutigen Tag sind die natürlichen Rohstoffe aufgebraucht, die die Erde innerhalb eines Jahres erneuern kann. Ab jetzt leben wir also rechnerisch auf die Kosten der Natur. Maike Meitsch aus dem Radio Hannover Team, was genau steckt denn hinter dem Erdüberlastungstag?
1: Ja, der Tag zeigt, wie groß unser ökologischer Fußabdruck ist. Vereinfacht gesagt, die Erde ist wie ein Konto. Wir haben unser Jahresguthaben an Ressourcen, Flächen und Energie bereits aufgebraucht und machen den Rest des Jahres Schulden bei der Natur. Weltweit bräuchten wir derzeit mehr als 1,7 Erden, um unseren Verbrauch dauerhaft zu decken.
0: Und Deutschland gehört ja zu den Ländern mit besonders hohem Verbrauch. Was müsste sich ändern?
1: Ja, wenn alle Menschen so leben würden wie in Deutschland, wäre der Erdüberlastungstag schon viel früher am 11. Mai erreicht. Experten fordern deshalb weniger CO2-Ausstoß, mehr erneuerbare Energien und eine stärkere Kreislaufwirtschaft. Aber auch im Alltag können wir Ressourcen sparen, sagen die Experten, etwa beim Energieverbrauch, beim Autofahren oder beim Umgang mit Lebensmitteln.
0: Der Erdüberlastungstag fällt in diesem Jahr auf heute, auf den 30. Juli. Umweltverbände sehen darin vor allem ein Warnsignal und fordern mehr Tempo beim Klima- und Ressourcenschutz.

0: 5:07, Radio Hannover hier gleich mit einem Sommerhit, der einfach so gut ist, dass es ihn mittlerweile in unzähligen Varianten gibt. Obwohl unzählig stimmt nicht, ich habe nämlich mal nachgezählt. 23 Coverversionen gibt es mittlerweile von La Bamba und eine unserer Lieblingsvarianten ist die aus dem Jahr von 87 von Los Lobos, gleich hier bei uns.
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0: Die Staatsanwaltschaft Hannover bereitet offenbar eine Anklage gegen den AfD-Landesvorsitzenden Ansgar Schledde vor. Er soll von Parteimitgliedern Geld für aussichtsreiche Listenplätze für die Landtagswahl 2022 gefordert haben. Das ist eines unserer Themen um halb in den Hannover News. Jetzt ist es 7 Uhr.
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2: Ich bin Katrin Müller. Deutschlands Verbraucherinnen und Verbraucher müssen sich nach dem Auslaufen des Tankrabatts auf höhere Teuerungsraten einstellen. Nach dem Rückgang auf 2,3% im Juni dürfte die Inflation im Juli laut Volkswirten gestiegen sein. Heute veröffentlicht das Statistische Bundesamt eine erste Schätzung und auch aktuelle Zahlen zum Bruttoinlandsprodukt. Trotz der Krisen rechnen Volkswirte für das zweite Quartal noch mit einem Mini-Plus von 0,1% im Vergleich zum Vorquartal. Das US-Militär hat nach eigenen Angaben seine Angriffswelle gegen Ziele im Iran erfolgreich beendet. Das teilte das US-Regionalkommando CENTCOM auf der Plattform X mit. Die schwere Angriffswelle sei eine Antwort auf die am Vortag versuchten Raketenangriffe des Irans auf US-Truppen in der Region, hieß es.
3: Dass der Iran wieder Angriffe startete, nachdem die USA offiziell eine Pause eingelegt hatten, zeigt eine neue Strategie Teherans, nicht länger nur zu reagieren. Die USA sind damit im Zugzwang, ebenfalls weiter zu bomben. Vorige Nacht hatte das US-Militär gemeinsam mit Saudi-Arabien auch Verbündete des Irans im Irak angegriffen. Die Sorge vor einem eskalierenden Flächenbrand in der Region wird größer. Aus den USA, Tina Eck.
2: Die Menschheit lebt ab heute über ihre Verhältnisse. Mit dem heutigen Tag sind die natürlichen Rohstoffe aufgebraucht, die die Erde innerhalb eines Jahres erneuern kann. Der sogenannte Erdüberlastungstag wird jährlich neu von der Organisation Global Footprint Network berechnet. In diesem Jahr liegt er 6 Tage später als 2025.
4: Die leichte Verschiebung in diesem Jahr lässt auf den ersten Blick vermuten, dass die Menschheit etwas nachhaltiger lebt. Laut WWF liegt der Grund aber in aktualisierten Daten. Anfang der 1970er Jahre lag der Erdüberlastungstag noch Ende Dezember. Seither ist er immer weiter nach vorne gerückt. Um unseren tatsächlichen Bedarf zu decken, wären rechnerisch aktuell mehr als 1,7 Erden nötig. Diana Kramer, Nachrichtenredaktion.
2: Blitze haben 2025 in Deutschland deutlich weniger Schäden angerichtet. Der Gesamtverband der deutschen Versicherungswirtschaft hat im vergangenen Jahr 180.000 versicherte Schäden gezählt, 40.000 weniger als im Vorjahr. Der Rückgang der Fälle sorgte auch für eine geringere Schadenssumme. Insgesamt zahlten die Versicherer 310 Millionen Euro, 30 Millionen weniger als im Vorjahr.
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5: Ich bin so froh, dass mittlerweile wieder das große Planschbecken bei uns auf der Terrasse steht. Ich glaube, da werde ich mich nachher auch einfach mal ohne Kind reinlegen und es erst danach irgendwann abholen. Mal schauen. Auf jeden Fall ist Abkühlung heute eine gute Sache, denn die Höchstwerte liegen bei 37 Grad. Dazu gibt es in der ersten Tageshälfte auch mal Sonnenschein. Schein pur, aktuell schon bei 20 Grad in Anderten, in Herrenhausen und in Basinghausen. Ja, und am Nachmittag, da könnte es dann ein bisschen ungemütlicher werden. Es sind Sturm, Regenschauer und auch Gewitter möglich. Wann genau das Ganze kommt und wie doll es wird, da sind sich die Meteorologen aber noch nicht so einig. Also, da müssen wir abwarten. Dann schauen wir auf morgen, auf den Freitag. Da wird es mal schlagartig 10 Grad kühler. 27 Grad sind die Höchstwerte bei einem Mix aus Sonne und Wolken und am Abend kann es auch noch mal Gewitter geben.
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5: Vorsicht auf der A2 Richtung Hannover zwischen Lauenau und Bad Nenndorf. Da liegen Reifenteile auf der Straße. Ja, und das passende defekte Auto dazu, das steht auf dem Standstreifen. Sonst keine aktuellen Staus und Gefahrenmeldungen, kommt also gut ans Ziel.
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5: mit Marie Müller. Ich wünsche euch einen schönen guten Morgen und ich denke, das kann man sich ganz gut mal vorstellen, oder? Abends alleine auf dem Sofa sitzen, man ist Herr über die Fernbedienung, niemand meckert mit einem über das Abendessen und wenn man dreckige Socken findet, dann sind das die eigenen dreckigen Socken und nicht die, die irgendjemand liegen gelassen hat. Ja, alleine leben, das kann eben auch so seine Vorteile haben. Vorteile, die erstaunlich viele Menschen bei uns in Hannover voll auskosten. Warum unsere schönste Stadt der Welt den Alleinerziehenden anscheinend ganz besonders gut gefällt, das hört ihr gleich bei uns hier auf der 100,0. Ja, und vorher gibt's jetzt erstmal Vanessa Paradis mit

0: 12:07, hier ist Radio Hannover. Guten Morgen. Ja, Paris, die Stadt der Liebe. Hannover, die Stadt der überzeugten Alleinlebenden. Das zeigt eine aktuelle Statistik des Landes. Mehr als die Hälfte aller Hannoveranerinnen und Hannoveraner leben allein. Ganz egal, ob in der Single-Wohnung oder in WGs. Es gibt also mehr Alleinstehende als Paare oder Familien. Aber woran liegt das? Das haben wir erstmal euch gefragt.
1: Bei uns in Lindennord ist, glaube ich, der Stadtteil in Niedersachsen mit dem höchsten Anteil von Single-Haushalten, 68%. Das liegt vor allem daran, dass sehr viele alte Menschen dort leben. Die haben dort mal als Arbeiterinnen und Arbeiter angefangen. Der Ehepartner ist gestorben und nun leben sie da alleine. Die Kinder sind ausgezogen.
2: Heiraten ist ja auch so ein Sicherheitsfaktor. War früher für Frauen. Das ist jetzt nicht mehr nötig.
3: Also das Konzept von länger mit jemandem zusammen zu sein, zu leben, ist ja irgendwie ein Konzept, das immer mehr ausläuft oder schon gar nicht mehr von vielen auch so als ideales Lebensmodell angesehen wird.
0: Besonders gerne für sich sind die Menschen hier in der Landeshauptstadt. In der Region sieht das schon wieder ganz anders aus. Andreas Wolsch vom Landesamt für Statistik.
4: In der Stadt Hannover ist es nämlich so, dass der Anteil der Alleinstehenden mit 59% überdurchschnittlich hoch ausfällt. Anders ist es im Umland von Hannover. Da sehen wir dann 41,5% der Lebensformen entfallen im Umland auf Alleinstehende. Das ist sogar ein Wert, der noch unterhalb des niedersachsenweiten Durchschnitts liegt. Es verhält sich also zwischen Umland und Stadt quasi gegensätzlich in Hannover. Das ist ein ganz interessanter Befund.
0: Also viele Alleinstehende in Hannover, viele Familien in der Region. Warum das nun so ist, das wurde in der Statistik nicht abgefragt. Mögliche Erklärungen gibt es aber schon.
4: Die Überlegung wäre hier, dass Hannover eben als Großstadt mit vielen Hochschulen, mit Bildungseinrichtungen, aber auch mit einem großen kulturellen Angebot vermutlich auch attraktiv ist für viele junge Erwachsene und die dann beispielsweise für Studium, für die Ausbildung, für die erste Berufstätigkeit in die Stadt ziehen und dort vielleicht auch erstmal alleine leben oder in einer WG. Das wären also Personen, die sich dann häufig noch in einer frühen Lebensphase befinden, bevor die Familiengründung ansteht oder bevor jemand mit Partner, Partnerin zusammenzieht.
0: Ja, wenn das dann eben noch in Frage kommt, das Zusammenziehen. Wir haben es ja eben schon in der Umfrage gehört. Sich binden ist gar nicht mehr so angesagt, aber es ist ja auch nicht alles schlecht, oder?
1: Also ich glaube, das Zusammenleben ist für die soziale Struktur eines Menschen unheimlich wichtig. Ohne Zusammenleben verkümmerst du, als wenn du irgendwie eine Krankheit im Körper hast.
5: Wenn man zu zweit ist, hat man halt mehr vom Geld im Prinzip. Man kann sich halt vieles teilen, ne?
3: Im Moment wohne ich in einer 6er-WG mit 5 anderen MusikerInnen und das ist eigentlich das Beste. Diese Idee von so einem Kollektivleben, aber irgendwie jeder hat trotzdem sein eigenes Leben, ist für mich ideal.
6: Es ist natürlich anstrengend, alle unter einem Hut, aber es ist auch total schön.
7: Ich bin alt, wissen Sie, ich würde nicht nochmal mit einem Mann zusammenleben wollen. Aber ansonsten finde ich zu zweit schon schön.
0: Also klar, gemeinsam auf dem Sofa kuscheln, das ist schön. Andererseits gibt es eben auch mal Streit um das Fernsehprogramm. Liebe geht eben nicht ohne Kompromisse und die wollen in Hannover nicht so viele machen. Laut einer Befragung vom Statistikamt gibt es überdurchschnittlich viele Alleinstehende hier bei uns in Hannover. Aber ganz ehrlich, es ist völlig egal, ob ihr gerade allein vor dem Radio sitzt oder zusammen mit der Familie. Einfach gute Musik gibt's hier für alle. Und zwar von Starship jetzt. Nothing's gonna stop us now. Schönen guten Morgen.

0: Achtung Autofahrer, hier ist Radio Hannover, der Verkehrsservice. Neue Meldung für die A2 Richtung Braunschweig. Zwischen Lehrte Ost und Hemeler Wald liegen Gegenstände auf der Straße. Da ist eine Leitbarke auf die Fahrbahn gefallen. Seid bitte vorsichtig unterwegs. 7:20 haben wir es jetzt. Ja, und wo es heute bei uns in Hannover Star-Aufgebot gibt, das weiß Marisa Puotti.
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2: Wir hoffen, dass uns das Gewitter keinen Strich durch die Rechnung macht, aber sollte es nicht blitzen und donnern, um 20 Uhr steht er hier auf der Gilde Parkbühne. Álvaro Soler ist auf seiner El Camino-Tour, bringt spanische Vibes nach Hannover. Restkarten bekommt ihr für 64 Euro. Der Mann und ich, wir fliehen heute Abend auch ins Kino, freuen uns über die Klimaanlage. Solltet ihr mit der Familie ähnlich vorgehen wollen, würde ich euch Toy Story 5 ans Herz legen. Hightech trifft Kinderzimmer. Es geht um KI-Spielzeug.
3: Bonnie, ein Päckchen für dich.
4: Oh, danke, danke.
5: Hi, ich bin Lillipad. Lass uns spielen.
6: Aussterben, nicht schon wieder.
7: Bonnie, Bildschirmzeit ist jetzt vorbei.
8: Okay.
9: Wir müssen reden.
10: Gerät.
9: Bitte,
10: nenn mich Lilly.
9: Ich und das Spielzeug haben den ganzen Sommer versucht, für Bonnie Freunde zu finden.
10: Ja.
9: Aber dann hast du dazwischen gefunkt. Hörst du mir überhaupt zu?
10: Ich höre doch immer zu.
9: Siehst du?
5: Pass mal auf, ich und das Spielzeug haben den ganzen Sommer...
9: Jetzt auf Spanisch.
10: Was?
11: Hey, der Platz hinter der Kommode gehört mir.
2: Toy Story 5 läuft um 7:40 im Sinister in Garbsen zum Beispiel. Kinokarten gibt es ab 13 Euro. Oder Hannover Kultur richtig leben beim offenen Krökeln ab 20 Uhr beim Platzprojekt in der Fössestraße.
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0: frischer Soul auf der 100,0 Mama's Gun mit Joy. Neu hier bei Radio Hannover. Und hier ist Radio Hannover, der Verkehrsservice. Da gibt's nämlich eine neue Meldung für die B3, für den Messeschnellweg. Zwischen Pferdeturm und Weidetor liegt ein totes Tier auf der Straße. Seid da bitte vorsichtig. Es ist 7.25 Uhr.
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0: S Train to London. Einfach gute Musik bei Radio Hannover um 7:30.
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2: Mit Maike Meitsch. Guten Morgen. Dem niedersächsischen AfD-Landesvorsitzenden Ansgar Schledde droht eine Anklage wegen des Verdachts der illegalen Parteienfinanzierung. Wie HAZ und NDR berichten, hat die Staatsanwaltschaft Hannover den Landtag um die Aufhebung seiner Immunität gebeten. Schledde soll über ein von ihm verwaltetes Konto Geld von Parteimitgliedern angenommen haben, das nach Auffassung der Ermittler nicht ordnungsgemäß als Parteispenden verbucht wurde. Im Raum steht der Verdacht einer sogenannten schwarzen Kasse, aus der unter anderem Wahlkämpfe finanziert worden sein sollen. AfD-Politiker sollen für aussichtsreiche Listenplätze Geld eingezahlt haben. Die Ermittler sprechen von 144 mutmaßlichen Verstößen gegen das Parteiengesetz. Über die Aufhebung der Immunität könnte der Landtag nach der Sommerpause im September entscheiden. Schledde und die AfD weisen die Vorwürfe zurück. Autofahrer auf der A2 bei Hannover müssen sich auf erhebliche Einschränkungen einstellen. Die Autobahn wird am Wochenende voll gesperrt, und zwar in Richtung Berlin vom Parkplatz Gurtzhorn bis zur

0: Abschlussstelle Langenhagen. Torben Schulz berichtet.
1: Grund für die Sperrung sind Asphaltierungsarbeiten, wie die Autobahn GmbH des Bundes mitteilt. Demnach wird der Verkehr in Richtung Berlin über die A352 bis Mellendorf und von dort über die A7 zum Autobahnkreuz Ost umgeleitet. Die Anschlussstelle Langenhagen soll geöffnet bleiben. Die Sperrung dauert voraussichtlich von morgen 19 Uhr bis Montag früh um 5. Am darauffolgenden Wochenende soll der Abschnitt zwischen den Anschlussstellen Langenhagen und Bodfeld neu asphaltiert werden. Auch dafür wird die A2 Richtung Berlin wieder gesperrt. Die Umleitung bleibt dieselbe.
2: Und jetzt noch mehr Kurzmeldungen für die ganze Region Hannover.
0: In Lehrte hat die Feuerwehr am Abend zwei Menschen aus einem brennenden Dachgeschoss gerettet. Das Feuer war in einem Mehrfamilienhaus im Knappenweg ausgebrochen. Die Bewohner waren auf einen Nachbarbalkon unter ihnen gesprungen und konnten von dort mit Leitern in Sicherheit gebracht werden. Das Haus ist derzeit unbewohnbar. Die Brandursache ist noch unklar. Am Schulenburger Südsee in Langenhagen haben Rettungskräfte am Abend nach einem Schwimmer gesucht. Augenzeugen hatten berichtet, dass ein Mann zum Baden ins Wasser gegangen und anschließend nicht mehr gesehen worden sei. Rund 100 Einsatzkräfte von Feuerwehr und DLRG waren im Einsatz, darunter Taucher und Boote. Die Suche wurde gegen 22 Uhr ohne Ergebnis eingestellt. Hannover 96 hat den Vertrag mit Torwarttalent Jonas Schwanke vorzeitig bis Juni 2028 verlängert und den 19-Jährigen erstmals mit einem Profivertrag ausgestattet. Schwanke trainiert seit Sommer 2025 regelmäßig mit der Zweitligamannschaft und war zuletzt Stammtorhüter der U23 in der Regionalliga Nord. Dort blieb er in 9 Spielen ohne Gegentor.
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3: Also eigentlich bin ich ja nicht so der Kleidertyp, aber heute habe ich es dann auch eingesehen. Was anderes als Sommerkleid, das geht einfach nicht. Es muss so leicht wie möglich sein bei Höchstwerten von 37 Grad, die wir noch im Laufe des Tages erreichen. Und auch heute Morgen sind die Temperaturen ja schon ordentlich. 22 Grad gibt es gerade in der Oststadt, aber auch in Düren und in Immensen. Dazu auch erstmal Sonnenschein bei uns in der Region Hannover. Heute Nachmittag könnte es dann etwas ungemütlicher werden. Regenschauer, Sturm und Gewitter sind möglich. Wie stark das Ganze ausfällt und wann es genau kommt, ja, da gibt es eben noch unterschiedliche Meinungen. Da müssen wir noch ein bisschen abwarten. Dann schauen wir morgen auf den Freitag. Da gibt es einen Mix aus Sonne und Wolken die meiste Zeit des Tages. Und es wird erstmal 10 Grad kühler. Kühler allerdings in Anführungsstrichen, denn 27 Grad sind natürlich auch noch warm. Und am Abend sind dann eben auch noch mal Gewitter möglich.
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3: Vorsicht auf der A2 Richtung Braunschweig. Zwischen Lehrte Ost und Hemeler Wald liegen Gegenstände auf der Straße. Da ist eine Leitbarke auf die Fahrbahn gefallen. Dann A2 Richtung Hannover zwischen Lauenau und Bad Nenndorf. Reifenteile auf der Straße. Ja, und das passende Auto dazu, das das verloren hat, das steht auf dem Standstreifen und ist aktuell defekt. Vorsicht noch auf der B3 auf dem Messeschnellweg zwischen Pferdeturm und Weidetor. Da liegt ein totes Tier auf der Straße.
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3: Also aktuell gibt's noch nichts auf unserer Facebook-Seite Blitzer Hannover, aber das könnt ihr ja ändern. Wenn ihr irgendwo unterwegs seid und noch einen Blitzer sehen solltet, sagt uns gerne Bescheid über Facebook oder über WhatsApp. Da nehmen wir auch gerne eine Sprachnachricht über die 0151 23 13 19 13. Ich bin Marie Müller, wünsche euch eine gute Fahrt und würde sagen, wir ärgern uns gar nicht so lange über Blitzer, sondern denken lieber an Strand, an das Rauschen der Wellen, an Sand zwischen den Zähnen, einen schönen Cocktail in der Hand. Ja, und die Palmen, die so über uns sind. Dieses Feeling bringt dieser Song natürlich bestens rüber aus dem Jahr 2017. Fonsi mit Despacito. Einfach eine richtig gute Nummer.
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0: Tja, da stellt sich auf dem Balkon mit dem Kaffee in der Hand doch fast schon Sommerurlaubsfeeling ein. Despacito hier bei Radio Hannover. Ich wünsche euch einen schönen guten Morgen. Und natürlich lieben wir Hannover hier auf der 100,0. Aber ich gebe es auch zu, wir lachen auch gerne mal über unsere schöne Landeshauptstadt. Und eine Seite, die ich euch da wirklich empfehlen kann, falls ihr sie noch nicht kennt, ist Hannover Memes. Also da gibt es wirklich viele sehr interessante, ja, lustige Sachen über unsere schönste Stadt der Welt zu sehen. Und der Gründer von Hannover Memes, der hat uns gestern auf dem Maschseefest besucht.
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2: Einen wunderschönen guten Morgen, Hannover. Ich hoffe, ihr habt auch den Tag so genossen wie ich gestern bei diesem wunderschönen, traumhaften Wetter am Maschsee. Das konnte ja nur gut werden und heute wird es bestimmt auch gut. Aber wir blicken nochmal zurück auf gestern. Ich habe Jonathan zu Gast gehabt, den Founder und CEO von Hannover Memes. Und ich wollte ja von ihm wissen, wie es überhaupt so gekommen ist, dass er Hannover Memes gegründet hat.
3: Ich meine, es war eine absolute Schnapsidee. Ich meine, ich bin ja nicht aufgewacht und dachte mir so, oh ja, heute starte ich Hannover Memes, das wird jetzt das Ding. Nee, ich bin eines Morgens aufgewacht, dachte mir so, boah, Memes über Hannover. Es gibt halt kaum eine Seite, die sich über Hannover selbst lustig machen kann. Meinen ersten Beitrag habe ich am 12. September 22 gepostet und da habe ich mich einfach nur über Linden und Kirchrode lustig gemacht und habe einfach die Differenzen gezeigt, indem ich einfach Tiger Woods und so einen fancy Typen, der so richtig prallig angezogen war, gezeigt habe und gesagt habe, ja, da sieht man den Unterschied zwischen diesen zwei Standorten in Hannover. Und die Leute fanden das so lustig und meinten, ja, das ist die Basis, damit wollen wir halt anfangen. Wir haben es ja so geschafft, dass wir halt komplett Infotainment für uns gefunden haben. Früher haben wir uns eigentlich nur darüber lustig gemacht, was so in Hannover passiert, aber wir haben halt realisiert, okay, die Leute wollen natürlich einen Mehrwertfaktor dahinter haben. Die wollen ja natürlich auch informiert werden über das, was wir halt mitbekommen.
2: Das also ein kleiner Einblick in das Interview mit Jonathan gestern von Hannover Memes. Und auch heute Abend geht's weiter bei uns am Seetreff am Courtyard. 19 bis 22 Uhr ist die Zeit, die ihr euch merken solltet. Dann sind wir live, diesmal mit meiner liebreizenden Kollegin Denise Knoche-Hastrick.
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0: 13 Minuten vor 8 am Donnerstag. Hier ist Radio Hannover. Ja, und Fans von Superheldenfilmen müssen heute eine schwere Entscheidung treffen. Lieber draußen das Wetter genießen oder ins Kino gehen. Hier ist Julia Verniest.
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2: Es wird ein aufregendes Jahr für Marvel und seine Fans. Denn bevor im Dezember Avengers Doomsday erscheint, legt jetzt erstmal Spider-Man A Brand New Day vor. Vor 4 Jahren hat Peter Parker New York und die Welt gerettet. Doch dafür musste die gesamte Menschheit, einschließlich seiner großen Liebe MJ, vergessen, dass er Spider-Man ist. Nun ist er wieder auf sich allein gestellt. Doch die Belastung wirkt sich bald auch auf seinen Körper aus.
3: Dr. Banner, Sie haben einen Weg gefunden, mutierende DNA zu unterdrücken, richtig?
4: Wenn Sie mich ohne dieses Ding sehen, rennen Sie.
2: Und dann tritt auch noch etwas ganz anderes auf den Plan.
5: Wir stehen vor einer unkontrollierbaren Bedrohung. Eine, die wir nicht mal sehen können. Sie sind der Einzige, der immun ist. Sie sind der Einzige, der sie spüren kann.
3: Was glauben Sie, wonach die suchen?
2: Spider-Man Brand New Day ist der 4. Solo-Spider-Man-Film mit Tom Holland in der Hauptrolle. Und ab sofort im Kino zu sehen. Rund 20 Jahre ist es her, dass Andy als Assistentin der Modemagazin-Chefin Miranda Priestly unter ihr litt. Inzwischen hat sie einen eigenen Karriereweg eingeschlagen. Doch wie es das Schicksal so will, kreuzen sich ihre Wege wieder.
6: Hallo.
7: Oh, seht, was TK Maxx angespült hat.
6: Entschuldigung, wer ist das? Kennst du sie? Kenn ich sie?
8: Ich bin Andy Sachs. Andrea?
7: Sie war eine von den Emilys.
6: Eine von den was?
2: Mittlerweile hat sich auch die Medienwelt verändert. Und um das Magazin Runway steht es nicht sonderlich gut.
9: Sie sind nur hier, um uns durch diesen kleinen Skandal zu manövrieren.
10: Click, click, click, click, everywhere.
9: Ich habe sie nicht eingestellt. Ich muss nur darauf warten, dass sie scheitern.
2: Wird sich Miranda zusammenreißen können, um gemeinsam mit Andy Runway retten zu können? Der Teufel trägt Prada 2, die Fortsetzung des Phänomens von 2006, das eine ganze Generation geprägt hat, ist ab sofort auf Disney Plus zu sehen.
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0: Ja, nicht nur bei uns in der Region Hannover ist es heute heiß mit Temperaturen bis zu 37 Grad. Auch über Spanien und Frankreich zieht die nächste Hitzewelle und das bereitet vielen Sorgen, denn neue Waldbrände sind bereits ausgebrochen. Mehr Infos dazu bekommt ihr gleich bei uns in den Nachrichten in 5 Minuten nach Foreigner und Urgent.
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0: Autofahrer, wichtige neue Meldung für die A2 und zwar in Höhe Herrenhausen. Da sind aktuell Menschen auf der Straße unterwegs. Ich wiederhole es nochmal, Personen auf der A2 und zwar in Höhe Herrenhausen. Die Staatsanwaltschaft Hannover bereitet offenbar eine Anklage gegen den AfD-Landesvorsitzenden Ansgar Schlegge vor. Er soll von Parteimitgliedern Geld für aussichtsreiche Listenplätze für die Landtagswahl 2022 gefordert haben. Mehr dazu um 9:30 in den nächsten Hannover News. Jetzt ist es 8 Uhr.
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2: Ich bin Katrin Müller. Nach dem Ende des Tankrabatts müssen sich Verbraucherinnen und Verbraucher wieder auf höhere Teuerungsraten einstellen. Nach dem Rückgang auf 2,3% im Juni dürfte die Inflation im Juli nach Einschätzung von Volkswirten gestiegen sein. Heute veröffentlicht das Statistische Bundesamt eine erste Schätzung.
3: Die Energiepreise sind und bleiben hoch. Erst recht, nachdem die Senkung der Energiesteuer auf Benzin und Diesel um knapp 17 Cent pro Liter Ende Juni ausgelaufen ist. Das lässt zum Beispiel auch die Lebensmittelpreise steigen. Die Hersteller geben ihre Energiemehrkosten an uns Verbraucher weiter und wir merken das dann deutlich beim Supermarkteinkauf. Das Statistische Bundesamt gibt heute auch noch bekannt, wie sich die Wirtschaft im zweiten Quartal entwickelt hat. Experten rechnen mit einem Mini-Plus des Bruttoinlandsprodukts von 0,1% im Vergleich zum Vorquartal. Uli Reitinger, Nachrichtenredaktion.
2: Zu trocken, zu heiß, zu sonnig. Der Juli ist nach vorläufigen Angaben des Deutschen Wetterdienstes der 5. Monat in Folge, der deutlich sonniger ausfällt als im vierteljährigen Mittel.
4: Während sich Sonnenanbeter, Eisverkäufer und Freibäder freuen, ächzen die Städte in Deutschland unter der Hitze. Auch im Juli war es laut Wetterdienst ungewöhnlich heiß und es gab viel zu wenig Regen für die Jahreszeit. Gerade heute erwarten die Wetterfrösche wieder Spitzenwerte in der aktuellen Hitzewelle. Dennoch wird das Thema Hitze in den Kommunen immer dringlicher. Nötig seien Milliardensummen für Klimaschutzkonzepte, heißt es vom Deutschen Städtetag. Tanja Wagner, Nachrichtenredaktion.
2: Von einer Hitzewelle und kräftigem Wind angefachte Brände greifen in Südeuropa um sich und treiben zahlreiche Menschen aus ihren Häusern. In Frankreich, Spanien, Griechenland und der Türkei flammten neue Brände auf. Tausende weitere Menschen wurden in Sicherheit gebracht. Allerdings konnten in Frankreich und in Spanien, dort wo es gelungen war, die Flammen einzugrenzen, viele Betroffene in ihre Häuser zurückkehren. Die Deutsche Bahn hat Medienberichten zufolge im ersten Halbjahr 2026 schwarze Zahlen im Kernbereich geschrieben. Der bundeseigene Konzern habe mit seinem eigentlichen Hauptgeschäft im Zeitraum von Januar bis Juni ein Plus im dreistelligen Millionenbereich erzielt, berichten Bild und Spiegel. Die Bahn will die Halbjahresbilanz heute offiziell vorstellen.
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0: Ja, die Klimaanlage hier im Studio wird heute wieder einen Marathon hinlegen, denn es ist jetzt schon ganz schön warm bei uns in der Region. 24 Grad heute Morgen in Davenstedt, in Ricklingen und in Schulenburg. Und bei 37 Grad ist heute erst Schluss. Dazu gibt es in der ersten Tageshälfte jede Menge Sonnenschein. Der Nachmittag könnte dann aber ungemütlicher werden. Regenschauer, Stürme und Gewitter sind gemeldet in der zweiten Tageshälfte. Wie doll die ausfallen und wann genau es losgeht, das ist aber noch nicht so ganz klar. Da sind sich die Meteorologen noch nicht so einig. Morgen am Freitag dann auf jeden Fall wieder ein Mix aus Sonne und Wolken und erstmal Temperaturen, die nach unten gehen. 27 Grad sind die Höchstwerte und am Abend sind nochmal Gewitter möglich.
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0: Vorsicht auf der A2 und zwar in Höhe Herrenhausen. Da sind momentan Menschen auf der Straße unterwegs und zwar in beiden Richtungen. Dann A2 Richtung Hannover zwischen Lauenau und Bad Nenndorf. Der rechte Fahrstreifen ist aktuell gesperrt, denn da steht ein defektes Auto. Und sonst noch die altbekannte Meldung über die L393, also die Ampel an der Kronsbergstraße zwischen der Nürnberger Straße und der Gerhard-Hauptmann-Straße, die ist immer noch außer Betrieb.
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0: Das wird kurz, denn aktuell gibt's noch keine Blitzermeldung. Wenn ihr welche für uns habt, gerne Bescheid sagen. Über Facebook oder über WhatsApp. Die Nummer kennt ihr, die 0151 23 13 19 13. Gute und sichere Fahrt.
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0: Mit Marie Müller, ich wünsche euch einen guten Einstieg in den Donnerstagmorgen. Ja, und heute an diesem 30. Juli ist es soweit. Leider ein, ja, in diesem Fall nicht so gutes Datum, denn wir haben unsere Ressourcen mittlerweile verbraucht. Es ist der Erdüberlastungstag, bedeutet, ab heute hat die Menschheit die Ressourcen eigentlich aufgebraucht. Die Natur kann sie nicht innerhalb von eines Jahres mehr erneuern. Weitere Infos dazu gleich bei uns hier auf der 100,0. Ja, und vorher würde ich sagen, ist erstmal Zeit für Billy Joel. Den gibt's jetzt mit All About Soul.

0: gute Fahrt zur Arbeit euch. Es ist 10 nach 8.
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0: Radio Hannover um 13 nach 8 und ja, man muss es ganz ehrlich so sagen, wir Menschen leben über unsere Verhältnisse. Das zeigt der sogenannte Erdüberlastungstag, denn mit dem heutigen Tag sind die natürlichen Rohstoffe aufgebraucht, die die Erde innerhalb eines Jahres erneuern kann. Ab jetzt leben wir rechnerisch, also auf den Kosten der Natur. Maike Meitsch aus dem Radio Hannover Team, was genau steckt denn hinter dem Erdüberlastungstag?
1: Ja, der Tag zeigt, wie groß unser ökologischer Fußabdruck ist. Vereinfacht gesagt, die Erde, die ist wie ein Konto und wir haben unser Jahresguthaben an Ressourcen, Flächen und Energie schon jetzt aufgebraucht und machen den Rest des Jahres Schulden bei der Natur. Weltweit bräuchten wir derzeit mehr als 1,7 Erden, um unseren Verbrauch dauerhaft zu decken.
0: Deutschland gehört ja zu den Ländern mit einem besonders hohen Verbrauch. Was müsste sich denn ändern?
1: Ja, wenn alle Menschen so leben würden wie in Deutschland, wäre der Erdüberlastungstag schon viel früher am 10. Mai erreicht. Experten fordern deshalb weniger CO2-Ausstoß, mehr erneuerbare Energien und eine stärkere Kreislaufwirtschaft. Aber auch im Alltag können wir Ressourcen sparen, sagen die Experten, etwa beim Energieverbrauch, beim Autofahren oder beim Umgang mit Lebensmitteln.
0: Der Erdüberlastungstag fällt in diesem Jahr auf den 30. Juli, also auf heute. Umweltverbände sehen darin vor allem ein Warnsignal und fordern mehr Tempo beim Klima- und beim Ressourcenschutz. Danke, Maike, für die Infos.

18 nach 8. Hier ist Radio Hannover am 30. Juli. Kein ganz normaler Donnerstag, denn heute ist auch der Tag der Freundschaft. Und an dem wollen wir wirklich jede Freundschaft feiern. Also ich meine zum Beispiel auch die neu geknüpften, den neuen Kollegen an der Arbeit, den man kennengelernt hat und bei dem man festgestellt hat, jo, mit dem kann ich mich auch durchaus besser unterhalten und auch mal in der Freizeit treffen. Mit den Eltern, die man zum Beispiel gerade beim Geburtsvorbereitungskurs kennengelernt hat und mit denen man sich jetzt eben gemeinsam vorbereiten kann auf die neuen Herausforderungen. Aber zum Beispiel auch die alten Freunde, die, bei denen man sich wirklich monatelang nicht meldet und dann ruft man an und es ist einfach, als wäre nichts gewesen. Oder wir wollen natürlich auch am Tag der Freundschaft an die Freunde denken, die vielleicht nicht mehr zum aktuellen Leben dazugehören, aber an die man immer wieder gerne denkt, weil sie einfach zu den schönsten Erinnerungen überhaupt dazugehören. Ja, wir feiern ihn heute, den Tag der Freundschaft, jetzt mit vier Männern, die eigentlich immer mehr waren als eine Band, sogar mehr als reine Freunde. Manchmal war es sogar eher schon eheähnlich. Ich meine, die haben zusammen gewohnt, die haben zusammen gelebt, gestritten und gemeinsam Ziele verwirklicht. Es geht um Queen. 21 Jahre lang zusammen als Band und als Freunde. Und hier sind sie mit Friends Will Be Friends.

0: schöne Nummer über Freundschaft am Tag der Freundschaft. Hier ist Radio Hannover um 8.23 Uhr und gleich geht's in die 70er mit Candy Staten.
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0: Schönen guten Morgen, es ist 8:30.
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2: Mit Maike Meitsch, guten Morgen. Dem niedersächsischen AfD-Landesvorsitzenden Ansgar Schledde droht eine Anklage wegen des Verdachts der illegalen Parteienfinanzierung. Wie HAZ und NDR berichten, hat die Staatsanwaltschaft Hannover den Landtag um die Aufhebung seiner Immunität gebeten. Schledde soll über ein von ihm verwaltetes Konto Geld von Parteimitgliedern angenommen haben, das nach Auffassung der Ermittler nicht ordnungsgemäß als Parteispenden verbucht wurde. Im Raum steht der Verdacht einer sogenannten schwarzen Kasse, aus der unter anderem Wahlkämpfe finanziert worden sein sollen. AfD-Politiker sollen für aussichtsreiche Listenplätze Geld eingezahlt haben. Die Ermittler sprechen von 144 mutmaßlichen Verstößen gegen das Parteiengesetz. Über die Aufhebung der Immunität könnte der Landtag nach der Sommerpause im September entscheiden. Schledde und die AfD weisen die Vorwürfe zurück. Autofahrer auf der A2 bei Hannover müssen sich auf erhebliche Einschränkungen einstellen. Die Autobahn wird am Wochenende voll gesperrt, und zwar in Richtung Berlin, vom Parkplatz Gurtshorn bis zur Anschlussstelle Langenhagen. Torben Schulz berichtet.
3: Grund für die Sperrung sind Asphaltierungsarbeiten, wie die Autobahn GmbH des Bundes mitteilt. Demnach wird der Verkehr in Richtung Berlin über die A352 bis Mellendorf und von dort über die A7 zum Autobahnkreuz Ost umgeleitet. Die Anschlussstelle Langenhagen soll geöffnet bleiben. Die Sperrung dauert voraussichtlich von morgen 19 Uhr bis Montag früh um 5. Am darauffolgenden Wochenende soll der Abschnitt zwischen den Anschlussstellen Langenhagen und Bodfeld neu asphaltiert werden. Auch dafür wird die A2 Richtung Berlin wieder gesperrt. Die Umleitung bleibt dieselbe.
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2: In Lehrte hat die Feuerwehr am Abend zwei Menschen aus einem brennenden Dachgeschoss gerettet. Das Feuer war in einem Mehrfamilienhaus im Knappenweg ausgebrochen. Die Bewohner waren auf einen Nachbarbalkon unter ihnen gesprungen und konnten von dort mit Leitern in Sicherheit gebracht werden. Das Haus ist derzeit unbewohnbar. Die Brandursache ist noch unklar. Am Schulenburger Südsee in Langenhagen haben Rettungskräfte am Abend nach einem Schwimmer gesucht. Augenzeugen hatten berichtet, dass ein Mann zum Baden ins Wasser gegangen und anschließend nicht mehr gesehen worden sei. Rund 100 Einsatzkräfte von Feuerwehr und DLRG waren im Einsatz, darunter Taucher und Boote. Die Suche wurde gegen 22 Uhr ohne Ergebnis eingestellt. Hannover 96 hat den Vertrag mit Torwarttalent Jonas Schwanke vorzeitig bis Juni 2028 verlängert und den 19-Jährigen erstmals mit einem Profivertrag ausgestattet. Schwanke trainiert seit Sommer 2025 regelmäßig mit der Zweitligamannschaft und war zuletzt Stammtorhüter der U23 in der Regionalliga Nord. Dort blieb er in 9 Spielen ohne Gegentor.
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0: Jetzt schon mit 26 Grad in der Nordstadt, in Seelhorst und in Uetze. Dazu gibt es kaum Wolken, dafür aber jede Menge Sonnenschein, vor allem in der ersten Hälfte des Tages. Das heizt uns dann auch so richtig auf. 37 Grad sind heute drin und am Nachmittag könnte ein bisschen Abkühlung kommen. Sturm, Regenschauer und Gewitter sind möglich. Wie doll das Ganze ausfällt, da sind sich die Meteorologen allerdings aktuell noch nicht einig. Dann morgen der Freitag, erstmal wieder ruhiger. Es gibt Sonne und Wolken im Mix bei bis zu 27 Grad. Und am Abend sind dann vielleicht nochmal Gewitter möglich.
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0: Eine Meldung für die A2 Richtung Hannover zwischen Lauenau und Bad Nenndorf ist aktuell der rechte Fahrstreifen gesperrt.
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0: Und da ist es noch ganz ruhig auf unserer Facebook-Seite Blitzer Hannover. Wenn ihr irgendwo was sehen solltet, freuen wir uns natürlich über eure Nachricht. Ich bin Marie Müller und das hier ist Alex Warren.
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0: Tja, damit könnt ihr auch noch im Büro von eurem Sommerurlaub träumen. Mit den Gibson Brothers und Cuba hier auf der 100,0. Ja, und gleich ist Leonie für euch am Start. Es ist 20 vor 9.
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0: ja, Paris, die Stadt der Liebe. Hannover, die Stadt der überzeugt Alleinlebenden. Das zeigt eine aktuelle Statistik des Landes. Mehr als die Hälfte aller Hannoveranerinnen und Hannoveraner leben allein. Ganz egal, ob in der Single-Wohnung oder in WGs. Hier ist Radio Hannover am Donnerstag um 8.42 Uhr. Ja, es gibt also mehr Alleinstehende hier bei uns in der Stadt als Paare oder Familien. Aber woran liegt das? Das haben wir erstmal euch gefragt.
1: Bei uns in Lindennord ist, glaube ich, der Stadtteil in Niedersachsen mit dem höchsten Anteil von Single-Haushalten, 68%. Das liegt vor allem daran, dass sehr viele alte Menschen dort leben. Die haben dort mal als Arbeiterinnen und Arbeiter angefangen. Der Ehepartner ist gestorben und nun leben sie da alleine. Die Kinder sind ausgezogen.
2: Heiraten ist ja auch so ein Sicherheitsfaktor. War früher für Frauen. Das ist jetzt nicht mehr nötig.
3: Also das Konzept von länger mit jemandem zusammen zu sein, zu leben, ist ja irgendwie ein Konzept, das immer mehr ausläuft oder schon gar nicht mehr von vielen auch so als ideales Lebensmodell angesehen wird.
0: Besonders gerne für sich sind Menschen hier in der Landeshauptstadt. In der Region sieht das schon wieder anders aus. Andreas Wolsch vom Landesamt für Statistik.
4: In der Stadt Hannover ist es nämlich so, dass der Anteil der Alleinstehenden mit 59% überdurchschnittlich hoch ausfällt. Anders ist es im Umland von Hannover. Da sehen wir dann 41,5% der Lebensformen entfallen im Umland auf Alleinstehende. Das ist sogar ein Wert, der noch unterhalb des niedersachsenweiten Durchschnitts liegt. Es verhält sich also zwischen Umland und Stadt quasi gegensätzlich in Hannover. Das ist ein ganz interessanter Befund.
0: Also viele Alleinstehende in Hannover, viele Familien in der Region. Warum das nun so ist, das wurde in der Statistik zwar nicht abgefragt, aber mögliche Erklärungen gibt es schon.
4: Die Überlegung wäre hier, dass Hannover eben als Großstadt mit vielen Hochschulen, mit Bildungseinrichtungen, aber auch mit einem großen kulturellen Angebot vermutlich auch attraktiv ist für viele junge Erwachsene und die dann beispielsweise für Studium, für die Ausbildung, für die erste Berufstätigkeit in die Stadt ziehen oder und dort vielleicht auch erstmal alleine leben oder in einer WG. Das wären also Personen, die sich dann häufig noch in einer frühen Lebensphase befinden, bevor die Familiengründung ansteht oder bevor jemand mit Partner, Partnerin zusammenzieht.
0: Tja, wenn das überhaupt noch in Frage kommt, das Zusammenziehen, wir haben es ja eben schon in der Umfrage gehört, sich binden ist gar nicht mehr so angesagt. Aber es ist ja auch nicht alles schlecht, oder?
1: Also ich glaube, das Zusammenleben ist für die soziale Struktur eines Menschen unheimlich wichtig. Ohne Zusammenleben verkümmerst du, als wenn du irgendwie eine Krankheit im Körper hast.
5: Wenn man zu zweit ist, hat man halt mehr vom Geld im Prinzip. Man kann sich halt vieles teilen, ne?
3: Im Moment wohne ich in einer 6er-WG mit 5 anderen MusikerInnen und das ist eigentlich das Beste. Diese Idee von so einem Kollektivleben, aber irgendwie jeder hat trotzdem sein eigenes Leben, ist für mich ideal.
6: Es ist natürlich anstrengend, alle unter einem Hut, aber es ist auch total schön.
7: Ich bin alt, wissen Sie, ich würde nicht nochmal mit einem Mann zusammenleben wollen. Aber ansonsten finde ich zu zweit schon schön.
0: Gemeinsam auf dem Sofa kuscheln ist also schön. Es gibt aber auch immer wieder mal Streit um das Fernsehprogramm. Liebe ist eben Kompromisse machen. Ohne geht's nicht. Ja, und Kompromisse, die wollen in Hannover anscheinend nicht mehr so viele machen. Laut einer neuen Befragung vom Statistikamt gibt es überdurchschnittlich viele Alleinstehende hier bei uns in der Stadt Hannover.

0: Tja, so heiße Tage wie heute mit bis zu 37 Grad, die sind schwer zu ertragen, vor allem hier bei uns in der Stadt, wo es sich eben besonders aufheizt und wo man eben nicht so oft schöne Schattenplätze findet. Der Deutsche Städtetag fordert deswegen jetzt, dass Bund und Länder mehr für die Klimaanpassung tun. Es müssten bundesweit Milliardensummen investiert werden. Weitere Nachrichten dann gleich bei uns in den Hannover News. Ja, und vorher noch die Backstreet Boys.
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0: liebe Menschen in Springe, danke dafür. Das ist ein wirklich schönes Ergebnis, finde ich. Denn in Springe gibt es eine Mehrheit für den geplanten Olivia-Jones-Platz. Das hat eine Umfrage der Stadt jetzt ergeben. Über die Umbenennung des Platzes am alten Rathaus muss jetzt aber auch noch abschließend der Ortsrat entscheiden. Weitere Infos dazu bekommt ihr um 9:30 in den Hannover News. Jetzt ist es 9 Uhr.
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2: Ich bin Katrin Müller. Nach dem Hin und Her beim Personalumbau will die Union den Blick nach vorn richten. Doch es droht neuer Ärger. Die drei ostdeutschen CDU-Ministerpräsidenten verlangen Änderungen bei den geplanten Sozialreformen. Regierungschef Mario Vogt aus Thüringen, Sven Schulze aus Sachsen-Anhalt und Michael Kretschmer aus Sachsen fordern unter anderem, dass es bei der abschlagsfreien Rente nach 45 Beitragsjahren bleibt.
3: Wer 45 Jahre in die Rentenversicherung eingezahlt habe, der habe genug eingezahlt, sagen die Ministerpräsidenten von Sachsen-Anhalt, Thüringen und Sachsen. Und sie verlangen, dass dieser Grundsatz auch in Zukunft gilt. Die Rentenkommission will ja unter anderem stärker auf Betriebsrenten abheben, doch auf die können im Osten nur wenige hoffen. Und bei der Pflege, da lautet die Forderung an Berlin, bitte denkt daran, dass der Eigenanteil Menschen mit wenig Rente nicht überfordert. In Sachsen-Anhalt wird im September gewählt, auch deshalb kommt die Forderung jetzt. Aus Berlin, Lea Matschulat.
2: BMW brechen die Gewinne weg. Im zweiten Quartal verdiente der Münchner Autobauer nach Steuern nur noch 1,2 Milliarden Euro. 35% weniger als im Vorjahreszeitraum, wie der Konzern mitteilte. Auch die Umsätze sanken deutlich, von 34 Milliarden auf 31 Milliarden Euro. Die Zahlen kommen kurz nachdem ein Stellenabbauprogramm bei BMW bekannt wurde. Die Menschheit lebt ab heute über ihre Verhältnisse. Mit dem heutigen Tag sind die natürlichen Rohstoffe aufgebraucht, die die Erde innerhalb eines Jahres erneuern kann. Der sogenannte Erdüberlastungstag wird jährlich neu von der Organisation Global Footprint Network berechnet. In diesem Jahr liegt er 6 Tage später als 2025.
4: Die leichte Verschiebung in diesem Jahr lässt auf den ersten Blick vermuten, dass die Menschheit etwas nachhaltiger lebt. Laut WWF liegt der Grund aber in aktualisierten Daten. Anfang der 1970er Jahre lag der Erdüberlastungstag noch Ende Dezember. Seither ist er immer weiter nach vorne gerückt. Um unseren tatsächlichen Bedarf zu decken, wären rechnerisch aktuell mehr als 1,7 Erden nötig. Diana Kramer, Nachrichtenredaktion.
2: Deutschlands Verbraucherinnen und Verbraucher müssen sich nach dem Auslaufen des Tankrabatts auf höhere Teuerungsraten einstellen. Nach dem Rückgang auf 2,3% im Juni dürfte die Inflation im Juli laut Volkswirten gestiegen sein. Heute veröffentlicht das Statistische Bundesamt eine erste Schätzung.
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0: Mariniert wie der Sonntagsbraten gehen die meisten von uns heute wieder aus dem Haus. Dick eingecremt mit Sonnencreme, denn es wird sonnig und heiß bei uns in der Region. Heute Morgen gibt es ja schon 28 Grad in Lahe, in der List und in Laatzen. 37 ist dann die Spitze, die wir noch erreichen. Und am Nachmittag könnte es dann etwas ungemütlicher werden. Ist natürlich nicht so toll für die ganzen Outdoor-Sachen, die heute stattfinden. Konzerte und natürlich auch das Maschsee-Fest bei uns in der Stadt. Also da kann es Gewitter, Stürme und auch Regenschauer geben. Wann genau es losgeht, ist aber noch nicht so klar und auch nicht, wie doll das Ganze wird. Da müssen wir noch ein bisschen abwarten. Morgen am Freitag gibt es dann auf jeden Fall erstmal wieder einen Mix aus Sonne und Wolken und die Temperaturen gehen 10 Grad nach unten auf bis zu 27 Grad. Am Abend sind dann auch nochmal Gewitter möglich.
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0: Vorsicht auf der A2 Richtung Hannover zwischen Lauenau und Bad Nenndorf. Da ist aktuell der rechte Fahrstreifen gesperrt, denn ein defektes Auto steht auf dem Fahrstreifen bzw. auch auf dem Standstreifen. Dann A7 Richtung Kassel zwischen dem Kreuz Hannover Ost und Anderten. Metallteile auf der Straße, da bitte vorsichtig sein. Und die K221 zwischen Devese und Ime-Rolofen, da sind Reifenteile nochmal auf der Straße und da steht auch ein defektes Auto. Da wo es geht, gute Fahrt und denkt dran, Hannover fährt fair.
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0: Ja, und sonst bekommt Hannover natürlich einfach gute Musik hier bei uns auf der 100,0. Ich bin Marie Müller und das sind die New Radicals.

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0: Kiss für euren Donnerstag. Es ist 9:30.
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2: Mit Maike Meitsch. Guten Tag. In der Region Hannover wird es heute richtig heiß. Der Deutsche Wetterdienst erwartet bis zu 37 Grad und warnt vor extremer Hitze. Am Nachmittag steigt die Gewittergefahr. Möglich sind Starkregen, Hagel und stürmische Böen. Wegen der hohen Temperaturen gelten in der Region Hannover Einschränkungen beim Umgang mit Wasser. Zwischen 11 und 17 Uhr darf nicht bewässert werden. Wer gegen die Regeln verstößt, muss mit einem Bußgeld rechnen. Außerdem besteht wegen der Trockenheit erhöhte Waldbrandgefahr. Der Deutsche Wetterdienst hat für die Messstellen in Wunsdorf und im Bereich des Flughafens die zweithöchste Warnstufe ausgewiesen. In Hannover gilt wegen der Trockenheit und Brandgefahr außerdem ein Grillverbot in öffentlichen Parks und Grünanlagen. In Springe gibt es eine Mehrheit für einen Olivia-Jones-Platz. Die Stadtverwaltung hat die Ergebnisse ihrer Umfrage veröffentlicht. 48% stimmten dafür, den bisher namenlosen Platz neben dem alten Rathaus nach der Springer Drag Queen und Ehrenbotschafterin Olivia Jones zu benennen. Rund 18% wollen den Platz weiterhin ohne Namen lassen. Gut 13% haben für den Vorschlag Platz der Vielfalt gestimmt. Weitere Teilnehmer wünschen sich eine andere Bezeichnung. Bürgermeister Christian Springfeld sieht sich durch das Ergebnis bestätigt und empfiehlt dem Ortsrat, die Umbenennung zu beschließen. Der Olivia-Jones-Platz soll nach seinen Worten ein sichtbares Zeichen für Vielfalt, Toleranz und ein respektvolles Miteinander setzen. Eine finale Entscheidung trifft der Ortsrat am 26. August.
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2: In Lehrte hat die Feuerwehr am Abend zwei Menschen aus einem brennenden Dachgeschoss gerettet. Das Feuer war in einem Mehrfamilienhaus im Knappenweg ausgebrochen. Die Bewohner waren auf einen unteren Nachbarbalkon gesprungen und konnten von der Feuerwehr mit Leitern in Sicherheit gebracht werden. Das Haus ist derzeit unbewohnbar. Die Brandursache ist noch unklar. Autofahrer auf der A2 bei Hannover müssen sich am Wochenende auf Behinderungen einstellen. Die Autobahn wird in Richtung Berlin zwischen dem Parkplatz Gotshorn und der Anschlussstelle Langenhagen gesperrt. Grund sind Asphaltarbeiten. Die Sperrung gilt von morgen Abend 19 Uhr bis Montag früh um 5.
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0: Jetzt bereits mit 28 Grad in Bornum, in Stöcken und in Dudensinn. Und das ist noch lange nicht das Ende, denn 37 Grad sind heute die Höchstwerte in der Region Hannover. Wir schwitzen also gemeinsam, vor allem in der ersten Hälfte des Tages. Da kommt die Sonne auf uns runtergeknallt. Ja, und ab dem Nachmittag sind dann Gewitter möglich. Auch Sturm- und Regenschauer sind gemeldet. Wie doll das Ganze ausfällt und wann es dann wirklich kommt, da sind sich die Meteorologen allerdings aktuell noch nicht einig. Dann schauen wir morgen auf den Freitag. Der wird auch noch mal warm, aber nicht so heiß wie heute. Morgen gibt es bis zu 27 Grad. Dazu einen Mix aus Wolken und Sonnenschein. Und am Abend können auch noch mal Gewitter dabei sein.
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0: Vorsicht auf der A2 Richtung Hannover zwischen Lauenau und Bad Nenndorf. Da ist der rechte Fahrstreifen gesperrt, denn da steht ein defektes Auto. Sonst aktuell keine Staus und Gefahrenmeldungen. Kommt also gut an euer Ziel. Ich bin Marie Müller und das hier ist Frankie Goes to Hollywood.

0: Donnerstag euch, hier ist Radio Nova um 20 vor 10. Und für den Fall, dass ihr euch in den Sommerferien irgendwie mal wieder davon genervt fühlt, dass eure Kids zu Hause irgendwelche Tänze lernen für TikTok und damit den ganzen Tag verbringen und nichts anderes machen wollen, denkt daran, Trendtänze gibt es schon immer und ihr habt damals auch mitgemacht, waren damals nur eben andere Sachen. Zum Beispiel 89, der Lambada.
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0: Achtung Autofahrer, hier ist Radio Hannover, der Verkehrsservice. Neue Meldung für die B3 Richtung Hannover, denn zwischen Schillerslage und der A37 Beinhorn sind aktuell Fahrradfahrer unterwegs. Es ist 9:45.
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0: Manchmal tut es ja einfach gut, den Kopf ein bisschen frei zu kriegen und kreativ zu werden. Beim offenen Atelier der Kunstschule Wunsdorf könnt ihr gestalten und neue Sachen ausprobieren. Ohne Druck und in lockerer Runde. Heute zum Beispiel, wenn es ums Buchbinden geht. Habe ich ja persönlich noch nie gemacht und ihr ja vielleicht auch nicht. Also, nach Feierabend beim Buchbinden noch was Neues lernen. Geöffnet ist das offene Atelier der Kunstschule Wunsdorf ab 17.30 Uhr. Wenn ihr hinwollt, dann auch fix anmelden über die Webseite der Kunstschule. Oder ihr genießt, wenn andere ihre Kunst machen mit dieser tollen Stimme.

0: Das ist Nina Freckels und eigentlich bringt die alles mit. Eine tolle Stimme, emotionale Texte und vor allem auch die ganz besondere Portion Soul. Könnt ihr heute Abend im Biergarten Gretchen live erleben. Wir müssen da nur ein bisschen das Wetter im Blick behalten. Wenn das Gewitter uns verschont, geht's um 19 Uhr los. Und wer keine Lust hat auf Sitzen, sondern aufs Tanzen, der ist am Maschsee-Ostufer gut aufgehoben. Auf dem Maschseefest heißt es wieder Tanzen am See. Nehmt also euren Lieblingsmenschen mit und dann ab auf die Tanzfläche, und zwar ab 19 Uhr.
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0: Euer Donnerstag mit einfach guter und gleich noch mit neuer Musik. Die gibt's von Michael Schulte.
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0: In Springe gibt es eine Mehrheit für den geplanten Olivia-Jones-Platz. Das hat die Umfrage der Stadt ergeben. Über die Umbenennung des Platzes am alten Rathaus muss jetzt abschließend noch der Ortsrat entscheiden. Weitere Infos dazu um 9:30 in den Hannover News. Jetzt ist es 10 Uhr.
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2: Ich bin Katrin Müller. Fast 10.000 Menschen sind nach RKI-Schätzungen in diesem Sommer an den Folgen von Hitze gestorben. Das ist mehr als in jedem anderen gesamten Jahr seit 2016. Mehr als die Hälfte der Hitzetoten wurde während der Hitzewelle Ende Juni registriert.
3: Temperaturen um die 40 Grad, gerade ältere Menschen verkraften das nicht gut. Nicht mal jeder 10. Hitzetote war jünger als 65, alle anderen älter. Besonders stark betroffen ist die Gruppe der über 85-Jährigen. Meist führt ein Hitzeschlag in Verbindung mit Vorerkrankungen zum Tod. Die Extremtemperaturen diesen Sommer haben eine bundesweite Debatte über mehr Hitzeschutz ausgelöst. Kommunen und Opposition fordern mehr Geld, etwa für mehr Stadtgrün und die Entsiegelung von Flächen. Aber auch um Kitas, Krankenhäuser und Pflegeeinrichtungen herunterzukühlen. Tanja Wagner, Nachrichtenredaktion.
2: Nach dem Hin und Her beim Personalumbau will die Union den Blick nach vorn richten. Doch es droht neuer Ärger. Die drei ostdeutschen CDU-Ministerpräsidenten verlangen Änderungen bei den geplanten Sozialreformen. Mario Vogt aus Thüringen, Sven Schulze aus Sachsen-Anhalt und Michael Kretschmer aus Sachsen fordern unter anderem, dass es bei der abschlagsfreien Rente nach 45 Beitragsjahren bleibt. BMW brechen die Gewinne weg. Im zweiten Quartal verdiente der Münchner Autobauer nach Steuern nur noch 1,2 Milliarden Euro. 35% weniger als im Vorjahreszeitraum, wie der Konzern mitteilte. Auch die Umsätze sanken deutlich, von 34 Milliarden auf 31 Milliarden Euro. Die Zahlen kommen kurz nachdem ein Stellenabbauprogramm bekannt wurde bei BMW. Bundesverkehrsminister Steffen Bilger zeigt sich über den ersten Halbjahresgewinn der Deutschen Bahn seit 7 Jahren erfreut, weist aber zugleich auf weiteren Verbesserungsbedarf hin. Das seien gute Nachrichten, vor allem auch, dass die Fahrgastzahlen deutlich gestiegen seien, sagte Bilger im Frühstart von RTL und NTV. Aber die Bahn müsse auch bei der Pünktlichkeit vorankommen.
4: Also mit der Bahn müssen wir daran arbeiten, dass wir schneller, besser werden, auch was die Pünktlichkeitswerte anbelangt. Aber ich muss schon auch sagen, die vielen Investitionen jetzt ins Netz führen natürlich dann auch zu Streckensperrungen. Ja. Sie führen auch immer wieder zu Verspätungen.
2: Die Deutsche Bahn hat Medienberichten zufolge im ersten Halbjahr 2026 schwarze Zahlen im Kernbereich geschrieben.
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0: Ja, das ist schon knackig. Jetzt um 10 gibt es schon 29 Grad in der Südstadt, in Bochfeld und in Garbsen. Und 37 Grad sollen es ja im Laufe des Tages noch werden. Also heiße Temperaturen bei uns in der Stadt. Da müsst ihr euch Abkühlung suchen im Schatten. Oder vielleicht findet ihr ja irgendwo auch ein bisschen Wasser, wo man die Füße reinhalten kann. Dann gucken wir noch auf heute Nachmittag, da wird es nämlich ein bisschen ungemütlicher. Sturm, Regenschauer und auch Gewitter sind möglich. Wann die genau kommen und wie doll es wird, da sind sich die Wetterfrösche noch nicht so ganz einig. Müssen wir also abwarten. Morgen am Freitag dann ein Mix aus Wolken und Sonnenschein und es wird kühler, also in Anführungsstrichen. 10 Grad gehen die Temperaturen nach unten auf bis zu 27 Grad und am Abend sind dann auch nochmal Gewitter möglich.
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0: Vorsicht auf der A2 Richtung Dortmund. Zwischen Bad Nenndorf und Lauenau, da liegen Metallteile auf der Straße. Dann ein defektes Auto auf der A2 Richtung Hannover. Zwischen Lauenau und Bad Nenndorf ist deswegen aktuell der rechte Fahrstreifen gesperrt. Da wo es geht, gute Fahrt. Und denkt dran, Hannover fährt fair.
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0: Ja, und diesen heißen Tag verbringt ihr hier bei uns mit einfach guter Musik. Ich habe Harry Styles gleich für euch und einen echten Klassiker von Michael Jackson. Außerdem bin ich Marie Müller. Ja, und wünsche euch gutes Durchkommen heute durch den Tag.

Viertel nach zehn, hier ist Radio Hannover am 30. Juli. Kein ganz normaler Donnerstag, sondern der Tag der Freundschaft. Es geht also um die Menschen, die man nachts um 10:30 anrufen kann, wenn irgendwas passiert ist oder die einem beim Umzug helfen, obwohl man ohne Fahrstuhl im 4. Stock wohnt und auch in eine neue Wohnung zieht, die genauso gelegen ist. Die sind trotzdem immer am Start und helfen. Ja, und vielleicht ist dieser Tag der Freundschaft ja auch eine Nummer, um mal wieder daran zu denken, alte Freunde anzuschreiben oder auch ja mal zum Hörer zu greifen und zu telefonieren, auch wenn man die schon lange, lange nicht mehr erreicht hat. Denn eigentlich ist es ja so, auch diese Freunde ruft man dann an und es ist, als hätte man sich eigentlich gestern erst das letzte Mal gesehen. In diesem Sinne, halten wir es wie die Fantastischen Vier und bleiben treu am Tag der Freundschaft.

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2: Mit Maike Meitsch. Guten Tag. Cyberkriminelle haben in Niedersachsen im vergangenen Jahr einen Schaden von fast 220 Millionen Euro verursacht. Die Zahl der registrierten Cyberstraftaten blieb dabei mit mehr als 30.700 Fällen nahezu unverändert. Besonders häufig ist weiterhin Computerbetrug. Täter nutzen zum Beispiel gestohlene Bankdaten, um im Internet Geld zu erbeuten. Auch digitale Sabotage bereitet den Sicherheitsbehörden Sorgen. Als Beispiel nennen sie den Angriff einer pro-russischen Hackergruppe auf eine Biogasanlage in Niedersachsen. Die Täter legten die Steuerung der Anlage lahm. Innenministerin Daniela Behrens will die Ermittler stärken. Noch in diesem Jahr sollen 20 zusätzliche Spezialisten für die Bekämpfung von Cyberkriminalität eingestellt werden. Weitere Fachkräfte für die Cyberforensik sind für 2027 geplant. Behrens warnt, die Kriminalität verlagere sich immer stärker in den digitalen Raum. In Springe gibt es eine Mehrheit für einen Olivia-Jones-Platz. Die Stadtverwaltung hat die Ergebnisse ihrer Umfrage veröffentlicht. 48% stimmten dafür, den bisher namenlosen Platz neben dem alten Rathaus nach der Springer Drag Queen und Ehrenbotschafterin Olivia Jones zu benennen. Rund 18% wollen den Platz weiterhin ohne Namen lassen. Gut 13% haben für den Vorschlag Platz der Vielfalt gestimmt. Weitere Teilnehmer der Umfrage wünschen sich eine andere Bezeichnung. Bürgermeister Christian Springfeld sieht sich durch das Ergebnis bestätigt und empfiehlt dem Ortsrat, die Umbenennung zu beschließen. Der Olivia-Jones-Platz soll nach seinen Worten ein sichtbares Zeichen für Vielfalt, Toleranz und ein respektvolles Miteinander setzen.
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2: Am Schulenburger Südsee in Langenhagen haben Rettungskräfte am Abend nach einem Schwimmer gesucht. Augenzeugen hatten berichtet, dass ein Mann zum Baden ins Wasser gegangen und anschließend nicht mehr gesehen worden sei. Rund 100 Einsatzkräfte von Feuerwehr und DLRG waren im Einsatz, darunter Taucher und Boote. Die Suche wurde gegen 22 Uhr ohne Ergebnis eingestellt. Der Deutsche Wetterdienst warnt vor extremer Hitze. Es werden in der Region 37 Grad erwartet. Am Nachmittag drohen Gewitter mit Starkregen, Hagel und stürmischen Böen. Wegen der Trockenheit gelten Einschränkungen beim Wasserverbrauch. Bis 17 Uhr darf nicht bewässert werden. Außerdem gilt in Hannovers Parks und Grünanlagen wegen der Trockenheit ein Grillverbot.
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2: Die 30-Grad-Marke haben wir geknackt mit 31 Grad in Brinkhafen, in Mittelfeld und in Resse. Es gibt immer noch strahlenden Sonnenschein bei uns und wenn überhaupt nur leichte Wolken. Das bleibt aber ja nur so bis zum Nachmittag wahrscheinlich. Da sind dann Regenschauer, Stürme und Gewitter gemeldet. Allerdings ist noch nicht so klar, wie stark das dann wirklich wird. Die Wetterfrösche sind sich noch nicht so ganz einig, also wir müssen noch ein bisschen abwarten. Die Höchstwerte heute liegen auf jeden Fall bei 37 Grad. Morgen am Freitag wird es dann schlagartig mal wieder 10 Grad kühler. Also kühler in Anführungsstrichen, denn 27 Grad sind natürlich immer noch warm. Dazu gibt es einen Mix aus Sonne und Wolken und am Abend kann es auch noch mal Gewitter geben.

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1: Das sieht gut aus aktuell. Keine aktuellen Staus und Gefahrenmeldungen. Kommt also gut und sicher ans Ziel.

0: 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Um 10:45 gleich mit einfach guter Sommermusik aus dem Jahr 94. I Can See Clearly Now von Jimmy Cliff bringt euch so richtig rein in diesen richtig schönen und vor allem heißen Sommertag, der ja heute Abend vielleicht mit Maschsee endet.
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2: Moderne und schwungvolle Seemannsmusik für Jung und Alt. Die verspricht der Seemannschor Hannover und den könnt ihr heute auf dem Maschsee-Fest erleben und zwar am Hamburger Fairmaster. Das Ganze von 17 bis 19 Uhr, da ist der Seemannschor Hannover zu Gast. DJ Matt Notique spielt heute im Aperitivo Bay am Westufer von 18 bis 0 Uhr, heißt's dort. DJ Matt Notique versus Gordon Holenga, The Disco Bopies. Das klingt nach ziemlich jungen, modernen Klängen. Außerdem heißt's Köpfchen einschalten, Teamnamen überlegen und losraten. Es gibt wieder das Open Air Table Quiz und zwar an der Maschseequelle zwischen 19 und 22 Uhr. Könnt ihr da dabei sein beim Open Air Table Quiz?
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0: Kurzer Blick auf die Straßen und zwar auf die B3 auf dem Messeschnellweg in Höhe Pferdeturm steht da aktuell ein defektes Auto auf der Straße und zwar auf dem rechten Fahrstreifen.
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0: Cyberkriminelle haben in Niedersachsen im vergangenen Jahr einen Schaden von fast 220 Millionen Euro verursacht. Die Zahl der registrierten Cyberstraftaten blieb mit mehr als 30.700 Fällen nahezu unverändert. Ein Thema in den Hannover News um 12:30. Jetzt ist es 11 Uhr.
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2: Ich bin Katrin Müller. Die deutsche Wirtschaft hat trotz der Belastungen durch den Iran-Krieg im Frühjahr ein Mini-Wachstum geschafft. Im zweiten Quartal legte das Bruttoinlandsprodukt zum Vorquartal um 0,2% zu und damit etwas stärker als erwartet. Das hat das Statistische Bundesamt anhand vorläufiger Daten errechnet. Angezogen haben demnach im Vergleich zum Vierteljahr davor vor allem die Exporte. Nach dem Hin und Her beim Personalumbau will die Union den Blick nach vorn richten. Doch es droht neuer Ärger. Die drei ostdeutschen CDU-Ministerpräsidenten verlangen Änderungen bei den geplanten Sozialreformen. Regierungschef Mario Vogt aus Thüringen, Sven Schulze aus Sachsen-Anhalt und Michael Kretschmer aus Sachsen fordern unter anderem, dass es bei der abschlagsfreien Rente nach 45 Beitragsjahren bleibt.
3: Wer 45 Jahre in die Rentenversicherung eingezahlt habe, der habe genug eingezahlt, sagen die Ministerpräsidenten von Sachsen-Anhalt, Thüringen und Sachsen. Und sie verlangen, dass dieser Grundsatz auch in Zukunft gilt. Die Rentenkommission will ja unter anderem stärker auf Betriebsrenten abheben, doch auf die können im Osten nur wenige hoffen. Und bei der Pflege, da lautet die Forderung an Berlin, bitte denkt daran, dass der Eigenanteil Menschen mit wenig Rente nicht überfordert. Aus Berlin, Lea Matschulat.
2: Die Menschheit lebt ab heute über ihre Verhältnisse. Mit dem heutigen Tag sind die natürlichen Rohstoffe aufgebraucht, die die Erde innerhalb eines Jahres erneuern kann. Der sogenannte Erdüberlastungstag wird jährlich neu von der Organisation Global Footprint Network berechnet. In diesem Jahr liegt er 6 Tage später als 2025.
4: Die leichte Verschiebung in diesem Jahr lässt auf den ersten Blick vermuten, dass die Menschheit etwas nachhaltiger lebt. Laut WWF liegt der Grund aber in aktualisierten Daten. Anfang der 1970er Jahre lag der Erdüberlastungstag noch Ende Dezember. Seither ist er immer weiter nach vorne gerückt. Um unseren tatsächlichen Bedarf zu decken, wären rechnerisch aktuell mehr als 1,7 Erden nötig. Diana Kramer, Nachrichtenredaktion.
2: In diesem Jahr sind nach Schätzungen des Robert-Koch-Instituts deutschlandweit bereits fast 10.000 Menschen wegen hoher Temperaturen gestorben. Die Zahl der hitzebedingten Sterbefälle bis zum 19. Juli liegt bei 9.800, wie aus dem aktuellen RKI-Wochenbericht zur hitzebedingten Mortalität hervorgeht. Das ist mehr als in jedem einzelnen Gesamtjahr seit 2016.
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0: Heute ist es nochmal richtig heiß. Aktuell sind es schon 32 Grad in Ricklingen, in Bemrode und Springe. Die Temperaturen, die klettern auf bis zu 37 Grad. Dazu viel Sonnenschein und am Nachmittag können sich Gewitter entwickeln. Morgen ist die extreme Hitze erstmal vorbei. Die Temperaturen liegen aber immer noch bei 27 Grad. Sonne und Wolken wechseln sich ab und auch morgen kann es dann nochmal Gewitter geben.
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0: Vorsicht auf der A2, Hannover Richtung Dortmund, zwischen Garbsen und Wunsdorf. Lute liegen Reifenteile auf allen Fahrbahnen. Messeschnellweg in Höhe Pferdeturm steht ein defektes Fahrzeug auf dem rechten Fahrstreifen, also auch hier vorsichtig fahren.
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1: Schönen Donnerstagvormittag mit den Börsenwerten vom Parkett zum Start in diesem Börsentag. Der DAX leicht im Minus und zwar bei rund 25.370 Punkten, ein Minus von 0,5%. Der Euro steigt leicht und pirscht sich an die Marke von einem US-Dollar 15 ran. Der Goldpreis zieht ebenfalls an, 4.000 und knapp 50 US-Dollar zum Start am Vormittag auf dem Parkett. Auch der Ölpreis klettert um 7% auf jetzt rund 85 US-Dollar pro Barrel. Rheinmetall, Scout24 und Siemens am Anfang der Kursliste zu finden. Ganz am Ende Continental, Siemens Energy und Infineon.
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1: Mit Maike Meitsch. Guten Tag. Cyberkriminelle haben in Niedersachsen im vergangenen Jahr einen Schaden von fast 220 Millionen Euro verursacht. Die Zahl der registrierten Cyberstraftaten blieb dabei mit mehr als 30.700 Fällen nahezu unverändert. Besonders häufig ist weiterhin Computerbetrug. Täter nutzen zum Beispiel gestohlene Bankdaten, um im Internet Geld zu erbeuten. Auch digitale Sabotage bereitet den Sicherheitsbehörden Sorgen. Als Beispiel nennen sie den Angriff einer pro-russischen Hackergruppe auf eine Biogasanlage in Niedersachsen. Die Täter legten die Steuerung der Anlage lahm. Innenministerin Daniela Behrens will die Ermittler stärken. Noch in diesem Jahr sollen 20 zusätzliche Spezialisten für die Bekämpfung von Cyberkriminalität eingestellt werden. Weitere Fachkräfte für die Cyberforensik sind für 2027 geplant. Behrens warnt, die Kriminalität verlagere sich immer stärker in den digitalen Raum. In Springe gibt es eine Mehrheit für einen Olivia-Jones-Plan.

0: Wagen ist ein 39-Jähriger im Bereich des Einkaufszentrums Osttor von drei Unbekannten angegriffen und verletzt worden. Nach Polizeiangaben schlugen die Täter dem Mann mehrfach ins Gesicht, brachten ihn zu Boden und traten anschließend auf ihn ein. Der 39-Jährige musste im Krankenhaus behandelt werden. Zu den Hintergründen der Tat wird noch ermittelt. Die Östra hat ihre CO2-Bilanz weiter verbessert. Wie das Unternehmen mitteilt, verursachen Busse und Stadtbahnen in Hannover inzwischen nur noch 9,3 Gramm CO2 pro Personenkilometer, so wenig wie nie zuvor. Möglich wird das vor allem durch den Einsatz von Ökostrom, moderne Stadtbahnen und den zunehmenden Einsatz von Elektrobussen.
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0: 33 Grad sind es mittlerweile schon in Ledeburg, in Laatzen und Langenhagen. Die Temperaturen, die klettern auf bis zu 37 Grad heute. Dazu viel Sonnenschein und am Nachmittag können sich Gewitter entwickeln. Morgen ist die extreme Hitze erstmal vorbei. Die Temperaturen liegen aber immer noch bei 27 Grad. Sonne und Wolken wechseln sich ab und es kann auch morgen noch mal Gewitter geben.
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0: A2 Hannover Richtung Dortmund. In der Ausfahrt Wunsdorf-Lute läuft eine Unfallaufnahme auf dem Verzögerungsstreifen. B3 Messeschnellweg. In Höhe Pferdeturm steht ein defektes Fahrzeug auf dem rechten Fahrstreifen. Also auch hier vorsichtig fahren.

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0: Cyberkriminelle haben in Niedersachsen im vergangenen Jahr einen Schaden von fast 220 Millionen Euro verursacht. Innenministerin Daniela Behrens will die Zahl der Ermittler aufstocken. Ein Thema in den Hannover News um halb. Jetzt ist es 12 Uhr.
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2: Ich bin Katrin Müller. Fast 10.000 Menschen sind nach RKI-Schätzungen in diesem Sommer an den Folgen von Hitze gestorben. Das ist mehr als in jedem anderen gesamten Jahr seit 2016. Mehr als die Hälfte der Hitzetoten wurde während der Hitzewelle Ende Juni registriert.
3: Temperaturen um die 40 Grad. Gerade ältere Menschen verkraften das nicht gut. Nicht mal jeder zehnte Hitzetote war jünger als 65. Alle anderen älter. Besonders stark betroffen ist die Gruppe der über 85-Jährigen. Meist führt ein Hitzeschlag in Verbindung mit Vorerkrankungen zum Tod. Die Extremtemperaturen diesen Sommer haben eine bundesweite Debatte über mehr Hitzeschutz ausgelöst. Kommunen und Opposition fordern mehr Geld, etwa für mehr Stadtgrün und die Entsiegelung von Flächen. Aber auch um Kitas, Krankenhäuser und Pflegeeinrichtungen herunterzukühlen. Tanja Wagner, Nachrichtenredaktion.
2: Die deutsche Wirtschaft hat trotz der Belastungen durch den Iran-Krieg im Frühjahr ein Mini-Wachstum geschafft. Im zweiten Quartal legte das Bruttoinlandsprodukt zum Vorquartal um 0,2% zu und damit etwas stärker als erwartet. Das hat das Statistische Bundesamt anhand vorläufiger Daten errechnet. Angezogen haben demnach im Vergleich zum Vierteljahr davor vor allem die Exporte. Nach dem Hin und Her beim Personalumbau will die Union den Blick nach vorn richten. Doch es droht neuer Ärger. Die drei ostdeutschen CDU-Ministerpräsidenten verlangen Änderungen bei den geplanten Sozialreformen. Mario Vogt aus Thüringen, Sven Schulze aus Sachsen-Anhalt und Michael Kretschmer aus Sachsen fordern unter anderem, dass es bei der abschlagsfreien Rente nach 45 Beitragsjahren bleibt. Bundesverkehrsminister Steffen Bilger zeigt sich über den ersten Halbjahresgewinn der Deutschen Bahn seit 7 Jahren erfreut, weist aber zugleich auf weiteren Verbesserungsbedarf hin. Das seien gute Nachrichten, vor allem auch, dass die Fahrgastzahlen deutlich gestiegen seien, sagte Bilger im Frühstart von RTL und NTV. Aber die Bahn müsse auch bei der Pünktlichkeit vorankommen.
4: Also mit der Bahn müssen wir daran arbeiten, dass wir schneller, besser werden, auch was die Pünktlichkeitswerte anbelangt. Aber ich muss schon auch sagen, die vielen Investitionen jetzt ins Netz führen natürlich dann auch zu Streckensperrungen. Ja. Sie führen auch immer wieder zu Verspätungen.
2: Die Deutsche Bahn hat Medienberichten zufolge im ersten Halbjahr 2026 schwarze Zahlen im Kernbereich geschrieben.
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0: Heute ist es nochmal richtig heiß. 34 Grad sind es schon in Hainholz, in Alten und Basinghausen. Und die Temperaturen klettern noch auf bis zu 37 Grad. Dazu viel Sonnenschein und am Nachmittag können sich dann Gewitter entwickeln. Morgen ist die extreme Hitze erstmal vorbei. Die Temperaturen liegen aber immer noch bei 27 Grad. Sonne und Wolken wechseln sich ab und es kann auch morgen noch mal Gewitter geben.
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0: A7 Hamburg Richtung Hannover zwischen Berghof und Mellendorf gibt es eine ungesicherte Unfallstelle auf dem linken Fahrstreifen. Hier also vorsichtig fahren.
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5: Das Diakovere-Anna-Stift ist ein echter Vorreiter, was das Operieren mit einem Roboter angeht. In den letzten Jahren wurden pro Jahr hunderte OPs damit durchgeführt. Dadurch können Prothesen ganz genau eingesetzt werden. Relativ neu ist der Wechsel einer Knieprothese. Genau das findet heute bei einer Patientin statt und wir dürfen Dr. Lars Tücking dabei begleiten. Ich bin Antonia Eller.

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1: Wir sind heute im Diakovere Anna Stift, eines der renommiertesten Roboterzentren in ganz Deutschland. Schon seit vielen Jahren hilft hier ein Roboter dem Arzt, noch präziser und genauer zu operieren. Gerade bei dem Einsatz von Prothesen ein Riesenvorteil. Warum? Das werden wir gleich noch erfahren. Viele Patienten bekommen dann immer erstmal einen Schreck und denken, dass die Maschine das tatsächlich alles alleine macht. Aber keine Sorge, der Arzt operiert und der Roboter hilft nur, dass das Ganze einfach noch präziser und knochenschonender zu machen ist. Das Spannende heute, die Patientin hat schon seit einigen Jahren eine Teilprothese, eine sogenannte Schlittenprothese, und die wird entnommen und gegen eine Vollprothese ersetzt. Und damit gebe ich rüber zu der Patientin und Facharzt Dr. Lars Tücking.
2: Das waren Schmerzen, die waren so nicht mehr tragbar oder sind, jetzt sind sie ja noch da, sind so nicht tragbar und eine Einschränkung der Lebensqualität ohne Ende. Und deswegen habe ich gesagt, okay, dann machen wir jetzt alles schick und schön.
3: Wir haben heute eine Patientin, die eine Schlittenprothese, also eine Teilprothese auf der Innenseite des Gelenkes eingesetzt bekommen hat, die ist schon vor Jahren. Und jetzt hat sich leider ein Knorpelverschleiß auf der Außenseite, also auf der Seite, wo sie noch keine Prothese hat, eingestellt und auch ein Verschleiß des Meniskus, was am Ende des Tages jetzt dazu geführt hat, dass die Patientin sehr starke Bewegungs- und auch Ruheschmerzen entwickelt hat.
2: Bewegung ist alles und du merkst das, du wirst immer schlapper, du wirst immer dicker und kurzatmiger. Das geht nicht, ist nicht okay. Ich habe noch viel vor jetzt und brauche natürlich auch ein Bein, was mitmacht, ne?
3: Wir führen ja heute die Wechseloperation mit einem Roboter durch. Der Vorteil während der Operation ist, dass wir die Operation oder das Ergebnis der Operation schon während der Operation simulieren können. Also wir können ganz genau simulieren, wie wir die Prothese im Knie einbringen wollen, in allen drei Freiheitsgraden. Und wir haben vor allem auch die Möglichkeit, die Bandspannung innen und außen zu simulieren mit unserem Plan in der Operation und können da entsprechend eben die Prothesenkomponenten anpassen, haben aber auch gleichzeitig durch den Roboter auch die Möglichkeit, diesen Plan sehr präzise, wir reden da über eine Präzision von einem halben Millimeter, diesen Plan wirklich präzise umzusetzen. Wenn man nochmal an einem Knie operieren muss, nach einer jetzt wie bei der heutigen Patientin schon implantierten Schlittenprothese, versuchen wir immer die gleiche Narbe zu nehmen. Manchmal muss man dann bei den Wechseloperationen die Narbe etwas vergrößern, aber generell versucht man natürlich den gleichen Zugang zu wählen.
4: Wir legen jetzt hier nochmal die Schlittenprothese frei, weil die müssen wir jetzt gleich einmal ausbauen, bevor wir dann die andere Prothese wieder einbauen können.
1: Und wir dürfen live dabei sein, also dranbleiben.
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1: Es gibt zahlreiche Gründe, warum eine Knieprothese nach einigen Jahren gewechselt werden muss. Man spricht dann von einer sogenannten Wechsel-OP. Das Diakovere Anna Stift ist echter Profi darin, weil der Wechsel mit Hilfe eines Roboters durchgeführt wird. Und damit hochpräzise. Manuell würde das ein Operateur gar nicht so genau schaffen. Und unsere Patientin heute ist schon im OP. Dr. Lars Tücking hat die alte Prothese freigelegt und setzt jetzt den Roboter am Knie an. Dieser erfasst mit so einer Art Sensor das Knie und bildet es dann erstmal auf einem Bildschirm ganz genau ab. Dann wird simuliert, wie man die Prothese einsetzt. Und das hören wir jetzt mal.
2: Wir sind jetzt gerade dabei, die Vorbereitung für den Roboter zu machen oder vorzubereiten. Wir brauchen spezielle Sensoren, die wir hier auch auf unserem robotischen Teil eben haben. Die müssen wir jetzt auch noch am Bein fixieren, einmal am Unterschenkel und auch am Oberschenkel, damit der Roboter eben im 3D-Raum genau weiß, wo wir sind. Dann nehmen wir einmal Pins für oben. Generell operiert man gerade bei Prothesen nicht prophylaktisch. Auch wenn die Prothese keinerlei Schmerzen macht, auch nach Jahrzehnten, wenn die vor Jahrzehnten schon eingesetzt wurde, sollte man Röntgenkontrollen machen, ja, und das in sehr langen Abschnitten. Aber wenn man dort in den Röntgenkontrollen keine Probleme sieht und auch der Patient sehr zufrieden mit der Prothese ist, muss man nicht tätig werden.
3: Wir haben hier unterschiedliche Robotersysteme in Verwendung, zwei Stück, weil wir ja schon ein, ja, mittlerweile sehr bekanntes Roboterzentrum auch in Deutschland geworden sind und eigentlich auch mit das erste, insbesondere universitär waren, sodass wir 200, in vielen Jahren sogar bis zu 400 Operationen damit gemacht haben.
2: Dass wir mit den Robotersystemen in unserer Klinik arbeiten, ist schon eine Besonderheit unserer Klinik. Wir sind ein Roboterzentrum und man könnte auch sagen, das erste Roboterzentrum in Deutschland. Wir haben hier unterschiedliche Robotersysteme in den letzten Jahren im Betrieb gehabt und weiterhin im Betrieb und arbeiten eigentlich mit den Robotersystemen seit 2016 regelhaft und haben dadurch eben sehr, sehr viel Erfahrung mit diesen Robotersystemen machen können. Und wir sind jetzt eben den nächsten Schritt gegangen, dass wir auch gerade die Wechseloperationen robotisch durchführen. Und da sind wir eben auch mitunter Pioniere in Deutschland und auch in Europa.
1: Pioniere und damit im Diakovere Anna Stift in den besten Händen. Wenn Sie, liebe Zuhörer, sich das Ganze mal mit Bild anschauen möchten, dann lege ich Ihnen die YouTube-Seite von Diakovere ans Herz. Dort gibt's alles nochmal live und in Farbe. Das können Sie gerne direkt tun, denn wir hören uns nach den Nachrichten wieder.
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1: Mit Maike Meitsch. Guten Tag. Cyberkriminelle haben in Niedersachsen im vergangenen Jahr einen Schaden von fast 220 Millionen Euro verursacht. Die Zahl der registrierten Cyberstraftaten blieb dabei mit mehr als 30.700 Fällen nahezu unverändert. Besonders häufig ist weiterhin Computerbetrug. Täter nutzen zum Beispiel gestohlene Bankdaten, um im Internet Geld zu erbeuten. Auch digitale Sabotage bereitet den Sicherheitsbehörden Sorgen. Als Beispiel nennen sie den Angriff einer pro-russischen Hackergruppe auf eine Sabotage bereitet den Sicherheitsbehörden Sorgen.

0: Rathaus nach der Springer Drag Queen und Ehrenbotschafterin Olivia Jones zu benennen. Rund 18% wollen den Platz weiterhin ohne Namen lassen. Gut 13% haben für den Vorschlag Platz der Vielfalt gestimmt. Weitere Teilnehmer der Umfrage wünschen sich eine andere Bezeichnung. Bürgermeister Christian Springfeld sieht sich durch das Ergebnis bestätigt und empfiehlt dem Ortsrat, die Umbenennung zu beschließen. Der Olivia Jones Platz soll nach seinen Worten ein sichtbares Zeichen für Vielfalt, Toleranz und ein respektvolles Miteinander setzen.
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0: In Langenhagen ist ein 39-Jähriger im Bereich des Einkaufszentrums Osttor von drei Unbekannten angegriffen und verletzt worden. Nach Polizeiangaben schlugen die Täter dem Mann mehrfach ins Gesicht, brachten ihn zu Boden und traten anschließend auf ihn ein. Der 39-Jährige musste im Krankenhaus behandelt werden. Zu den Hintergründen der Tat wird noch ermittelt. Die Östra hat ihre CO2-Bilanz weiter verbessert. Wie das Unternehmen mitteilt, verursachen Busse und Stadtbahnen in Hannover inzwischen nur noch 9,3 Gramm CO2 pro Personenkilometer, so wenig wie nie zuvor. Möglich wird das vor allem durch den Einsatz von Ökostrom, moderne Stadtbahnen und den zunehmenden Einsatz von Elektrobussen.
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0: 36 Grad sind es mittlerweile schon in der List in Gleidingen und Pattensen. Dazu viel Sonnenschein und am Nachmittag können sich dann Gewitter entwickeln. Morgen ist die extreme Hitze erstmal vorbei. Die Temperaturen liegen aber immer noch bei 27 Grad. Sonne und Wolken wechseln sich ab und es kann auch morgen nochmal Gewitter geben.
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0: A7 Hamburg Richtung Hannover. Zwischen Berghof und Mellendorf gibt es eine ungesicherte Unfallstelle auf dem linken Fahrstreifen. A7 Hamburg Richtung Hannover zwischen Schwarmstedt und Mellendorf. 5 Kilometer stockender Verkehr. A2 Dortmund Richtung Braunschweig zwischen Langenhagen und Lahe. 3 Kilometer Stau vor der Baustelle. Da wo es geht, eine gute Fahrt.

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1: Wir sind im Diakovere Anna-Stift heute zu Gast und dürfen Dr. Lars Tücking begleiten beim Wechsel einer Knieprothese. Unterstützt wird er nicht nur von seinem großartigen Team, sondern auch von einem Roboter. Er hat eben schon das Knie freigelegt und die alte Prothese entnommen. Jetzt kommt der Roboter auch zum Einsatz.
2: Mit diesem Pointer, dann sieht man hier, ist eine kleine Spitze. Nehmen wir jetzt mit diesen Sensoren hier die Anatomie des Kniegelenkes auf. Man sieht, jetzt wird sich gleich im Roboter hier so ein Modell bilden. Und dieses Modell hilft uns, gleich die genauen Resektionen für die Prothese zu planen und entsprechend auch zu simulieren. Und da ist jetzt schon der erste Trick, weil wir jetzt hier gerade noch eine Schlittenprothese drin haben, nicht mehr das natürliche Gelenk. Wir werden uns hieran erstmal orientieren und können entsprechend daran den OP-Plan gleich noch anpassen. Wenn ich jetzt hier die Anatomie aufgenommen habe, werden wir gleich auch die Bandspannung aufnehmen. Vom Innenband und vom Außenband, was eben über den OP-Erfolg maßgeblich eben entscheidet. Und das ist am Ende des Tages das Wichtige, dass wir eine stabile Prothese der Patientin geben, aber eben auch keine Instabilität produzieren. Und gleichzeitig wollen wir so wenig Knochenverlust wie möglich. Und das kriegen wir eben hier mit der exakten Planung hin. Dann sieht man hier schon mal einmal den Bildschirm, wie die Prothese jetzt erstmal vorab geplant ist. Da würden wir jetzt gleich nochmal zurückgehen auf den Schritt, aber wir gehen jetzt erstmal nochmal einmal einen Schritt weiter und nehmen jetzt einmal noch die Weichteilspannung auf. Und da sieht man jetzt gleich, es werden sich orangene und lilane Balken bilden. Und die gibt uns, oder das gibt uns eben genau vor, wie viel Spiel das Gelenk innen und außen in verschiedenen Beugegraden hat. Und das simulieren wir dann nachher mit der Prothesenposition. Und das ist eben genau das Wichtige. Bevor wir überhaupt richtig anfangen zu operieren, haben wir hier schon sehr viel Information.
3: Wir haben mit dem Robotersystem, mit dem wir heute eben arbeiten, wesentliche Vorteile in der Operation, in der Durchführung der Operation. Wir können grobe Instabilitäten vermeiden, weil wir einfach die volle Kontrolle über die Bandspannung während der Operation haben und können auch mit der Roboterfräse, die wir benutzen, eben sehr, sehr knochensparend arbeiten. Und das ist am heutigen Tage eben sehr, sehr wichtig, weil wir bei einer verhältnismäßig jungen Patientin eine Prothese wechseln müssen. Und wenn wir dann noch ein paar Jahrzehnte weiterdenken und gegebenenfalls im schlimmsten Fall noch ein weiterer Wechsel notwendig werden sollte, dann ist am heutigen Tage Knochensparen wirklich sehr, sehr wichtig. Und da hilft uns eben der Roboter noch viel besser, als dieses eben in herkömmlicher Weise zu operieren.
1: Wie die neue Prothese gleich mit Hilfe des Roboters eingesetzt wird, das hören Sie, wenn Sie dranbleiben.
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1: Im Diakovere Anna-Stift wechselt Dr. Lars Tücking heute eine Knieprothese aus und das mit Hilfe eines Roboters. Zunächst hat er die alte Teilprothese bei der Patientin entnommen und dann mit Hilfe eines Sensors das Knie der Patientin auf einem Bildschirm nachgebildet. Und bevor er die neue Prothese jetzt einsetzt, kann er quasi simulieren, was mit dem Einsatz der Prothese passieren würde. Klingt cool, ist es auch, und damit gebe ich ins Anna-Stift.
2: Also wir haben jetzt hier einen sehr individuellen Plan eingestellt, um hier genau die Konturen des Kniegelenkes nachzuempfinden. Und gleichzeitig gucken wir jetzt vor allem auf die Zahlen unten im Bildschirm. Wir sehen weiter die farbigen Balken, orange und lila. Und das gibt uns eben genau den Eindruck, wie stabil und wie viel Spiel wird das Kniegelenk nach der OP haben, wenn wir die Prothese genau so einbauen. Und gleichzeitig sagt uns der Roboter, wenn ihr das jetzt so einbaut, wie wir es jetzt planen, haben wir eine kerzengerade Achse nach der OP. Und das sind eben auch Risiken, die wir sonst, wenn man manuell das Ganze operiert, eben haben würde. Man wüsste nicht, wie genau man die Achse eben erwischt. Das kann man natürlich alles schon sehr genau machen und abschätzen und planen, aber so genau wie hier kriegt man es eben nicht hin. Die Prothese wird in drei Ebenen im Knochen ausgerichtet. Wir reden jetzt hier über Abweichung von unserer Planung von 0,2 Grad. Also das ist etwas, was man natürlich manuell ohne so einen Roboter so genau nicht hinbekommt. Wir können uns jetzt hier einmal genau die Beweglichkeit vom Kniegelenk angucken. Ja, und es kommt schön in die Streckung. Ja, super, genau gerade. Ja, top. So muss es sein. Kniescheibe läuft gut. Rest rein. Und jetzt kommt der wichtigste Teil. Jetzt gucken wir uns mal einmal an, wie stabil das Gelenk ist. Ich habe es jetzt genau so, wie ich es geplant habe, von der Bandspannung innen und außen auch bekommen. Ja, und gleichzeitig auch die Beinachse kontrolliert. Ja, und mit dem OP-Ergebnis wäre ich soweit zufrieden. Und so machen wir das auch. Ja. Top. Alles klar. Für die Patientin geht es nach dieser Operation am heutigen Tage eigentlich relativ normal, nenne ich das mal, weiter. Es ist am Ende des Tages die gleiche Nachbehandlung wie nach einer Schlittenoperation oder nach einer Vollprothesenoperation. Es ändert sich für die Patientin gar nichts. Die Patientin wird sehr, sehr schnell auf die Beine gestellt, im besten Falle direkt am heutigen Tage nach der Operation schon. Sie wird sehr schnell mobilisiert werden und kann im besten Fall auch das Haus schon nach 3-4 Tagen verlassen.
1: Also wirklich abgefahrene Technik und viel Erfahrung, die da aufeinander trifft. Wenn Sie Fragen haben, wenden Sie sich doch direkt mal an das Endoprothetikzentrum im Diakovere Anna-Stift. Schauen Sie auch noch mal gerne auf YouTube vorbei. Dort finden Sie das ganze Video zu der OP. Und ich freue mich, wenn wir uns in 4 Wochen wieder hören. Schön, dass Sie wieder mit dabei waren. Ich bin Antonia Eller. Machen Sie es gut.
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0: Cyberkriminelle haben in Niedersachsen im vergangenen Jahr einen Schaden von fast 220 Millionen Euro verursacht. Innenministerin Daniela Behrens will die Zahl der Ermittler nun aufstocken. Eins unserer Themen in den Hannover News um halb. Jetzt ist es 13 Uhr und eine Minute.
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2: Ich bin Katrin Müller. Trotz unpünktlicher Züge und maroder Infrastruktur macht die Deutsche Bahn erstmals seit Jahren mit ihrem Kerngeschäft wieder Gewinn. Hinzu kommt eine hohe Nachfrage. Fast 1 Milliarde Bahnfahrten machten die Reisenden in den ersten 6 Monaten 2026, wie der bundeseigene Konzern mitteilte. Das waren 1,8% mehr als im Vorjahreszeitraum. Unterm Strich verzeichnete die Bahn im ersten Halbjahr ein Plus von 147 Millionen Euro. Nach dem Hin und Her beim Personalumbau will die Union den Blick nach vorn richten. Doch es droht neuer Ärger. Die drei ostdeutschen CDU-Ministerpräsidenten verlangen Änderungen bei den geplanten Sozialreformen. Regierungschef Mario Vogt aus Thüringen, Sven Schulze aus Sachsen-Anhalt und Michael Kretschmer aus Sachsen fordern unter anderem, dass es bei der abschlagsfreien Rente nach 45 Beitragsjahren bleibt.
3: Wer 45 Jahre in die Rentenversicherung eingezahlt habe, der habe genug eingezahlt, sagen die Ministerpräsidenten von Sachsen-Anhalt, Thüringen und Sachsen. Und sie verlangen, dass dieser Grundsatz auch in Zukunft gilt. Die Rentenkommission will ja unter anderem stärker auf Betriebsrenten abheben, doch auf die können im Osten nur wenige hoffen. Und bei der Pflege, da lautet die Forderung an Berlin, bitte denkt daran, dass der Eigenanteil Menschen mit wenig Rente nicht überfordert. Aus Berlin, Lea Matschullert.
2: Die Menschheit lebt ab heute über ihre Verhältnisse. Mit dem heutigen Tag sind die natürlichen Rohstoffe aufgebraucht, die die Erde innerhalb eines Jahres erneuern kann. Der sogenannte Erdüberlastungstag wird jährlich neu von der Organisation Global Footprint Network berechnet. In diesem Jahr liegt er 6 Tage später als 2025.
4: Die leichte Verschiebung in diesem Jahr lässt auf den ersten Blick vermuten, dass die Menschheit etwas nachhaltiger lebt. Laut WWF liegt der Grund aber in aktualisierten Daten. Anfang der 1970er Jahre lag der Erdüberlastungstag noch Ende Dezember. Seither ist er immer weiter nach vorne gerückt. Um unseren tatsächlichen Bedarf zu decken, wären rechnerisch aktuell mehr als 1,7 Erden nötig. Diana Kramer, Nachrichtenredaktion.
2: In diesem Jahr sind nach Schätzungen des Robert-Koch-Instituts deutschlandweit bereits fast 10.000 Menschen wegen hoher Temperaturen gestorben. Die Zahl der hitzebedingten Sterbefälle bis zum 19. Juli liegt bei 9.800, wie aus dem aktuellen RKI-Wochenbericht zur hitzebedingten Mortalität hervorgeht. Das ist mehr als in jedem einzelnen Gesamtjahr seit 2016.
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0: 35 Grad und heiter bei euch am Maschsee in Hemmingen und in Sehnde. Und heute Nachmittag, da können Gewitter und Sturmböen aufziehen, teilweise sogar Orkanböen möglich. Es besteht eine entsprechende Warnung des Deutschen Wetterdienstes. Passt also gut auf euch auf und sichert vielleicht schon mal alles, was draußen möglicherweise rumfliegen könnte. Morgen dann Werte bis zu 27 Grad. Auch am Abend kann es Gewitter geben und das Wochenende zeigt sich wolkig und sonnig im Wechsel.
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0: Achtung Autofahrer, auf der A2 Hannover Richtung Dortmund, Ausfahrt Wunstorf, Lute, da läuft eine Unfallaufnahme auf dem Verzögerungsstreifen. Hier Gefahr, dann nochmal die A2. Dortmund Richtung Braunschweig zwischen Hannover-Langenhagen und Lahe. 3 Kilometer Stau vor der Baustelle. Bitte fahrt hier vorsichtig an das Stauende heran. Dann haben wir noch was von der A7. Hamburg Richtung Hannover zwischen Berghof und Mellendorf. Gefahr durch eine ungesicherte Unfallstelle auf dem linken Fahrstreifen. Und Stau hat sich auch schon gebildet. Hamburg Richtung Hannover. Die A7 zwischen Schwarmstedt und Mellendorf. 5 Kilometer stockender Verkehr wegen des vorausgegangenen Unfalls. Dann noch Gefahr auf der L393. Das ist die Kronsbergstraße zwischen der Nürnberger Straße und der Gerhard-Hauptmann-Straße. In beiden Richtungen ist die Ampelanlage außer Betrieb. Das Ganze noch bis zum 19.08. ca. 13 Uhr. Wo es geht, gute Fahrt. Hannover fährt fair.
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0: Ihr hört Supertramp. Einfach gute Musik am Donnerstag. 13.30 Uhr jetzt.
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2: Mit Maike Meitsch. Guten Tag. Cyberkriminelle haben in Niedersachsen im vergangenen Jahr einen Schaden von fast 220 Millionen Euro verursacht. Die Zahl der registrierten Cyberstraftaten blieb dabei mit mehr als 30.700 Fällen nahezu unverändert. Besonders häufig ist weiterhin Computerbetrug. Täter nutzen zum Beispiel gestohlene Bankdaten, um im Internet Geld zu erbeuten. Auch digitale Sabotage bereitet den Sicherheitsbehörden Sorgen. Als Beispiel nennen sie den Angriff einer pro-russischen Hackergruppe auf eine Biogasanlage in Niedersachsen. Die Täter legten die Steuerung der Anlage lahm. Innenministerin Daniela Behrens will die Ermittler stärken. Noch in diesem Jahr sollen 20 zusätzliche Spezialisten für die Bekämpfung von Cyberkriminalität eingestellt werden. Weitere Fachkräfte für die Cyberforensik sind für 2027 geplant. Behrens warnt, die Kriminalität verlagere sich immer stärker in den digitalen Raum. In Springe gibt es eine Mehrheit für einen Olivia-Jones-Platz. Die Stadtverwaltung hat die Ergebnisse ihrer Umfrage veröffentlicht. 48% stimmten dafür, den bisher Namen

0: Bereich des Einkaufszentrums Osttor von drei Unbekannten angegriffen und verletzt worden. Nach Polizeiangaben schlugen die Täter dem Mann mehrfach ins Gesicht, brachten ihn zu Boden und traten anschließend auf ihn ein. Der 39-Jährige musste im Krankenhaus behandelt werden. Zu den Hintergründen der Tat wird noch ermittelt. Die Östra hat ihre CO2-Bilanz weiter verbessert. Wie das Unternehmen mitteilt, verursachen Busse und Stadtbahnen in Hannover inzwischen nur noch 9,3 Gramm CO2 pro Personenkilometer, so wenig wie nie zuvor. Möglich wird das vor allem durch den Einsatz von Ökostrom, moderne Stadtbahnen und den zunehmenden Einsatz von Elektrobussen.
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2: Bloß die Sonne meiden und überall direkt in den Schatten. Das ist mein Motto heute. Wir haben 36 Grad in Bodfeld, in Großmunzel, in Finnhorst. Aktuell liegt die Gewitterwahrscheinlichkeit für 17, 18 Uhr später bei 60%. Hoffen wir mal, dass es nicht so schlimm wird wie beim letzten Mal. Hagelkörner aus der Hölle waren das vor 2,5 Wochen. Morgen, dann abends vielleicht auch nochmal Gewittergefahr. Ansonsten freundlich und kühler, 27 Grad in der Spitze.
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2: Eine Fahrspur gesperrt auf der A2 Hannover Richtung Dortmund. Zwischen Garbsen und Wunstorf-Lute der rechte Fahrstreifen dicht, steht ein LKW mit Panne. Stau auf der A2 Dortmund Richtung Braunschweig. Zwischen dem Dreieck Hannover West und Hannover Lahe 6 Kilometer Stau vor der Baustelle. Und auf der A7 braucht ihr auch länger. Das ist Hamburg Richtung Hannover zwischen Schwarmstedt und Mellendorf. Nach einem Unfall jetzt aktuell 5 Kilometer stockend. Wenn sich das bessert, hört ihr es als erstes hier bei uns. Jetzt erstmal Leonie und Calum Scott. Einfach gute Musik. Ich wünsche euch einen schönen Donnerstag.

0: Viertel vor zwei am Donnerstag. Ihr hört Radio Hannover und den Verkehrsservice. Fahrspur gesperrt auf der A2, Hannover Richtung Dortmund. Zwischen Garbsen und Wunstorf Lute bitte aufpassen. Der rechte Fahrstreifen dicht, da steht ein Pannen-LKW. Ich wünsche euch eine gute und sichere Fahrt. Gleich mit Musik hier aus Hannover.
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0: Irgendwann wird genau diese Zeit jetzt die gute alte Zeit sein. Crystal Sarandi habt ihr gerade gehört mit neuer Musik am Donnerstag. Das Maschi-Fest wird heute voraussichtlich erst um 20 Uhr geöffnet. Das teilen die Veranstalter mit. Grund sind die aktuellen Unwetterwarnungen des Deutschen Wetterdiensts. So 17, 18 Uhr soll ja ordentlich was runterkommen. Details hört ihr bei uns in den Hannover News um 14:30. Jetzt ist es gleich 14 Uhr.
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2: Ich bin David Riemer. Die Deutsche Bahn schreibt erstmals seit Jahren wieder schwarze Zahlen. Unterm Strich steht nach den ersten 6 Monaten ein Plus von 147 Millionen Euro. Auch für das Gesamtjahr erwartet der bundeseigene Konzern einen Gewinn. Bahnchefin Palla bezeichnet die Entwicklung als Erfolg, auch wenn es noch viel zu tun gibt.
3: Konzernchefin Palla spricht die Pünktlichkeit und Zuverlässigkeit der Deutschen Bahn an. Sie sei erst zufrieden, wenn auch die Qualität wieder stimme, so Palla in der Mitteilung zur Halbjahresbilanz. Positiv dagegen der Trend im Kerngeschäft. Selbst die Sorgenkinder, Güter und Fernverkehr hätten ein Plus erwirtschaftet. Insgesamt stieg der Umsatz auf 13,6 Milliarden Euro. Dabei dürfte die Bahn auch von den hohen Spritpreisen profitieren. So verzeichnete der Konzern fast 1 Milliarde Fahrgäste. Tanja Wagner, Nachrichtenredaktion.
2: In Südeuropa kämpfen Feuerwehrkräfte weiter gegen sich ausbreitende Waldbrände, die von Trockenheit und Wind angefacht werden. Hinzu kommt große Hitze. Während sich die Lage an Frankreichs Atlantikküste deutlich entspannt hat, rückten Einsatzkräfte in Spanien, auf Kreta und in der Türkei zu neuen Bränden aus. 3 neue Waldbrände lassen die Feuerwehren in Spanien nicht zur Ruhe kommen. Gut 5 Wochen vor der Landtagswahl in Sachsen-Anhalt liegt die AfD einer Umfrage nach weiterhin deutlich vorn. Im aktuellen Sachsen-Anhalt-Trend des Meinungsforschungsinstituts Infratest DIMAP kommt die Partei weiter auf 41%.
4: Laut Umfrage wächst die Unzufriedenheit mit der CDU-geführten Landesregierung. Die CDU verliert auch im Vergleich zur letzten Befragung im Mai 2 Punkte und liegt jetzt bei 24%. Die mitregierende SPD erreicht gerade noch 7%. Die FDP wird wegen zu niedriger Werte nicht mehr einzeln ausgewiesen. Bei der Frage, welche Partei die nächste Landesregierung anführen sollte, liegen AfD und CDU nach der Umfrage jetzt nahezu gleich auf. Beide Spitzenkandidaten überzeugen die Befragten mehrheitlich, aber nicht. Thomas Thonfeld, Nachrichtenredaktion.
2: In diesem Jahr sind nach Schätzungen des Robert-Koch-Instituts deutschlandweit bereits fast 10.000 Menschen wegen hoher Temperaturen gestorben. Das ist mehr als in jedem einzelnen Gesamtjahr seit 2016. Der Großteil der hitzebedingten Sterbefälle 2026 geht dem RKI zufolge auf die heißen Tage in der 2. Junihälfte zurück, als es im Zuge einer Hitzewelle deutschlandweit vielerorts zu Temperaturen um 40 Grad kam.
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0: Also von der 40 sind wir heute ja auch nicht allzu weit entfernt. Mein Kopf war heute Morgen schon langsamer als sonst. Mittlerweile fühle ich mich so richtig matschig und das kommt nicht von ungefähr. Das sind 36 Grad da draußen. In Letta in Beinhorn, 36 Grad in Göxe. Aktuell liegt die Gewitterwahrscheinlichkeit für die Region bei um die 60%. So 17, 18 Uhr soll was runterkommen. Morgen dann abends auch nochmal leichte Gewittergefahr. Ansonsten freundlich und kühler, 27 Grad. Und auch das Wochenende bleibt überwiegend sonnig.
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0: A2, Hannover Richtung Dortmund. Zwischen Garbsen und Wunstorf-Lute laufen die Bergungsarbeiten ein bisschen länger. Da steht ein LKW mit Panne. Der rechte Fahrstreifen ist gesperrt. Stau auf der A2, Dortmund Richtung Braunschweig. Zwischen dem Dreieck Hannover West und Hannover Lahe 6 Kilometer Stau vor der Baustelle. Und ihr braucht auch länger auf der A7, Hamburg Richtung Hannover. Zwischen Schwarmstedt und Mellendorf nach einem Unfall jetzt 6 Kilometer.
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0: Bisher ist noch nichts reingekommen. Ihr könnt euch gerne melden, hier bei uns. Schreibt uns über Facebook Blitzer Hannover oder an unsere WhatsApp-Nummer. Und weil sich beschwert wurde, dass ich die immer so schnell durchsage, sage ich sie jetzt 2-mal langsam und dann könnt ihr die mal einspeichern. 0151 23 13 19 13 0151 23 13 19 13.
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0: mit Marisa Poatti am Donnerstag. Ja, bei den ganzen Schrägfenstern hatte ich letztes Mal das Gefühl, ich werde beschossen. Fernseher auf Lautstärke 43, trotzdem kein Wort verstanden. Also Daumen drücken, dass das Gewitter heute nicht so schlimm wird, wie das vor 2 Wochen mit diesem grässlichen Hagel. Und diese Bilder von den ganzen überfluteten Straßen brauchen wir auch nicht nochmal. Während wir gezwungenermaßen auf die dunklen Wolken warten, gibt's von mir heute Nachmittag einfach gute Musik. Und los geht's mit Michael Jackson.

0: Trotz Gewitterwarnung euch einen schönen Donnerstagnachmittag mit uns. Viertel nach zwei jetzt.
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2: Die Börsendaten vom Donnerstagmittag mit einem DAX, der sich wieder ins Plus gedreht hat im Laufe des Vormittags, jetzt bei rund 25.490 Punkten steht. Der Euro weiter kurz vor der Marke von einem US-Dollar und 15, damit leicht im Plus. Im Plus auch der Goldpreis bei rund 4.080 US-Dollar für die Feinunze. Der Ölpreis gibt leicht nach und steht jetzt unter 84 US-Dollar pro Barrel. Symrise, Infineon und Siemens Energy finden wir vorne in der Liste, alle mit 4,5 bis 5,5% im Plus. Am Ende Scout24, SAP und der Absturz des Tages Adidas minus 18% zur Stunde.
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0: Stau auf der A7 wird leider eher mehr als weniger aktuell. Radio Hannover hier am Donnerstag. Hamburg Richtung Hannover, wenn ihr da zwischen Schwarmstedt und Mellendorf unterwegs seid. Vorhin gab es einen Unfall, wir haben jetzt 6 Kilometer Stau auf der Strecke. Ich wünsche euch auch, wenn es länger dauert, eine gute und sichere Fahrt, gleich mitten im Stück deutschem Musikkulturgut. Verdammt lang her ist unser Classic Hit. Noch vor den Hannover News um 2:30.
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0: Donnerstagnachmittag, kurz nach 2:30 jetzt.
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2: Mit Torben Schulz, guten Tag. Das Maschsee-Fest wird heute voraussichtlich erst um 20 Uhr geöffnet. Das teilen die Veranstalter mit. Grund sind die aktuellen Unwetterwarnungen des Deutschen Wetterdienstes. Sollten die vorhergesagten starken Wind- bzw. Sturmböen Schäden auf dem Veranstaltungsgelände verursachen oder sollte die Sicherheit der Besucherinnen und Besucher nicht gewährleistet werden können, müsse die Öffnung gegebenenfalls weiter verschoben oder ganz abgesagt werden. Die Sicherheit der Gäste, Mitarbeiterinnen und Mitarbeiter und Partner habe oberste Priorität, hieß es weiter. Mehr Infos gibt's auf den Social-Media-Kanälen des Maschsee-Fests. Die Inflation ist bei uns in Niedersachsen im Juli um 2,7% gegenüber dem Vorjahresmonat gestiegen. Das berichtet das Landesamt für Statistik. Im Juni 2026 hatte die Teuerung noch bei 2,5% gelegen. Besonders stark stiegen Kraftstoffe im Preis. Diesel verteuerte sich um gut 27%, Superbenzin um rund 19%. Besonders tief mussten Verbraucherinnen und

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1: Ich bin sehr neidisch auf alle von euch, die bei Hitze null Kreislaufprobleme haben. Wie macht ihr das? Also ich habe schon 4 Liter Wasser intus und Klima an hier im Studio. Mir ist trotzdem schwindelig. Wir haben draußen 36 Grad, nicht nur hier in der City, sondern auch in Grasdorf, in Wettbergen 36 Grad im Zooviertel. Aktuell liegt die Gewitterwahrscheinlichkeit für später bei bis zu 70%. 17 Uhr, 18 Uhr könnte einiges runterkommen. Morgen dann abends auch nochmal leichte Gewittergefahr. Ansonsten bleibt es überwiegend freundlich morgen am Freitag und das gilt auch für das Wochenende. 27 Grad morgen in der Spitze, um die 25 dann am Wochenende.
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1: Mit dem Pannen-LKW, der immer noch auf der A2 rumsteht, Hannover Richtung Dortmund, zwischen Garbsen und Wunstorf-Lute, der rechte Fahrstreifen aktuell gesperrt. Wir haben auch Stau auf der A2, das ist Dortmund Richtung Braunschweig, zwischen dem Dreieck Hannover West und Hannover Lahe vor der Baustelle 6 Kilometer Stau. Und auf der A7 braucht ihr auch noch länger. Stau wird auch aktuell eher mehr als weniger. Hamburg Richtung Hannover zwischen Schwarmstedt und Mellendorf. Nach einem Unfall vorhin jetzt 6 Kilometer Stau. Ich wünsche euch, auch wenn es länger dauert, eine gute und sichere Fahrt mit Musik. Made in Hannover. Musti.

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1: Wir hoffen, dass uns das Gewitter keinen Strich durch die Rechnung macht, aber sollte es nicht blitzen und donnern, um 20 Uhr steht er hier auf der Gildeparkbühne. Álvaro Soler ist auf seiner El Camino-Tour, bringt spanische Vibes nach Hannover. Restkarten bekommt ihr für 64 Euro. Der Mann und ich, wir fliehen heute Abend auch ins Kino, freuen uns über die Klimaanlage. Solltet ihr mit der Familie ähnlich vorgehen wollen, würde ich euch Toy Story 5 ans Herz legen. Hightech trifft Kinderzimmer. Es geht um KI-Spielzeug.
2: Bonnie, ein Päckchen für dich.
3: Oh, danke, danke.
4: Hi, ich bin Lillipad. Lass uns spielen.
5: Aussterben, nicht schon wieder.
6: Conny, Bildschirmzeit ist jetzt vorbei.
7: Okay.
8: Wir müssen reden.
9: Gerät.
8: Bitte,
9: nenn mich Lilly.
8: Ich und das Spielzeug haben den ganzen Sommer versucht, für Bonnie Freunde zu finden.
9: Ja.
8: Aber dann hast du dazwischen gefunkt. Hörst du mir überhaupt zu?
9: Ich höre doch immer zu. Siehst du?
4: Pass mal auf, ich und das Spielzeug haben den ganzen Sommer...
9: Jetzt auf Spanisch.
8: Was?
10: Hey, der Platz hinter der Kommode gehört mir.
1: Toy Story 5 läuft um 20 nach 8 im Sinister in Garbsen zum Beispiel. Kinokarten gibt es ab 13 Euro. Oder Hannover Kultur richtig leben beim offenen Krökeln ab 20 Uhr beim Platzprojekt in der Fösserstraße.
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0: Neue Verkehrsmeldung von der A7, Radio Hannover hier. Am Donnerstag Hannover Richtung Kassel. Zwischen Hannover-Anderten und Laatzen verliert ein Auto Ladung. Bitte aufpassen auf der A7, Hannover Richtung Kassel. Zwischen Hannover-Anderten und Laatzen verliert ein Auto Ladung. Ich wünsche euch eine gute und sichere Fahrt. Jetzt mit J.Lo, die ja nicht nur im Fernsehen zurück ist mit der Komödie Office Romance auf Netflix, sondern auch in Sachen Musik was Neues gemacht hat.
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0: Wir sind ja normalerweise Ärger gewohnt beim Stichwort Deutsche Bahn, aber Überraschung, das erste Mal seit 7 Jahren hat das Unternehmen wieder einen Gewinn erzielt. Es wurden die Halbjahreszahlen vorgelegt. Das ist Thema hier bei Radio Hannover, gleich in den News um 15 Uhr.
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0: Slimy Fischer mit einem Love Song hier bei Radio Hannover am Donnerstagnachmittag. Schön, dass ihr mit dabei seid. Kurz nach 15 Uhr jetzt. Die Inflation ist bei uns in Niedersachsen im Juli um 2,7% gegenüber dem Vorjahresmonat gestiegen. Das berichtet das Landesamt für Statistik. Kraftstoffe haben sich besonders stark verteuert. Thema bei uns in den Hannover News um 3:30 das nächste Mal.
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2: Ich bin David Riemer. In Südeuropa kämpfen Feuerwehrkräfte weiter gegen sich ausbreitende Waldbrände, die von Trockenheit und Wind angefacht werden. Dazu kommt große Hitze. Während sich die Lage an Frankreichs Atlantikküste und in der Region um Spaniens Hauptstadt Madrid deutlich entspannt hat, rückten Einsatzkräfte auf Kreta und in der Türkei zu neuen Bränden aus.
3: Dichte Rauchschwaden der Waldbrände auf Kreta und in der Türkei ziehen kilometerweit über das Mittelmeer. Auf Kreta mussten mehr als 8000 Urlauber ihre Hotels und Ferienunterkünfte verlassen und in Sicherheit gebracht werden. Orkanartige Winde machen den Einsatz der Feuerwehr zum Kampf gegen die Naturgewalten. Erst zum Wochenende soll der Wind nachlassen. Der griechische Ministerpräsident Kyriakos Mitsotakis warnte im Fernsehen, es stehen uns schwierige Tage bevor. Aus Athen, Takis Zafos.
2: In diesem Jahr sind in Deutschland nach Schätzungen des Robert-Koch-Instituts bereits fast 10.000 Menschen wegen hoher Temperaturen gestorben. Das geht aus einem aktuellen RKI-Bericht hervor. Das ist mehr als in jedem einzelnen Gesamtjahr seit 2016.
4: Mehr als 5.000 Hitzetote gab es laut RKI-Bericht allein in der zweiten Junihälfte. Da waren ja die Temperaturen teilweise auf bis zu 40 Grad gestiegen. Und in der letzten Berichtswoche vom 13. bis 19. Juli kamen nochmal fast 2.000 dazu. Über die Hälfte aller Hitzetoten waren älter als 85. Bei den unter 65-Jährigen gab es dagegen nur 630 Hitzeopfer. Todesursache war meist eine Kombination aus Hitzeexplosion und bestehenden Vorerkrankungen, heißt es vom RKI. Thomas Thonfeld, Nachrichtenredaktion.
2: Testsiegel für Ärztinnen und Ärzte unterliegen strengen Anforderungen, sowohl in Bezug auf das zugrunde liegende Testverfahren als auch die Gestaltung der Testlogos. Das hat der Bundesgerichtshof in einem Urteil zu Ärztesiegeln der Zeitschrift Fokus Gesundheit betont. Ob die Siegel in dem konkreten Fall irreführend waren, muss das Oberlandesgericht München demnach erneut prüfen. Erstmals seit Jahren macht die Deutsche Bahn mit ihrem Kerngeschäft wieder Gewinn. Hinzu kommt eine hohe Nachfrage. Rund 960 Millionen Bahnfahrten machten die Reisenden in den ersten 6 Monaten, teilte der Konzern mit. Das waren 1,8% mehr als im Vorjahreszeitraum.
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0: Also ohne Tischventilatoren wird das Tapas-Essen zum Hochzeitstag für den Mann und mich später eine schwitzige Angelegenheit. Wir haben 36 Grad in Hannover, aber auch in Leveste in Badenstedt 36 Grad am Reglinger Bad. Jetzt aktuell die Gewitterwahrscheinlichkeit liegt für heute Nachmittag bei bis zu 70%. Also ab 17 Uhr kann es so langsam losgehen. Um 18 Uhr soll dann richtig was runterkommen und wir hoffen einfach mal, dass das nicht so schlimm wird wie letztes Mal mit diesen riesigen Hagelkörnern. Morgen dann abends nochmal leichte Gewittergefahr, ansonsten freundlich und kühler, 27 Grad morgen maximal.
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0: Auf der A7 ist ein Auto unterwegs, das Ladung verliert. Hannover Richtung Kassel zwischen Hannover-Anderten und Laatzen. Bitte aufpassen. Stau auf der A7, Hamburg Richtung Hannover zwischen Schwarmstedt und Mellendorf nach einem Unfall vorhin. 6 Kilometer Stau. Die A2 Hannover Richtung Dortmund zwischen Garbsen und Wunstorf-Lute steht ein LKW mit Panne. Hier ist der rechte Fahrstreifen blockiert. Andere Richtung, Dortmund Richtung Hannover zwischen Bad Nenndorf und Wunstorf-Kohlenfeld. Reifenteile auf dem rechten und dem mittleren Fahrstreifen. Und ihr braucht auch auf der A2 länger Dortmund Richtung Braunschweig zwischen dem Dreieck Hannover West und Hannover Lahe 7 Kilometer Stau vor der Baustelle.
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0: Mit Marisa Poatti am Donnerstag. News-Kollege Torben Schulz ist auch sehr oft am Start, wenn das Stadtteilfest, / Sommerpflichtveranstaltung, / Festival wieder losgeht. 3 Tage Live-Musik auf dem Fährmannsfest. Morgen ist es soweit. Vorher klären wir, was die Highlights in diesem Jahr sind. Mehr dazu gleich. Ich freue mich, dass ihr mit dabei seid. 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

0: und Stadt Braun. Radio Hannover hier am Donnerstag mit einer Pflichtveranstaltung in Hannover im Sommer. Denn, denk mal, wer dieses Wochenende nicht auf dem Maschee-Fest zu finden ist, der steht garantiert vor der Bühne auf dem Fährmannsfest. Das größte alternative Open-Air-Musikfestival der Region Hannover. Irgendwie ja auch Stadtteilfest. Und darüber quatsche ich heute mit Mitveranstalter Dirk Sadlon von Living Concerts. Moin.
1: Moin, hi.
0: Was sind jetzt so letzte To-Dos, die vor morgen unbedingt noch erledigt werden müssen?
1: Heute ist unser größter Aufbautag, also noch eine ganze Menge auf jeden Fall. Ich komme auch direkt vom Platz. Es werden jetzt gerade noch die Essenstände gestellt, die Getränkestände, was bei dem Wetter auch natürlich auch sehr wichtig ist und auch fürs Fest wichtig ist. Und die Bühne steht, die letzte Technik wird eingebaut, nachher wird die Bühne abgenommen und dann sind wir eigentlich schon startklar.
0: Das heißt, wenn du hier den Laden wieder verlässt, direkt wieder rüber?
1: Kommt drauf an, wie lange wir jetzt reden.
0: Dauert nicht so lange. Aber es ist noch einiges zu tun.
1: Dann lasse ich mich überraschen, wie weit sie sind.
0: Eure Musikbühne steht ja wirklich mitten zwischen Ime und Leine. Wer steht denn drauf dieses Jahr?
1: Ach, wir haben ganz viele Künstler aus Deutschland, aus den USA, aus UK, aber auch aus Hannover, von Kettenfett über H-Blocks und Betontod, die beiden Headliner natürlich. Team Scheiße als Nachzügler, die tatsächlich das Fest morgen eröffnen werden. Und am Sonntag die Monsters of Liedermaching auf der bunten Bühne, die das Fest beenden werden.
0: Wir können ja mal kurz reinhören ins Line-Up. Die hier sind morgen Headliner, hast du auch schon angesprochen. 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Da habe ich jetzt einen sehr ruhigen Song rausgesucht. H-Blocks aus Münster.
1: Die haben aber auch sehr schöne Balladen.
0: Mhm. Ist auch eine sehr, sehr schöne Stimme, finde ich. Morgen auf dem Fährmannsfest. Oder auch am Sonntag. Generell so ein bisschen ruhiger als der Rest des Line-Ups vielleicht.
2: Wenn ich jetzt auch noch schön wäre, das wäre ausgesprochen unfair. Ich habe 100.000 Farben und ich muss nicht alle haben.
0: Die sind noch nicht das erste Mal dabei, oder?
1: Nee, die sind schon Dauergäste bei uns und ich kenne die selber auch schon seit über 20 Jahren.
0: Monsters of Liedermaching am Sonntag auf dem Fährmannsfest. Samstag und Sonntag ist ja auch wieder Kinderfest, ne?
1: Genau, richtig. Da haben wir auf der Faustwiese ein großes Kinderfest mit Bühnenprogramm, sprich Künstler, aber auch natürlich Samstag der Poetry Slam.
0: Mhm. Und der ist auch sehr beliebt, also zumindest gehört er ja fest bei euch mit dazu und der Platz vor der Bühne ist auch immer richtig voll.
1: So war es zumindest immer. Ich hoffe, dass es dieses Jahr natürlich genauso sein wird.
0: Warum sollte es anders sein? Ich finde, Poetry Slam passt auch einfach gut dahin.
1: Ja, wir wollen ja nicht nur ein reines Musikfestival sein, sondern ein bisschen mehr. Wir sind ja ein Musikfestival als Stadtteilfest quasi und zu einem Stadtteilfest gehören ganz viele andere Geschichten, wie unter anderem für uns auch ein Poetry Slam, aber auch viele Kinderattraktionen.
0: Weißt du aus dem Kopf, wie lange du das Fährmannsfest schon co-mitveranstaltest?
1: Ich bin tatsächlich involviert seit über 20 Jahren. Ich glaube, so 2002 war ich das erste Mal mit vor Ort auch am Arbeiten. Und jetzt so richtig auch in der Verantwortung so seit 15, 16 Jahren.
0: Was ist für dich der schönste Moment? Der Moment, wo die Tore aufgehen, wo das erste Konzert ist oder Abschluss am Sonntag?
1: Ist beides so ein bisschen. Also tatsächlich irgendwie, wenn dieses Go kommt, so wir dürfen jetzt aufmachen, das ist so, okay, es steht wirklich alles und wir können jetzt loslegen. Und wenn dann halt die ersten Menschen auf das Gelände kommen und dann auch direkt natürlich erstmal gucken, wie sieht das denn überhaupt aus? Was hat sich verändert? Was ist neu? Und so weiter. Und das ist so der Moment, so okay, es kann jetzt wirklich losgehen.
0: Und die Arbeit vorher hat sich gelohnt vor allem.
1: Genau.
0: Oder Sonnenuntergänge auf der Fährmannsinsel, das ist auch immer besonders.
1: Wenn das Wetter mitspielt und man den Sonnenuntergang sehen kann, was wir in den letzten 4 Jahren nicht wirklich hatten.
0: Aber jetzt sieht es ganz gut aus, ne?
1: Genau, dieses Jahr freue ich mich auch sehr auf den Wettergott so ein bisschen.
0: Also morgen Abend sind noch so ein paar dunkle Wolken vielleicht noch auf der Karte, aber Samstag und Sonntag sieht es sehr gut aus.
1: Ja, ein bisschen regnen kann es ja auch, aber das, was wir die letzten 4 Jahre erlebt haben, war ein bisschen too much.
0: Morgen geht's los. Fährmannsfest Nummer, du hast aufgehört zu zählen.
1: Ungefähr 43, sagen wir mal.
0: Danke, Dirk Sadlon, für den Überblick zur Pflichtveranstaltung.
1: Danke auch.
0: Tickets für die 3 Tage und Infos, wie immer online.

0: Donnerstagnachmittag, Radio Hannover hier mit dem Verkehrsservice. Kein Stau mehr auf der A7, Hamburg Richtung Hannover, zwischen Schwarmstedt und Mellendorf. Alles wieder frei, aber ihr steht nach wie vor auf der A2, Dortmund Richtung Braunschweig. Zwischen dem Dreieck Hannover West und Hannover Lahe 7 Kilometer Stau vor der Baustelle. Ja, und damit der Ärger im Driver's Seat nicht zu groß wird, halte ich euch auf dem Laufenden, wie das so läuft mit dem Stau heute Nachmittag. So heißt auch unser Classic Hit gleich von Sniffin' the Tears, die 70s, noch vor den Hannover News um 3:30 gleich.
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0: 15.30 Uhr am Donnerstag.
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2: Mit Torben Schulz, guten Tag. Das Maschsee-Fest wird heute voraussichtlich erst um 20 Uhr geöffnet. Das teilen die Veranstalter mit. Grund sind die aktuellen Unwetterwarnungen des Deutschen Wetterdienstes. Sollten die vorhergesagten starken Wind- bzw. Sturmböen Schäden auf dem Veranstaltungsgelände verursachen oder sollte die Sicherheit der Besucherinnen und Besucher nicht gewährleistet werden können, müsse die Öffnung gegebenenfalls weiter verschoben oder ganz abgesagt werden. Die Sicherheit der Gäste, Mitarbeiterinnen und Mitarbeiter und Partner habe oberste Priorität, hieß es weiter. Mehr Infos gibt's auf den Social-Media-Kanälen des Maschsee-Fests. Die Inflation ist bei uns in Niedersachsen im Juli um 2,7% gegenüber dem Vorjahresmonat gestiegen. Das berichtet das Landesamt für Statistik. Im Juni 2026 hatte die Teuerung noch bei 2,5% gelegen. Besonders stark stiegen Kraftstoffe im Preis. Diesel verteuerte sich um gut 27%, Superbenzin um rund 19%. Besonders tief mussten Verbraucherinnen und Verbraucher für Heizöl in die Tasche greifen. Es wurde um ein Drittel teurer.
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2: Cyberkriminelle haben in Niedersachsen im vergangenen Jahr einen Schaden von fast 220 Millionen Euro verursacht. Die Zahl der registrierten Cyberstraftaten blieb dabei mit mehr als 30.700 Fällen nahezu unverändert. Besonders häufig ist weiterhin Computerbetrug. In Lehrte hat die Feuerwehr gestern Abend zwei Menschen aus einem brennenden Dachgeschoss gerettet. Das Feuer war aus bislang ungeklärter Ursache in einem Mehrfamilienhaus im Knappenweg ausgebrochen. Die Bewohner waren auf einen Nachbarbalkon gesprungen und konnten von dort mit Leitern gerettet werden. Und ab Montag ist wieder Blitzermarathon, auch hier bei uns in der Region. Die Polizei führt dann wieder Geschwindigkeitskontrollen durch. Zu schnelles Fahren ist eine der häufigsten Unfallursachen.
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0: Bloß die Sonne meiden und ab in den Schatten war mein Motto bisher heute. Mittlerweile hat sich's ordentlich zugezogen. So viel Sonne ist jetzt gar nicht mehr zu sehen. Gewitterwolken sind im Anmarsch. Wir haben viel mein Motto bisher heute. Mittlerweile hat sich's

A2 Hannover Richtung Dortmund. Zwischen Gabsen und Wunstorf-Lute deswegen der rechte Fahrstreifen gesperrt. Und Stau auf der A2, das ist Dortmund Richtung Braunschweig. Zwischen dem Dreieck Hannover West und Hannover Lahe 8 Kilometer Stau vor der Baustelle. Das wird jetzt leider immer mehr. Ich wünsche euch trotzdem eine gute und sichere Fahrt, auch wenn es länger dauert. Hab jetzt Debbie Harry für euch. Schönen Donnerstagnachmittag.

0: 20 vor 4 am Donnerstag. Wir haben morgen früh hohen Besuch hier im Studio.
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1: Moderne und schwungvolle Seemannsmusik für Jung und Alt. Die verspricht der Seemannschor Hannover und den könnt ihr heute auf dem Maschsee-Fest erleben und zwar am Hamburger Fairmaster. Das Ganze von 17 bis 19 Uhr. Da ist der Seemannschor Hannover zu Gast. DJ Matt Notique spielt heute im Aperitivo Bay am Westufer von 18 bis 0 Uhr, heißt's dort. DJ Matt Notique versus Gordon Holenga, The Disco Bopies. Das klingt nach ziemlich jungen, modernen Klängen. Außerdem heißt's Köpfchen einschalten, Teamnamen überlegen und losraten. Es gibt wieder das Open Air Table Quiz und zwar an der Maschseequelle zwischen 19 und 22 Uhr. Könnt ihr da dabei sein beim Open Air Table Quiz?
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0: Die Fans in den Staaten haben anscheinend noch gespannter aufs neue Album gewartet. Da ist Madonna direkt auf Platz 1 der Charts eingestiegen. Aber auch wir hier bei Radio Hannover, wir haben sehr viel Spaß mit den neuen Dance Beats, die sehr an den Albumvorgänger aus den 2000ern erinnern. Oder Madonna mit Love Sensation ist auf dem neuen Album Confessions 2 mit drauf. Hört ihr gleich noch vor den News um 16 Uhr.
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0: Madonna mit neuer Musik für euch am Donnerstag. Die Inflation ist bei uns in Niedersachsen im Juli um 2,7% gegenüber dem Vorjahresmonat gestiegen, berichtet das Landesamt für Statistik. Kraftstoffe haben sich besonders stark verteuert. Das ist Thema bei uns in den Hannover News um 16.30 Uhr. Jetzt ist es gleich 16 Uhr.
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2: Ich bin David Riemer. In Südeuropa kämpfen Feuerwehrkräfte weiter gegen sich ausbreitende Waldbrände, die von Trockenheit und Wind angefacht werden. Dazu kommt große Hitze. Während sich die Lage an Frankreichs Atlantikküste und in der Region um Spaniens Hauptstadt Madrid deutlich entspannt hat, rückten Einsatzkräfte auf Kreta und in der Türkei zu neuen Bränden aus.
3: Besonders betroffen ist die auch bei Touristen beliebte Provinz Antalya. Dort kämpfen die Einsatzkräfte gegen 3 verschiedene Waldbrände. Vor allem der starke Wind erschwert die Löscharbeiten. Touristen sind aber vorerst nicht in Gefahr. Auch in den nächsten Tagen soll es windig bleiben, zudem ist es heiß und trocken. Der Forstminister mahnte, die Bevölkerung müsse unter den Umständen besonders vorsichtig sein. Dem Minister zufolge entsteht ein Großteil der Brände nicht im Wald, sondern springt auf ihn über. Miriam Schmidt, Istanbul.
2: Das Leben in Deutschland hat sich im Juli wieder stärker verteuert. Die Verbraucherpreise lagen um 2,8% über dem Niveau des Vorjahresmonats. Das zeigen erste Schätzungen des Statistischen Bundesamts. Im Mai und im Juni hatte die Senkung der Energiesteuer noch dafür gesorgt, dass die Inflationsrate auf 2,3% gesunken ist.
4: Der Tankrabatt ist ausgelaufen. Der Iran-Krieg treibt die Preise an den Ölmärkten aber weiterhin nach oben. Entsprechend müssen Autofahrer an der Tankstelle wieder tiefer in die Tasche greifen. Und auch die Lebensmittelpreise sind im Juli leicht angestiegen. Für Dienstleistungen wie Restaurantbesuche oder Reisen mussten die Menschen fast 3% mehr ausgeben, ähnlich wie in den vorangegangenen Monaten. Besserung ist laut den Experten nicht in Sicht. Deswegen gehen sie davon aus, dass die Europäische Zentralbank den Leitzins zum zweiten Mal in diesem Jahr anheben wird, um so die Inflation einzudämmen. Fiona Reinhardt, Nachrichtenredaktion.
2: Nach dem CDU-internen Streit um die Kabinettsumbildung droht Bundeskanzler Merz neuer Ärger. Die Ministerpräsidenten von Sachsen, Sachsen-Anhalt und Thüringen lehnen die geplante Abschaffung der Rente nach 45 Beitragsjahren ab. Sie fordern, die besonderen Realitäten im Osten zu berücksichtigen. Damit stellen sie sich gegen einen wichtigen Teil der geplanten Rentenreform der Bundesregierung. Ab dem 1. August gilt der Rechtsanspruch auf Ganztagsbetreuung für Erstklässler. Nach Einschätzung des Instituts der deutschen Wirtschaft wird er in einigen westdeutschen Bundesländern aber zunächst nicht vollständig erfüllt. Teilweise bestünden noch größere Lücken, so ein IW-Sprecher. Betreuungsplätze werde es voraussichtlich trotzdem für fast alle Kinder geben, notfalls mit größeren Gruppen oder anderen Übergangslösungen.
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0: Also mein Kopf war heute Morgen schon langsamer als sonst. Mittlerweile fühle ich mich richtig matschig und das kommt nicht von ungefähr. Gewittermolken, Wolken sind jetzt so richtig im Anmarsch. Dauert nicht mehr lange, bis da wahrscheinlich was runterkommt. Wir haben 34 Grad in Wennigsen, in Össelse 34 in der Nordstadt. Für 17 und 18 Uhr gilt teilweise eine Gewitterwahrscheinlichkeit von 80-90%. Wir hoffen sehr, dass das nicht so schlimm wird wie letztes Mal mit diesen riesigen Hagelkörnern. Aber auch danach bleibt es nicht wirklich trocken. Es sind auch weiter Regenschauer gemeldet heute Abend. Erst morgen am Freitag dann freundlicher. Zumindest bis morgen Abend dann nochmal leichte Gewittergefahr. Ansonsten bleibt der Freitag aber sonnig und kühler. 27 Grad in der Spitze.
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0: A2 Hannover Richtung Dortmund, zwischen Garbsen und Wunstorf-Lute immer noch der rechte Fahrstreifen dicht, da steht ein LKW mit Panne drauf. Und Stau auf der A2 ist jetzt nicht mehr geworden, es sind aber nach wie vor 8 Kilometer, da braucht ihr ordentlich länger zwischen dem Dreieck Hannover West und Hannover Lahe vor der Baustelle.
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0: Blitzer sind heute noch nicht reingekommen. Solltet ihr was entdecken, schreibt uns sehr gerne ans Studio über Facebook Blitzer Hannover oder über unsere WhatsApp-Nummer. Das ist die 0151 23 13 19 13.
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0: Mit Marisa Port hier am Donnerstag. Also früher in der Datingphase hätte ich gesagt, das ist keine gute Idee für so ein Date. Mittlerweile, nach fast 10 Jahren Beziehung, gehen wir sehr gerne gemeinsam ins Kino, so auch heute Abend. Da fliehen mein Mann und ich vor den Gewitterwolken und schauen Tom Holland und Zendaya dabei zu, wie sie endlich wieder zusammen auf der Kinoleinwand zu sehen sind. Mehr zum neuen Spider-Man Brand New Day hört ihr gleich.

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0: Unwetter im Anmarsch in Hannover und der Region. Regentropfen jetzt schon an den Radio Hannover Studiofenstern hier und die ersten stürmischen Böen sind hier über Steintor auch schon hinweggefegt. Da würde ich sehr gut verstehen, wenn ihr euch heute Abend ins Kino flüchtet. Neuheiten gibt's von Julia Verniest.
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2: Es wird ein aufregendes Jahr für Marvel und seine Fans. Denn bevor im Dezember Avengers Doomsday erscheint, legt jetzt erstmal Spider-Man A Brand New Day vor. Vor 4 Jahren hat Peter Parker New York und die Welt gerettet. Doch dafür musste die gesamte Menschheit, einschließlich seiner großen Liebe MJ, vergessen, dass er Spider-Man ist. Nun ist er wieder auf sich allein gestellt. Doch die Belastung wirkt sich bald auch auf seinen Körper aus.
3: Dr. Banner, Sie haben einen Weg gefunden, mutierende DNA zu unterdrücken, richtig?
4: Wenn Sie mich ohne dieses Ding sehen, rennen Sie.
2: Und dann tritt auch noch etwas ganz anderes auf den Plan.
5: Wir stehen vor einer unkontrollierbaren Bedrohung. Eine, die wir nicht mal sehen können. Sie sind der Einzige, der immun ist. Sie sind der Einzige, der sie spüren kann.
3: Was glauben Sie, wonach die suchen?
2: Spider-Man Brand New Day ist der 4. Solo-Spider-Man-Film mit Tom Holland in der Hauptrolle. Und ab sofort im Kino zu sehen. Rund 20 Jahre ist es her, dass Andy als Assistentin der Modemagazin-Chefin Miranda Priestly unter ihr litt. Inzwischen hat sie einen eigenen Karriereweg eingeschlagen. Doch wie es das Schicksal so will, kreuzen sich ihre Wege wieder.
6: Hallo.
7: Oh, seht, was TK Maxx angespült hat.
6: Entschuldigung, wer ist das? Kennst du sie? Kenn ich sie?
8: Ich bin Andy Sachs. Andrea?
7: Sie war eine von den Emilys.
6: Eine von den was?
2: Mittlerweile hat sich auch die Medienwelt verändert. Und um das Magazin Runway steht es nicht sonderlich gut.
9: Sie sind nur hier, um uns durch diesen kleinen Skandal zu manövrieren. Click, click, click, click, everywhere. Ich habe sie nicht eingestellt. Ich muss nur darauf warten, dass sie scheitern.
2: Wird sich Miranda zusammenreißen können, um gemeinsam mit Andy Runway retten zu können? Der Teufel trägt Prada 2, die Fortsetzung des Phänomens von 2006, das eine ganze Generation geprägt hat, ist ab sofort auf Disney Plus zu sehen.
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20 nach 4 am Donnerstag, Radio Hannover hier mit dem Verkehrsservice. Aufpassen bitte auf der B441 Seelze am Zweigkanal. Zwischen Seelze und der Hafenstraße ein Auto mit Panne auf dem rechten Fahrstreifen. Außerdem Gegenstände auf der Fahrbahn. Hier liegen mehrere Plastikteile. B441 Seelze am Zweikanal zwischen Seelze und der Hafenstraße. Ein Pannenauto auf dem rechten Fahrstreifen. Hier liegen außerdem mehrere Plastikteile auf der Fahrbahn. Ich wünsche euch gute und sichere Fahrt. Passt bitte auch wegen Gewitter auf. Da wird jetzt gleich ordentlich was runterkommen.

0: komplett abgesagt ist es Stand jetzt nicht, aber das Maschsee-Fest wird voraussichtlich erst um 20 Uhr starten heute, wegen des heranrauschenden Unwetters in der Region. Alles, was ihr wissen müsst, heute Nachmittag hier bei Radio Hannover, gleich in den Hannover News um 16:30.
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0: Donnerstagnachmittag, 16.30 Uhr.
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2: Mit Torben Schulz, guten Tag. Das Maschsee-Fest wird heute voraussichtlich erst um 20 Uhr geöffnet. Das teilen die Veranstalter mit. Grund sind die aktuellen Unwetterwarnungen des Deutschen Wetterdienstes. Sollten die vorhergesagten starken Wind- bzw. Sturmböen Schäden auf dem Veranstaltungsgelände verursachen oder sollte die Sicherheit der Besucherinnen und Besucher nicht gewährleistet werden können, müsse die Öffnung gegebenenfalls weiter verschoben oder ganz abgesagt werden. Die Sicherheit der Gäste, Mitarbeiterinnen und Mitarbeiter und Partner habe oberste Priorität, hieß es weiter. Mehr Infos gibt's auf den Social-Media-Kanälen des Maschsee-Fests. Die Inflation ist bei uns in Niedersachsen im Juli um 2,7% gegenüber dem Vorjahresmonat gestiegen. Das berichtet das Landesamt für Statistik. Im Juni 2026 hatte die Teuerung noch bei 2,5% gelegen. Besonders stark stiegen Kraftstoffe im Preis. Diesel verteuerte sich um gut 27%, Superbenzin um rund 19%. Besonders tief mussten Verbraucherinnen und Verbraucher für Heizöl in die Tasche greifen. Es wurde um ein Drittel teurer.
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2: Cyberkriminelle haben in Niedersachsen im vergangenen Jahr einen Schaden von fast 220 Millionen Euro verursacht. Die Zahl der registrierten Cyberstraftaten blieb dabei mit mehr als 30.700 Fällen nahezu unverändert. Besonders häufig ist weiterhin Computerbetrug. In Lehrte hat die Feuerwehr gestern Abend zwei Menschen aus einem brennenden Dachgeschoss gerettet. Das Feuer war aus bislang ungeklärter Ursache in einem Mehrfamilienhaus im Knappenweg ausgebrochen. Die Bewohner waren auf einen Nachbarbalkon gesprungen und konnten von dort mit Leitern gerettet werden. Und ab Montag ist wieder Blitzermarathon, auch hier bei uns in der Region. Die Polizei führt dann wieder Geschwindigkeitskontrollen durch. Zu schnelles Fahren ist eine der häufigsten Unfallursachen.
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0: Stürmische Böen und Regen hatten wir schon hier am Steintor gedonnert. Hat es bis jetzt noch nicht, aber was noch nicht ist, wird noch werden später. Wir haben 34 Grad, nicht nur hier am Steintor, sondern auch in Bissendorf, in Döteberg, in Meize. Spätestens um 18 Uhr soll es dann gewittern. Kann auch sein, dass das schon um 17 Uhr losgeht. Wir hoffen sehr, dass es nicht so schlimm wird wie letztes Mal vor 2,5 Wochen mit diesen fetten Hagelkörnern. Und der Donnerstagabend bleibt dann auch auf jeden Fall nicht trocken. Es sind dann weiter noch Regenschauer angesagt. Morgen am Freitag stand jetzt keine Gewitter mehr angesagt. Überwiegend freundlich mit kühleren 27 Grad.
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0: B65 Südschnellweg Hannover Richtung Braunschweig. Zwischen der Höferschen Straße in Hannover und der A7 Hannover-Anderten liegen Spanngurte auf der Fahrbahn. B441 Seelze am Zweikanal zwischen Seelze und der Hafenstraße ein Pannenauto auf dem rechten Fahrstreifen. Es liegen auch mehrere Plastikteile auf der Straße. A2 Hannover Richtung Dortmund. Die Bergung des LKW verzögert sich irgendwie. Zwischen Garbsen und Wunstorf-Lute steht er immer noch auf dem rechten Fahrstreifen. Der ist auch nach wie vor blockiert. Und wir haben Stau auf der A2 Dortmund Richtung Braunschweig. Irgendwie zwischen Garbsen und Wunstorf-Lute steht er immer noch.

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0: Viertel vor fünf am Donnerstag, Radio Hannover hier. Gleich hört ihr spanische Vibes von Alvaro Soler. Das ist richtig ärgerlich, der wäre heute eigentlich auf der Gilde Parkbühne aufgetreten, wird wegen Gewitter jetzt aber abgesagt. Einfach gute Musik von ihm gibt's immerhin hier bei uns. Und vorher Marie Müller und ein Indoor-Tipp.
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2: Manchmal tut es ja einfach gut, den Kopf ein bisschen frei zu kriegen und kreativ zu werden. Beim offenen Atelier der Kunstschule Wunsdorf könnt ihr gestalten und neue Sachen ausprobieren, ohne Druck und in lockerer Runde. Heute zum Beispiel, wenn es ums Buchbinden geht, habe ich ja persönlich noch nie gemacht und ihr ja vielleicht auch nicht. Also, nach Feierabend beim Buchbinden noch was Neues lernen. Geöffnet ist das offene Atelier der Kunstschule Wunsdorf ab 17.30 Uhr. Wenn ihr hinwollt, dann auch fix anmelden über die Webseite der Kunstschule. Und wer keine Lust hat auf Sitzen, sondern aufs Tanzen, der ist am Maschsee-Ostufer gut aufgehoben. Auf dem Maschseefest heißt es wieder Tanzen am See. Nehmt also euren Lieblingsmenschen mit und dann ab auf die Tanzfläche, und zwar ab 19 Uhr.
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0: am Donnerstag. Neue Verkehrsmeldung im Feierabendverkehr. Radio Hannover hier mit dem Verkehrsservice. Hannover Richtung Hamburg zwischen Großburgwedel und Mellendorf. Ein toter Fuchs auf dem mittleren Fahrstreifen. Bitte aufpassen auf der A7 gerade zwischen Großburgwedel und Mellendorf. Gute und sichere Fahrt mit Robin Schulz gleich. Der hier mit Barbs zusammengearbeitet hat. There will be better times, kann man auch aufs Unwetter beziehen. Hier bei uns in Hannover, jetzt am Steintor, ging es schon richtig los. Diese neue Single hier gibt's gleich in voller Länge noch vor den News um 17 Uhr.
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0: und Babs mit neuem Elektropop für euch am Donnerstagnachmittag. Kurz nach 5 jetzt. Angesichts der Hitzewelle mit fast 40 Grad sieht die Grünen-Kandidatin für das Amt der Regionspräsidentin, Sinja Münzberg, dringenden Handlungsbedarf bei der Klimatisierung von Kliniken und Pflegeheimen. Das ist Thema bei uns in den Hannover News. Hört ihr zum Feierabend gleich um 5:30.
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2: Ich bin David Riemer. Der Juli ist in Deutschland ungewöhnlich warm ausgefallen. Nach vorläufigen Angaben des Deutschen Wetterdienstes lag die Durchschnittstemperatur bei 19,7 Grad. Das sind 2,8 Grad mehr als im langjährigen Mittel der Jahre 1961 bis 1990. Gleichzeitig war der Juli der 5. zu trockene Monat in Folge. Besonders in Hessen und NRW war es so trocken wie noch nie in einem Juli seit Beginn der Messungen. Die Folge etwa erhöhte Waldbrandgefahr. In Südeuropa kämpfen Feuerwehrkräfte weiter gegen sich ausbreitende Waldbrände, die von Trockenheit und Wind angefacht werden. Dazu kommt große Hitze. Inzwischen muss die Feuerwehr auch in der Türkei und auf Kreta neue Brände löschen. An Frankreichs Atlantikküste hat sich die Lage deutlich entspannt.
3: Aufatmen in Westfrankreich. Die Einsatzkräfte halten den riesigen Waldbrand bei Bordeaux weiter in Schach. Die Temperaturen gehen runter. Zehntausende Menschen, die ihr Zuhause vorsichtshalber verlassen mussten, können nun wieder heimkehren. Doch nicht überall wendet sich die Lage zum Guten. Auch an etlichen anderen Orten in Frankreich sind Waldbrände ausgebrochen. Noch deutlich weiter südlich von Bordeaux, in Brignoles etwa, haben auch Superstar George Clooney und seine Familie ihr Haus aus Sicherheitsgründen geräumt. Aus Bordeaux, Rache Sommer.
2: Das Vertrauen der Bürgerinnen und Bürger in den Staat ist nach einer neuen Umfrage auf einen Tiefstand gesunken. Das zeigt eine Bürgerbefragung im Auftrag des Beamtenbundes DBB. 79% der Befragten meinen, der Staat sei angesichts der Fülle seiner Aufgaben und Probleme überfordert.
4: Besonders mit Blick auf die soziale Absicherung und die Rente halten viele Menschen den Staat für überfordert. Fast jeder Fünfte hat aber auch wenig Vertrauen in den Staat, wenn es um Steuern und Finanzen geht. Ausnahme ist die Asyl- und Flüchtlingspolitik. Hier hat das Vertrauen deutlich zugenommen. Experten gehen davon aus, dass die wechselnden Regierungen und die Unzufriedenheit mit der Merz-Regierung Grund für den Vertrauensverlust sind. Deswegen brauche es jetzt dringend Reformen, die sich positiv auf das Leben der Menschen auswirken, etwa bei der Rente, der Wirtschaft, der Arbeitsplatzsicherheit und der Sanierung von Straßen und Schienen. Fiona Reinhardt, Nachrichtenredaktion.
2: Mehr als 1500 Migranten sind innerhalb einer Woche überwiegend schwimmend in die spanische Nordafrika-Exklave Ceuta gelangt. Allein in den vergangenen Stunden erreichten erneut hunderte Menschen das Gebiet. Der Regionalpräsident fordert deshalb von der Regierung in Madrid, den Notstand auszurufen und das Militär an der Grenze zwischen Marokko und Ceuta einzusetzen.
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0: So ungefähr vor einer Viertelstunde haben wir den ersten Donner gehört hier am Steintor. Es hat sich ein bisschen abgekühlt schon, 33 Grad aktuell in Holtensen, in Seelze, in Ronnenberg. Spätestens um 18 Uhr soll es dann nochmal gewittern. Wir hoffen einfach auch sehr, dass es nicht so schlimm wird wie das letzte Mal vor 2,5 Wochen. Nur weil das Gewitter dann weiterzieht, heißt das aber nicht, dass es trocken bleibt. Es sind einige Regenschauer noch gemeldet für heute Abend. Morgen am Freitag stand jetzt keine Gewittergefahr mehr. Überwiegend freundlich sieht das aus morgen mit kühleren 27 Grad.
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0: A7, Hannover Richtung Hamburg, zwischen Großburg-Wedel und Mellendorf immer noch der tote Fuchs auf dem mittleren Fahrstreifen. B441 am Zweikanal zwischen Seelze und der Hafenstraße, ein Pannenauto auf dem rechten Fahrstreifen, hier außerdem mehrere Plastikteile auf der Fahrbahn. Und am Stau auf der A2 hat sich leider Stand jetzt noch nichts getan. Dortmund Richtung Braunschweig, zwischen dem Dreieck Hannover West und Hannover Lahe, 8 Kilometer Stau vor der Baustelle, auch wenn es länger dauert im Feierabendverkehr. Euch eine gute und sichere Fahrt mit uns.
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0: Mit Marisa Porti am Donnerstag. Der Chef hatte erst letzte Nacht wieder so eine Horrorerfahrung mit der Deutschen Bahn. Gestern Abend in München losgefahren. Er ist heute Morgen um 3 in Hannover angekommen. Aber Überraschung, jetzt gibt's doch tatsächlich mal gute Nachrichten von der Bahn. Das erste Mal seit 7 Jahren hat der Konzern Gewinne gemacht. Das geht aus den Halbjahreszahlen hervor, die gleich Thema bei uns sind.

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0: Viertel nach fünf am Donnerstag. Ihr hört Radio Hannover. Die Bahn macht ja vor allem durch Baustellen und Verspätungen von sich reden. Jetzt aber hat der Konzern Halbjahreszahlen vorgelegt und Überraschung, das erste Mal seit 7 Jahren wieder einen Gewinn erzielt. Torben Schulz aus der Redaktion. Mhm. Wie hat die Bahn das geschafft?
1: Ja, der Hauptgrund ist schlicht und ergreifend, dass mehr Menschen mit der Bahn gefahren sind. Mhm. Im ersten Halbjahr waren es 960 Millionen Fahrgäste so ungefähr. Das war der höchste Wert seit der Corona-Zeit. Und es waren 17 Millionen mehr als im Vorjahreszeitraum.
0: Okay.
1: Ganz ordentlich. Verantwortlich für das Plus sind laut Bahn vor allem die hohen Spritpreise durch den Iran-Krieg. Zahlreiche Pendler und Fernreisende seien vom Auto auf den Zug umgestiegen. Auch Sonderangebote wie das Last Minute oder das Familienticket hätten den Trend befeuert. Und die Bahn stellt jungen Menschen kostenlos die Bahncard 25 zur Verfügung. Auch das dürfte die Zahlen in die Höhe getrieben haben.
0: Also einfache Gleichung, mehr Fahrgäste, gleich mehr Gewinn. Mhm. Wie viel hat die Bahn denn konkret verdient?
1: Ja, unterm Strich war das ein Plus von 147 Millionen Euro im ersten Halbjahr. Im Vorjahreszeitraum gab es da noch einen Verlust von 760 Millionen, also ein großer Unterschied. Mhm. Bahnchefin Evelyn Paller sagte laut Mitteilung, eine wichtige Wegmarke sei nun erreicht. Auch wenn es bei der Sanierung der Schiene nicht schnell gehe, liefere man jetzt Schritt für Schritt, was man versprochen habe. Sie sei aber erst zufrieden, so Paller, wenn auch die Qualität im täglichen Eisenbahnverkehr überzeugt.
0: Tja, und davon sind wir noch ein ganzes Stück weit entfernt.
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1: Der Ex-Sunrise Avenue-Gitarrist ist jetzt solo unterwegs. Riku Rayama, habt ihr gerade gehört, mit neuer Musik am Donnerstag, 20 nach 5. Bitte aufpassen auf der A2. Hier ist Radio Hannover mit dem Verkehrsservice. Dortmund Richtung Hannover, Höhe Hannover-Herrenhausen in beiden Richtungen. Gefahr durch eine Person auf der Fahrbahn. Ich wiederhole das Ganze nochmal. Die A2, Dortmund Richtung Hannover. Höhe Hannover-Herrenhausen in beiden Richtungen. Bitte ganz besonders aufpassen. Hier eine Person auf der Fahrbahn. Gute und sichere Fahrt jetzt mit dem Electric Light Orchestra. Schönen Feierabend.

0: Also komplett abgesagt ist es Stand jetzt nicht, aber das Maschi-Fest wird heute voraussichtlich erst um 20 Uhr geöffnet. Das haben die Veranstalter mitgeteilt aufgrund der Gewitterwarnung. Mehr News hier aus der Region bei Radio Hannover in den Hannover News um 5:30 gleich.
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0: Ganz besondere Oldies aus den 80ern oder wie der hier aus den 70ern bekommt ihr immer um kurz vor halb vor den Hannover News. Und für die wird es jetzt Zeit, gleich 17.30 Uhr.
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2: Mit Torben Schulz, guten Abend. Angesichts der Hitzewelle mit fast 40 Grad sieht die Grünen-Kandidatin für das Amt der Regionspräsidentin Sinja Münzberg dringenden Handlungsbedarf bei der Klimatisierung von Kliniken und Pflegeheimen. Besonders ältere Menschen, Kranke und Pflegebedürftige, aber auch die Beschäftigten bräuchten jetzt schnell besseren Schutz, so Münzberg. Bis Ende Juni hätten allein in Niedersachsen 510 Menschen in der Hitze ihr Leben verloren, deutschlandweit seien es fast 10.000. Um die besonders Schutzbedürftigen vor der Hitze zu schützen, wolle sie nach der Wahl alle Verantwortlichen an einen Tisch holen, so die Grünen-Politikerin, um zu schauen, was man schon habe und wo man noch nachrüsten müsse. Die Polizei Hannover sucht seit heute nach der 32-jährigen Vivian B. aus Dören. Die Frau wurde zuletzt gestern Nachmittag an ihrer Wohnanschrift nahe der Kreuzung Hildesheimer Straße und Garkenburgstraße gesehen. Sie ist etwa 1,63 Meter groß, von normaler Statur, hat lange dunkelbraune Haare und trägt vermutlich flache dunkle Turnschuhe sowie eine dunkle Umhängetasche mit auffälligem Muster. Da sie auf medizinische Hilfe angewiesen ist, kann eine Notlage nicht ausgeschlossen werden. Hinweise bitte an die Polizei.
1: Und jetzt noch mehr Kurzmeldungen für die ganze Region Hannover.
2: In Langenhagen ist ein 39-Jähriger im Bereich des Einkaufszentrums Osttor von drei Unbekannten angegriffen und verletzt worden. Nach Polizeiangaben schlugen die Täter dem Mann mehrfach ins Gesicht, brachten ihn zu Boden und traten anschließend auf ihn ein. Der 39-Jährige musste ins Krankenhaus. Ebenfalls in Langenhagen am Schulenburger Südsee soll gestern Abend ein Mann ins Wasser gegangen und danach nicht mehr gesehen worden sein. Etliche Einsatzkräfte suchten vergeblich nach dem Mann, die Suche wurde eingestellt. Und die Inflation ist bei uns in Niedersachsen im Juli um 2,7% gegenüber dem Vorjahresmonat gestiegen, das berichtet das Landesamt für Statistik. Im Juni 2026 hatte die Teuerung noch bei 2,5% gelegen. Besonders stark stiegen Kraftstoffe im Preis.
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0: Also vielleicht haben wir es demnächst schon überstanden. Gewitterwolken sollen so langsam weiterziehen, aber es wird auf jeden Fall noch einige Schauer geben am Feierabend. 30 Grad haben wir in Wettbergen, in Grasdorf, im Zooviertel. Es hat sich schon gut abgekühlt. Morgen, der Freitag, wird dann auch deutlich angenehmer mit 27 nur in der Spitze. Sind auch Stand jetzt morgen keine Gewitter mehr angesagt. Es bleibt überwiegend freundlich und das gilt dann auch fürs Wochenende.
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0: A2 Dortmund Richtung Hannover, Höhe Hannover-Herrenhausen, immer noch in beiden Richtungen aufpassen, bitte eine Person auf der Fahrbahn. Nochmal die A2. Aber andere Richtung, Hannover Richtung Dortmund. Hinter der Raststätte Garbsen Nord steht ein Auto mit Panne auf dem Standstreifen. Und in Seelze bitte auch immer noch aufpassen. Das ist die B441, Seelze am Zweikanal. Zwischen Seelze und der Hafenstraße ein Auto mit Panne auf dem rechten Fahrstreifen. Wir haben ja außerdem Fahrzeugteile und Plastikteile auf der Straße. Ich wünsche euch eine gute und sichere Fahrt am Feierabend. Jetzt mit Sting um kurz nach 5:30.

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0: 20 vor 6 am Donnerstag.
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0: Na, fühlt ihr es auch? Wenn die Sonne sich gerade versteckt, gibt's Sommerfeeling in Form von einfach guter Musik hier bei Radio Hannover Obsession, einer unserer Sommerhits für euch am Donnerstagnachmittag. Ich habe gute Nachrichten von der A2, Dortmund Richtung Hannover, Höhe Hannover-Herrenhausen. Keine Personen mehr auf der Fahrbahn. Und die drei Herren hier gibt's gleich für euch im Auto. Save My Love, die neue Single von Kygo, Khalid und Griffin.
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0: So klingt euer Donnerstagabend mit Radio Hannover, 18 Uhr gleich. Angesichts der Hitzewelle der letzten mit fast 40 Grad sieht die Grünen-Kandidatin für das Amt der Regionspräsidentin, Sinja Münzberg, dringenden Handlungsbedarf bei der Klimatisierung von Kliniken und Pflegeheimen. Das ist Thema bei uns in den Feierabend Hannover News, gleich das nächste Mal um 6:30.
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2: Ich bin David Riemer. In Südeuropa kämpfen Feuerwehrkräfte weiter gegen sich ausbreitende Waldbrände, die von Trockenheit und Wind angefacht werden. Dazu kommt große Hitze. Während sich die Lage an Frankreichs Atlantikküste und in der Region um Spaniens Hauptstadt Madrid deutlich entspannt hat, rückten Einsatzkräfte auf Kreta und in der Türkei zu neuen Bränden aus.
3: Besonders betroffen ist die auch bei Touristen beliebte Provinz Antalya. Dort kämpfen die Einsatzkräfte gegen 3 verschiedene Waldbrände. Vor allem der starke Wind erschwert die Löscharbeiten. Touristen sind aber vorerst nicht in Gefahr. Auch in den nächsten Tagen soll es windig bleiben, zudem ist es heiß und trocken. Der Forstminister mahnte, die Bevölkerung müsse unter den Umständen besonders vorsichtig sein. Dem Minister zufolge entsteht ein Großteil der Brände nicht im Wald, sondern springt auf ihn über. Miriam Schmidt, Istanbul.
2: Das Leben in Deutschland hat sich im Juli wieder stärker verteuert. Die Verbraucherpreise lagen um 2,8% über dem Niveau des Vorjahresmonats. Das zeigen erste Schätzungen des Statistischen Bundesamts. Im Mai und im Juni hatte die Senkung der Energiesteuer noch dafür gesorgt, dass die Inflationsrate auf 2,3% gesunken ist.
4: Der Tankrabatt ist ausgelaufen. Der Iran-Krieg treibt die Preise an den Ölmärkten aber weiterhin nach oben. Entsprechend müssen Autofahrer an der Tankstelle wieder tiefer in die Tasche greifen. Und auch die Lebensmittelpreise sind im Juli leicht angestiegen. Für Dienstleistungen wie Restaurantbesuche oder Reisen mussten die Menschen fast 3% mehr ausgeben, ähnlich wie in den vorangegangenen Monaten. Besserung ist laut den Experten nicht in Sicht. Deswegen gehen sie davon aus, dass die Europäische Zentralbank den Leitzins zum zweiten Mal in diesem Jahr anheben wird, um so die Inflation einzudämmen. Fiona Reinhardt, Nachrichtenredaktion.
2: Nach dem CDU-internen Streit um die Kabinettsumbildung droht Bundeskanzler Merz neuer Ärger. Die Ministerpräsidenten von Sachsen, Sachsen-Anhalt und Thüringen lehnen die geplante Abschaffung der Rente nach 45 Beitragsjahren ab. Sie fordern, die besonderen Realitäten im Osten zu berücksichtigen. Damit stellen sie sich gegen einen wichtigen Teil der geplanten Rentenreform der Bundesregierung. Ab dem 1. August gilt der Rechtsanspruch auf Ganztagsbetreuung für Erstklässler. Nach Einschätzung des Instituts der Deutschen Wirtschaft wird er in einigen westdeutschen Bundesländern aber zunächst nicht vollständig erfüllt. Teilweise bestünden noch größere Lücken, so ein IW-Sprecher. Betreuungsplätze werde es voraussichtlich trotzdem für fast alle Kinder geben, notfalls mit größeren Gruppen oder anderen Übergangslösungen.
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0: Ich weiß nicht, wie es bei euch aussieht. Also mein Kopf war heute Morgen schon langsamer als sonst. Und das kommt ja auch nicht von ungefähr. Aber Besserung ist in Sicht. 29 Grad in Letta in Meinhorn in Göxes hat sich schon ordentlich abgekühlt. Und mit ganz viel Glück haben wir die Gewitterfront tatsächlich auch schon überstanden. Aber heute Abend sind trotzdem noch Schauer angesagt. Morgen am Freitag stand jetzt keine Gewitter mehr, überwiegend freundlich, kühlere 27 Grad dazu in der Spitze.
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0: Ein Pannenauto in Seelze am Zweikanal, zwischen Seelze und der Hafenstraße auf dem rechten Fahrstreifen. Und auf der A2 gab es auch eine Panne, Hannover Richtung Dortmund. Hinter der Raststätte Gabs Nord steht das Auto auf dem Standstreifen.
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0: Wer noch was entdeckt im Feierabendverkehr, was wie ein Blitzer aussieht, immer her damit, schreibt mir gerne hier ins Studio über Facebook Blitzer Hannover oder über unsere WhatsApp-Nummer.
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0: Mit Marisa Porti am Donnerstag. News-Kollege Torben Schulz ist auch sehr oft am Start. Wenn das Stadtteilfest, / Sommerpflichtveranstaltung, / Festival wieder losgeht auf der Fährmannsinsel und 3 Tage Live-Musik zu hören sind, auf dem Fährmannsfest. Morgen geht's los. Vorher klären wir, was die Highlights in diesem Jahr sind. Mehr dazu gleich. Ich wünsche euch einen schönen Donnerstagabend.

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0: Stadt Braun, Radio Hannover hier am Donnerstag mit einer Pflichtveranstaltung in Hannover im Sommer. Denn ich denke mal, wer dieses Wochenende nicht auf dem Maschsee-Fest zu finden ist, der steht garantiert vor der Bühne auf dem Fährmannsfest. Das größte alternative Open-Air-Musikfestival der Region Hannover, irgendwie ja auch Stadtteilfest. Und darüber quatsche ich heute mit Mitveranstalter Dirk Sadlon von Living Concerts. Moin.
1: Moin, hi.
0: Was sind jetzt so letzte To-Dos, die vor morgen unbedingt noch erledigt werden müssen?
1: Heute ist unser größter Aufbautag, also noch eine ganze Menge auf jeden Fall. Ich komme auch direkt vom Platz. Es werden jetzt gerade noch die Essenstände gestellt, die Getränkestände, was bei dem Wetter auch natürlich auch sehr wichtig ist und auch fürs Fest wichtig ist. Und die Bühne steht, die letzte Technik wird eingebaut, nachher wird die Bühne abgenommen und dann sind wir eigentlich schon startklar.
0: Das heißt, wenn du hier den Laden wieder verlässt, direkt wieder rüber?
1: Kommt drauf an, wie lange wir jetzt reden.
0: Dauert nicht so lange. Aber es ist noch einiges zu tun.
1: Dann lasse ich mich überraschen, wie weit sie sind.
0: Eure Musikbühne steht ja wirklich mitten zwischen Ime und Leine. Wer steht denn drauf dieses Jahr?
1: Ach, wir haben ganz viele Künstler aus Deutschland, aus den USA, aus UK, aber auch aus Hannover. Von Kettenfett über H-Blocks und Betontod, die beiden Headliner natürlich. Team Scheiße als Nachzügler, die tatsächlich das Fest morgen eröffnen werden. Und am Sonntag die Monsters of Liedermaching auf der bunten Bühne, die das Fest beenden werden.
0: Wir können ja mal kurz reinhören ins Line-Up. Die hier sind morgen Headliner, hast du auch schon angesprochen. Da habe ich jetzt einen sehr ruhigen Song rausgesucht. H-Blocks aus Münster.
1: Die haben aber auch sehr schöne Balladen.
0: Mhm. Ist auch eine sehr, sehr schöne Stimme, finde ich. Morgen auf dem Fährmannsfest. Oder auch am Sonntag. Generell so ein bisschen ruhiger als der Rest des Line-Ups vielleicht.
2: Wenn ich jetzt auch noch schön wäre, das wäre ausgesprochen unfair. Ich habe 100.000 Farben und ich muss nicht alle haben.
0: Die sind noch nicht das erste Mal dabei, oder?
1: Nee, die sind schon Dauergäste bei uns und ich kenne die selber auch schon seit über 20 Jahren.
0: Monsters of Liedermaching am Sonntag auf dem Fährmannsfest. Samstag und Sonntag ist ja auch wieder Kinderfest, ne?
1: Genau, richtig. Da haben wir auf der Faustwiese ein großes Kinderfest mit Bühnenprogramm, sprich Künstler, aber auch natürlich Samstag der Poetry Slam.
0: Mhm. Und der ist auch sehr beliebt, also zumindest gehört er ja fest bei euch mit dazu und der Platz vor der Bühne ist auch immer richtig voll.
1: So war es zumindest immer. Ich hoffe, dass es dieses Jahr natürlich genauso sein wird.
0: Warum sollte es anders sein? Ich finde, Poetry Slam passt auch einfach gut dahin.
1: Ja, wir wollen ja nicht nur ein reines Musikfestival sein, sondern ein bisschen mehr. Wir sind ja ein Musikfestival als Stadtteilfest quasi und zu einem Stadtteilfest gehören ganz viele andere Geschichten, wie unter anderem für uns auch ein Poetry Slam, aber auch viele Kinderattraktionen.
0: Weißt du aus dem Kopf, wie lange du das Fährmannsfest schon co-mit veranstaltest?
1: Ich bin tatsächlich involviert seit über 20 Jahren. Ich glaube, so 2002 war ich das erste Mal mit vor Ort auch am Arbeiten. Und jetzt so richtig auch in der Verantwortung so seit 15, 16 Jahren.
0: Was ist für dich der schönste Moment? Der Moment, wo die Tore aufgehen, wo das erste Konzert ist oder Abschluss am Sonntag?
1: Ist beides so ein bisschen. Also tatsächlich irgendwie, wenn dieses Go kommt, so wir dürfen jetzt aufmachen, das ist so, okay, es steht wirklich alles und wir können jetzt loslegen. Und wenn dann halt die ersten Menschen auf das Gelände kommen und dann auch direkt natürlich erstmal gucken, wie sieht das denn überhaupt aus? Was hat sich verändert? Was ist neu? Und so weiter. Und das ist so der Moment, so okay, es kann jetzt wirklich losgehen.
0: Und die Arbeit vorher hat sich gelohnt vor allem.
1: Genau.
0: Oder Sonnenuntergänge auf der Fährmannsinsel, das ist auch immer besonders.
1: Wenn das Wetter mitspielt und man den Sonnenuntergang sehen kann, was wir in den letzten 4 Jahren nicht wirklich hatten.
0: Aber jetzt sieht es ganz gut aus, ne?
1: Genau, dieses Jahr freue ich mich auch sehr auf den Wettergott so ein bisschen.
0: Also morgen Abend sind noch so ein paar dunkle Wolken vielleicht noch auf der Karte, aber Samstag und Sonntag sieht es sehr gut aus.
1: Ja, ein bisschen regnen kann es ja auch, aber das, was wir die letzten 4 Jahre erlebt haben, war ein bisschen too much.
0: Morgen geht's los. Fährmannsfest Nummer, du hast aufgehört zu zählen.
1: Ungefähr 43, sagen wir mal.
0: Danke Dirk Sadlon für den Überblick zur Pflichtveranstaltung.
1: Danke auch.
0: Tickets für die 3 Tage und Infos wie immer online.

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0: Bill Withers für euch mit einfach guter Musik am Donnerstag, 18.30 Uhr.
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2: Mit Torben Schulz, guten Abend. Angesichts der Hitzewelle mit fast 40 Grad sieht die Grünen-Kandidatin für das Amt der Regionspräsidentin Sinja Münzberg dringenden Handlungsbedarf bei der Klimatisierung von Kliniken und Pflegeheimen. Besonders ältere Menschen, Kranke und Pflegebedürftige, aber auch die Beschäftigten bräuchten jetzt schnell besseren Schutz, so Münzberg. Bis Ende Juni hätten allein in Niedersachsen 510 Menschen in der Hitze ihr Leben verloren. Deutschlandweit seien es fast 10.000. Um die besonders Schutzbedürftigen vor der Hitze zu schützen, wolle sie nach der Wahl alle Verantwortlichen an einen Tisch holen, so die grünen Politikerin, um zu schauen, was man schon habe und wo man noch nachrüsten müsse. Die Polizei Hannover sucht seit heute nach der 32-jährigen Vivian B. aus Dören. Die Frau wurde zuletzt gestern Nachmittag an ihrer Wohnanschrift nahe der Kreuzung Hildesheimer Straße und Garkenburgstraße gesehen. Sie ist etwa 1,63 Meter groß, von normaler Statur, hat lange dunkelbraune Haare und trägt vermutlich flache dunkle Turnschuhe sowie eine dunkle Umhängetasche mit auffälligem Muster. Da sie auf medizinische Hilfe angewiesen ist, kann eine Notlage nicht ausgeschlossen werden. Hinweise bitte an die Polizei.
1: Und jetzt noch mehr Kurzmeldungen für die ganze Region Hannover.
2: In Langenhagen ist ein 39-Jähriger im Bereich des Einkaufszentrums Osttor von drei Unbekannten angegriffen und verletzt worden. Nach Polizeiangaben schlugen die Täter dem Mann mehrfach ins Gesicht, brachten ihn zu Boden und traten anschließend auf ihn ein. Der 39-Jährige musste ins Krankenhaus. Ebenfalls in Langenhagen am Schulenburger Südsee soll gestern Abend ein Mann ins Wasser gegangen und danach nicht mehr gesehen worden sein. Etliche Einsatzkräfte suchten vergeblich nach dem Mann, die Suche wurde eingestellt. Und die Inflation ist bei uns in Niedersachsen im Juli um 2,7% gegenüber dem Vorjahresmonat gestiegen. Das berichtet das Landesamt für Statistik. Im Juni 2026 hatte die Teuerung noch bei 2,5% gelegen. Besonders stark stiegen Kraftstoffe im Preis.
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0: Ich bin so neidisch auf alle von euch, die bei Hitze null Kreislaufprobleme haben. Auch wenn sich's ordentlich abgekühlt hat, finde ich es immer noch sehr schwül draußen. 29 Grad haben wir in Bodfeld, in Fitthorst, 28 in Großmunzel. Aber mit ganz viel Glück können wir aufatmen, was die Gewitter angeht. Die Gewitterfront soll jetzt erstmal weitergezogen sein. Heißt aber nicht, dass da nicht heute Abend noch Schauer runterkommen können. Da sind noch ein paar angesagt. Morgen am Freitag stand jetzt keine Gewittergefahr mehr. Soll ruhig bleiben, überwiegend freundlich. 27 Grad dazu maximal.
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0: LKW mit Panne auf der A2 Hannover Richtung Braunschweig. Kreuz Hannover Ost. Überleitung zur A7 Richtung Kassel. Da steht der LKW auf dem Standstreifen. Ansonsten alles soweit frei. Gute Fahrt mit Tears for Fears jetzt.

0: sich im Leben um Liebe natürlich. Cose della Vita, Eros Ramazzotti und Tina Turner für euch im Feierabend am Donnerstag. Gewitter haben wir gut überstanden, würde ich sagen, dieses Mal. Dann geht's für euch vielleicht ja doch noch zum Maschseefest später. Wer noch ein bisschen andere Inspiration in Sachen Feierabend braucht, bekommt jetzt hier bei Radio Hannover. Ich sag ciao für heute und bis morgen.
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0: Der Mann und ich, wir fliehen heute Abend auch ins Kino, freuen uns über die Klimaanlage. Solltet ihr mit der Familie ähnlich vorgehen wollen, würde ich euch Toy Story 5 ans Herz legen. Hightech trifft Kinderzimmer. Es geht um KI-Spielzeug.
2: Bonnie, ein Päckchen für dich.
3: Oh, danke, danke.
4: Hi, ich bin Lillipad. Lass uns spielen.
5: Aussterben, nicht schon wieder.
6: Conny, Bildschirmzeit ist jetzt vorbei.
7: Okay.
8: Wir müssen reden.
9: Gerät, bitte.
8: Nenn mich Lilly.
9: Ich und das Spielzeug haben den ganzen Sommer versucht, für Bonnie Freunde zu finden.
8: Ja.
9: Aber dann hast du dazwischen gefunkt. Hörst du mir überhaupt zu?
10: Ich höre doch immer zu. Siehst du?
11: Pass mal auf, ich und das Spielzeug haben den ganzen Sommer...
10: Jetzt auf Spanisch.
12: Was?
13: Hey, der Platz hinter der Kommode gehört mir.
0: Toy Story 5 läuft um 20 nach 8 im Sinister in Garbsen zum Beispiel. Kinokarten gibt es ab 13 Euro. Oder Hannover Kultur richtig leben beim offenen Krökeln ab 20 Uhr beim Platzprojekt in der Fösserstraße.
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1: Ich bin David Riemer. Die Europäische Fußballunion UEFA droht der FIFA geschlossen mit einem Boykott der Weltmeisterschaften. Sollte der Weltverband seinen angekündigten Investorendeal umsetzen, werde keine UEFA-Nationalmannschaft mehr an FIFA-Wettbewerben teilnehmen. Das teilte der Verband nach einem Dringlichkeitstreffen mit. Die FIFA will mit dem Verkauf eines Teils ihrer kommerziellen Rechte Milliarden einnehmen. Fast 4,4 Millionen Menschen aus der Ukraine haben bisher in der EU Schutz gefunden. Doch ukrainischen Männern soll nun die Flucht vor dem Krieg gegen Russland erschwert werden. Wehrfähige Ukrainer profitieren in Deutschland und anderen EU-Staaten künftig nicht mehr von vereinfachten Aufnahmeregeln. Das sagte ein Sprecher in Brüssel.
2: Monatlich werden in der Ukraine bis zu 34.000 meist junge Männer rekrutiert. Und das von Russland angegriffene Land hat ein massives Problem mit mehr als 2 Millionen Fahnenflüchtigen. Die sollen künftig in der EU nicht mehr in den Genuss eines vereinfachten Aufnahmeverfahrens kommen. Dieses Verfahren soll künftig hier nur noch für die gelten, die schon Wehrdienst geleistet haben. Alle anderen Wehrpflichtigen müssten normale Asylanträge stellen. Immerhin, wer schon jetzt in der EU ist, darf auch hier bleiben. Aus Brüssel, Dieter Ebeling.
1: Das Leben in Deutschland hat sich im Juli wieder stärker verteuert. Die Verbraucherpreise lagen um 2,8% über dem Niveau des Vorjahresmonats. Das zeigen erste Schätzungen des Statistischen Bundesamts. Im Mai und im Juni hatte die Senkung der Energiesteuer noch dafür gesorgt, dass die Inflationsrate auf 2,3% gesunken ist.
3: Der Tankrabatt ist ausgelaufen. Der Irankrieg treibt die Preise an den Ölmärkten aber weiterhin nach oben. Entsprechend müssen Autofahrer an der Tankstelle wieder tiefer in die Tasche greifen. Und auch die Lebensmittelpreise sind im Juli leicht angestiegen. Für Dienstleistungen wie Restaurantbesuche oder Reisen mussten die Menschen fast 3% mehr ausgeben, ähnlich wie in den vorangegangenen Monaten. Besserung ist laut den Experten nicht in Sicht. Deswegen gehen sie davon aus, dass die Europäische Zentralbank den Leitzins zum zweiten Mal in diesem Jahr anheben wird, um so die Inflation einzudämmen. Fiona Reinhardt, Nachrichtenredaktion.
1: Nach dem CDU-internen Streit um die Kabinettsumbildung droht Kanzler Merz neuer Ärger. Die Ministerpräsidenten von Sachsen, Sachsen-Anhalt und Thüringen lehnen die geplante Abschaffung der Rente nach 45 Beitragsjahren ab. Damit stellen sie sich gegen einen wichtigen Teil der geplanten Rentenreform der Bundesregierung.
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1: Leider heute nicht live vom Maschseefest. Oh, ich bin Denise und ich habe mich so sehr auf euch gefreut, aber die Wetterlage lässt halt leider die Sendung von der Seeterrasse des Courtyards heute nicht zu. Um 20 Uhr öffnet heute die Gastro und ja, ich möchte euch kennenlernen am Maschseefest. Ich möchte eure Geschichten hören. Ich möchte sehen, wie ihr ausseht, die ihr immer unser Programm hört, und deswegen kommt sehr, sehr gerne vorbei. Morgen wieder ganz regulär bin ich für euch da vor Ort. So ab 18, 19 Uhr und dann möchte ich mit euch sprechen. Heute wäre das Thema Freundschaft gewesen, denn heute, 30. Juli, ist der Tag der Freundschaft. Und da ich das Thema gar nicht verpuffen lassen möchte, habe ich mir jetzt einfach jemanden gesucht, mit dem ich das mal so besprechen kann. Das ist nämlich die Kerstin. Hallo Kerstin.
2: Hi Denise.
1: Und wen sollte man griffbereiter haben in so einer Notsituation als die eigene Freundin? Also wir sind befreundet. Würdest du das bestätigen?
2: Absolut.
1: Sehr schön. Dann lass uns mal anfangen. Sag mal, Freundschaft, wenn du so überlegst, was kannst du dich an deine allererste Freundschaft erinnern und wann war die? Kindergarten, Schule?
2: Kindergarten, und da kann ich mich tatsächlich sehr gut dran erinnern. Das war Julia und mit der bin ich auch heute noch befreundet. Die wohnt allerdings mittlerweile in Portugal, deswegen ist das alles ein bisschen schwieriger. Aber das war wirklich meine allererste, beste, tollste Freundin mit Übernachtung, mit allem Pipapo.
1: Ich finde, das sind die besten Freunde, die schön ins Ausland gezogen sind, ne, oder?
2: Ja, leider war ich noch nicht da. So gut ist die Freundschaft nicht mehr. Aber das war wirklich meine erste, wirkliche, richtige Freundin, ja.
1: Krass, dass man sich da so dran erinnern kann. Wann hast du gesagt, wann habt ihr euch kennengelernt? So Alter?
2: Kindergarten, also 3, 4 Jahre.
1: Das ist ja noch nicht so lange her bei dir.
2: Nein, nein, es ist quasi gestern.
1: Was macht denn so eine Freundschaft? Du hast gerade schon gesagt, so intensiv ist das halt auch nicht mehr. Aber was macht eigentlich für dich so eine Freundschaft stark? Also ich finde ja, man muss sich nicht ständig sehen. Gut, bei uns lässt sich das fast gar nicht vermeiden. Aber es gibt ja auch Freunde, die sieht man nicht ständig. Du hast auch eine Freundin in Berlin zum Beispiel und trotzdem seid ihr euch sehr nah. Was macht so eine Freundschaft so stark über so viele Jahre?
2: Also genau das war gerade mein Gedanke, nämlich Maike in Berlin. Die kenne ich nun tatsächlich auch schon mein Leben lang. Und wir sehen uns 3, 4 Mal im Jahr, aber wenn wir uns dann sehen, ist es halt, als wenn wir uns tagtäglich sehen würden. Und ich glaube, das macht es aus, dass man nicht sich verstellen muss oder ähnliches, sondern man ist, wie man ist, und man fühlt sich einfach wohl bei dem anderen.
1: Wir gucken heute mal gemeinsam auf die Freundschaft. Leider nicht mit euch vor Ort live am Maschsee, denn das Wetter lässt es heute nun mal leider nicht zu. Ab 20 Uhr ist dennoch die Gastro dort für euch geöffnet und morgen wieder ganz regulär. Also kommt auf jeden Fall morgen vorbei. Ich möchte euch kennenlernen. Und hier sprechen wir jetzt einfach gleich weiter über das Thema Freundschaft. Heute am Tag der Freundschaft, Donnerstag, den 30.07. Ich bin Denise und bleibt gern dran. So in einer guten halben Stunde machen wir weiter.
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1: Mit Torben Schulz, guten Abend. Angesichts der Hitzewelle mit fast 40 Grad sieht die Grünen-Kandidatin für das Amt der Regionspräsidentin Sinja Münzberg dringenden Handlungsbedarf bei der Klimatisierung von Kliniken und Pflegeheimen. Besonders ältere Menschen, Kranke und Pflegebedürftige, aber auch die Beschäftigten bräuchten jetzt schnell besseren Schutz, so Münzberg. Bis Ende Juni hätten allein in Niedersachsen 510 Menschen in der Hitze ihr Leben verloren. Deutschlandweit seien es fast 10.000. Um die besonders Schutzbedürftigen vor der Hitze zu schützen, wolle sie nach der Wahl alle Verantwortlichen an einen Tisch holen, so die grünen Politikerin, um zu schauen, was man schon habe und wo man noch nachrüsten müsse. Die Polizei Hannover sucht seit heute nach der 32-jährigen Vivian B. aus Dören. Die Frau wurde zuletzt gestern Nachmittag an ihrer Wohnanschrift nahe der Kreuzung Hildesheimer Straße und Garkenburgstraße gesehen. Sie ist etwa 1,63 Meter groß, von normaler Statur, hat lange dunkelbraune Haare und trägt vermutlich flache dunkle Turnschuhe sowie eine dunkle Umhängetasche mit auffälligem Muster. Da sie auf medizinische Hilfe angewiesen ist, kann eine Notlage nicht ausgeschlossen werden. Hinweise bitte an die Polizei.
0: Und jetzt noch mehr Kurzmeldungen für die ganze Region Hannover.
1: In Langenhagen ist ein 39-Jähriger im Bereich des Einkaufszentrums Osttor von drei Unbekannten angegriffen und verletzt worden. Nach Polizeiangaben schlugen die Täter dem Mann mehrfach ins Gesicht, brachten ihn zu Boden und traten anschließend auf ihn ein. Der 39-Jährige musste ins Krankenhaus. Ebenfalls in Langenhagen am Schulenburger Südsee soll gestern Abend ein Mann ins Wasser gegangen und danach nicht mehr gesehen worden sein. Etliche Einsatzkräfte suchten vergeblich nach dem Mann, die Suche wurde eingestellt. Und die Inflation ist bei uns in Niedersachsen im Juli um 2,7% gegenüber dem Vorjahresmonat gestiegen, das berichtet das Landesamt für Statistik. Im Juni 2026 hatte die Teuerung noch bei 2,5% gelegen. Besonders stark stiegen Kraftstoffe im Preis.
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1: So, sie beömmelt sich hier. Das ist nämlich meine liebe Freundin Kerstin, die heute zum Thema Freundschaft sich mit mir hier hingesetzt hat und wir einfach mal über das Thema sprechen. Leider können wir es nicht live auf dem Maschseefest machen, weil heute das Studio, das Live-Studio, was jeden Abend sonst für euch da ist, wetterbedingt geschlossen ist. Dennoch hoffe ich, genießt ihr euren Abend, ob ihr noch übers Maschseefest zieht oder einfach noch uns ein bisschen zuhört zum Thema Freundschaft. Kerstin, ich wollte mit dir nämlich noch besprechen, was ist das Schönste, was eine Freundin oder ein Freund jemals für dich getan hat? Erinnerst du dich noch dran? So ad hoc?
2: Boah.
1: Deine Freunde und Freundinnen sind alle so toll, da kannst du dich an gar nichts speziell erinnern, oder was?
2: Jetzt muss ich wieder ein bisschen schleimen, tatsächlich, weil du sitzt mir ja gegenüber.
1: Oh.
2: Aber es ist gar nicht ein besonderer Punkt, sondern es sind einfach die ganz vielen Momente, wo es für dich einfach selbstverständlich ist, einzuspringen, zu helfen, wenn irgendwie Not am Mann ist, wenn die Kinder irgendwie eine Betreuung brauchen. Du würdest immer sofort einspringen und das sofort machen und das ist einfach was schon toll ist und was einen beruhigt und man einfach auch froh ist, dass man so ein nicht Feedback, sondern so ein, wie heißt es denn?
1: Ja, so ein Netzwerk. Nein, so ein...
2: Das ist auch nicht. Nein.
1: Eigentlich so jemand...
2: Background,
1: den hast du... Ja, aber das kann ich auch nur zurückgeben. Also muss ich ganz ehrlich sagen, das war bei uns, glaube ich, auch wirklich irgendwie eine besondere Geschichte. Haben wir ja eingangs schon gesagt, wir haben uns irgendwie vor knapp 4 Jahren so das erste Mal gesehen in der Krippe unserer jüngsten Kinder und irgendwie hat es bei uns wirklich eingeschlagen wie eine Bombe. Und deswegen glaube ich, Freundschaft muss auch nicht Jahrzehnte bestehen, um möglichst fest und intensiv und gut zu sein, sondern das hat bei uns auch nach kurzer Zeit geklappt. Aber, weißt du, was ich bei uns empfinde? Wir sind halt auch brutal ehrlich zueinander, ohne, hoffe ich, immer brutal auch den anderen zu verletzen. Aber manchmal tut Ehrlichkeit ja auch weh, oder?
2: Oh ja, das definitiv. Aber sie ist wichtig. Also gerade in einer Freundschaft finde ich Ehrlichkeit sehr, sehr wichtig. Genauso wie sie in einer Beziehung wichtig ist. Wenn ich meiner Freundin nicht vertrauen kann, dann macht eine Freundschaft für mich auch keinen Sinn. Und wenn ich sie was frage oder ihre Meinung haben möchte, dann möchte ich die wahre Meinung haben. Und ich möchte nicht, dass sie mir nach dem Mund redet. Dann brauche ich ihre Meinung nicht.
1: Ah, wenn wir jetzt gerade dabei sind, hat dir das schon mal brutal wehgetan, wenn ich mal ehrlich zu dir war?
2: Nein.
1: Oh, doch, oder? Ja, aber es hat, also ich muss wirklich sagen, ich finde, also es hat nichts, was wir uns jemals gesagt haben, hat dem Gefühl zueinander irgendwie Abbruch getan, oder?
2: Oh nein, das auf gar keinen Fall. Also im Gegenteil, natürlich ist es vielleicht in dem Moment nicht schön und man möchte das in dem Moment nicht hören. Aber wenn man sich selber nochmal reflektiert und selber nochmal darüber nachdenkt, hilft es manchmal ja auch einfach.
1: Ach, wie schön. Ich glaube, ich könnte noch stundenlang mit dir über das Thema Freundschaft philosophieren und würde gerne mit euch philosophieren, über Themen, die euch bewegen. Ich möchte euch kennenlernen, euch als Hannoveraner oder Zugezogene, mit eurer Geschichte in und über und um Hannover herum. Das heißt, ab morgen könnt ihr mich wieder live besuchen auf der Terrasse des Courtyard Hotels am Maschsee. Und da habe ich mein Studio aufgeschlagen und wir senden live. Und ihr bestimmt eigentlich, was passiert. Ich möchte mit euch über eure Themen sprechen. Heute zum Tag der Freundschaft war es eben das Thema Freundschaft. Und ich hoffe, wettertechnisch habt ihr trotzdem heute noch einen wunderbaren Abend, ob auf dem Maschseefest oder zu Hause oder einfach am Telefon, während ihr mit eurer besten Freundin oder dem besten Freund quatscht. Und dir danke ich ganz herzlich, liebe Kerstin.
2: Sehr gerne, Denise.
1: Ach, wie schön. Also macht's gut und morgen live auf dem Maschseefest. Ciao.
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1: Ich bin David Riemer. Die Europäische Fußballunion UEFA droht der FIFA geschlossen mit einem Boykott der Weltmeisterschaften. Sollte der Weltverband seinen angekündigten Investorendeal umsetzen, werde keine UEFA-Nationalmannschaft mehr an FIFA-Wettbewerben teilnehmen, so der Verband nach einem Dringlichkeitstreffen. Die FIFA will mit dem Verkauf eines Teils ihrer kommerziellen Rechte Milliarden einnehmen. Auch der DFB stellt sich klar gegen die Pläne. Nach der Entschärfung des CDU-internen Konflikts um die Kabinettsumbildung droht Kanzler Merz neuer Ärger. Die drei Ostministerpräsidenten von Sachsen, Sachsen-Anhalt und Thüringen stellen sich gegen eine Abschaffung der abschlagsfreien Rente nach 45 Beitragsjahren und damit gegen einen wichtigen Baustein der geplanten Reform der Alterssicherung.
2: Wer 45 Jahre gearbeitet hat, hat genug eingezahlt, finden die drei CDU-Ministerpräsidenten Vogt, Schulze und Kretschmer. Und sie provozieren mit ihrer Forderung einen neuen Konflikt mit Kanzler Merz. Sie wollen, dass bei den Reformen auch die Lebensrealität der Menschen in Ostdeutschland mitgedacht wird. In den drei Ländern ist die gesetzliche Rente für die meisten die einzige Säule der Alterssicherung. Nur wenige sorgen mit Betriebsrenten oder privat vor. Die drei Ostländerchefs stehen auch unter Druck, weil die CDU in Umfragen hinter der AfD steht, vor allem in Sachsen-Anhalt, wo bald gewählt wird. Ursula Winkler, Nachrichtenredaktion.
1: In Südeuropa kämpfen Feuerwehrkräfte weiter gegen sich ausbreitende Waldbrände, die von Trockenheit und Wind angefacht werden. Dazu kommt große Hitze. Während sich die Lage an Frankreichs Atlantikküste und in der Region um Spaniens Hauptstadt Madrid deutlich entspannt hat, rückten Einsatzkräfte in der Türkei und auf Kreta zu neuen Bränden aus.
3: Dichte Rauchschwaden der Waldbrände auf Kreta und in der Türkei ziehen kilometerweit über das Mittelmeer. Auf Kreta mussten mehr als 8000 Urlauber ihre Hotels und Ferienunterkünfte verlassen und in Sicherheit gebracht werden. Orkanartige Winde machen den Einsatz der Feuerwehr zum Kampf gegen die Naturgewalten. Erst zum Wochenende soll der Wind nachlassen. Aus Athen, Takis Zafos.
1: Nach dem Auslaufen des Tankrabatts hat sich das Leben in Deutschland sprunghaft verteuert. Die Verbraucherpreise lagen im Juli nach vorläufigen Zahlen des Statistischen Bundesamts 2,8% über dem Niveau des Vorjahresmonats. Ökonomen erwarten, dass die Inflation in den kommenden Monaten noch weiter steigen könnte.
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1: Mit Torben Schulz, guten Abend. Angesichts der Hitzewelle mit fast 40 Grad sieht die Grünen-Kandidatin für das Amt der Regionspräsidentin Sinja Münzberg dringenden Handlungsbedarf bei der Klimatisierung von Kliniken und Pflegeheimen. Besonders ältere Menschen, Kranke und Pflegebedürftige, aber auch die Beschäftigten bräuchten jetzt schnell besseren Schutz, so Münzberg. Bis Ende Juni hätten allein in Niedersachsen 510 Menschen in der Hitze ihr Leben verloren. Deutschlandweit seien es fast 10.000. Um die besonders Schutzbedürftigen vor der Hitze zu schützen, wolle sie nach der Wahl alle Verantwortlichen an einen Tisch holen, so die grünen Politikerin, um zu schauen, was man schon habe und wo man noch nachrüsten müsse. Die Polizei Hannover sucht seit heute nach der 32-jährigen Vivian B. aus Dören. Die Frau wurde zuletzt gestern Nachmittag an ihrer Wohnanschrift nahe der Kreuzung Hildesheimer Straße und Garkenburgstraße gesehen. Sie ist etwa 1,63 Meter groß, von normaler Statur, hat lange dunkelbraune Haare und trägt vermutlich flache dunkle Turnschuhe sowie eine dunkle Umhängetasche mit auffälligem Muster. Da sie auf medizinische Hilfe angewiesen ist, kann eine Notlage nicht ausgeschlossen werden. Hinweise bitte an die Polizei.
0: Und jetzt noch mehr Kurzmeldungen für die ganze Region Hannover.
1: In Langenhagen ist ein 39-Jähriger im Bereich des Einkaufszentrums Osttor von drei Unbekannten angegriffen und verletzt worden. Nach Polizeiangaben schlugen die Täter dem Mann mehrfach ins Gesicht, brachten ihn zu Boden und traten anschließend auf ihn ein. Der 39-Jährige musste ins Krankenhaus. Ebenfalls in Langenhagen am Schulenburger Südsee soll gestern Abend ein Mann ins Wasser gegangen und danach nicht mehr gesehen worden sein. Etliche Einsatzkräfte suchten vergeblich nach dem Mann, die Suche wurde eingestellt. Und die Inflation ist bei uns in Niedersachsen im Juli um 2,7% gegenüber dem Vorjahresmonat gestiegen. Das berichtet das Landesamt für Statistik. Im Juni 2026 hatte die Teuerung noch bei 2,5% gelegen. Besonders stark stiegen Kraftstoffe im Preis.
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1: Ich bin David Riemer. Nach dem CDU-internen Streit um die Kabinettsumbildung droht Kanzler Merz neuer Ärger. Die Ministerpräsidenten von Sachsen, Sachsen-Anhalt und Thüringen lehnen die geplante Abschaffung der Rente nach 45 Beitragsjahren ab. Damit stellen sie sich gegen einen wichtigen Teil der geplanten Rentenreform der Bundesregierung. In Südeuropa kämpfen Einsatzkräfte weiter gegen sich ausbreitende Waldbrände, die von Trockenheit und Wind angefacht werden. Dazu kommt große Hitze. Inzwischen muss die Feuerwehr auch in der Türkei und auf Kreta neue Brände löschen. An Frankreichs Atlantikküste hat sich die Lage deutlich entspannt.
2: Aufatmen in Westfrankreich. Die Einsatzkräfte halten den riesigen Waldbrand bei Bordeaux weiter in Schach. Die Temperaturen gehen runter. Zehntausende Menschen, die ihr Zuhause vorsichtshalber verlassen mussten, können nun wieder heimkehren. Doch nicht überall wendet sich die Lage zum Guten. Auch an etlichen anderen Orten in Frankreich sind Waldbrände ausgebrochen. Noch deutlich weiter südlich von Bordeaux, in Brignoles etwa, haben auch Superstar George Clooney und seine Familie ihr Haus aus Sicherheitsgründen geräumt. Aus Bordeaux, Rache Sommer.
1: Fast 4,5 Millionen Menschen aus der Ukraine haben bisher in der EU Schutz gefunden. Doch ukrainischen Männern soll nun die Flucht vor dem Krieg gegen Russland erschwert werden. Wehrfähige Ukrainer profitieren in Deutschland und anderen EU-Staaten künftig nicht mehr von vereinfachten Aufnahmeregeln.
3: Monatlich werden in der Ukraine bis zu 34.000 meist junge Männer rekrutiert. Und das von Russland angegriffene Land hat ein massives Problem mit mehr als 2 Millionen Fahnenflüchtigen. Die sollen künftig in der EU nicht mehr in den Genuss eines vereinfachten Aufnahmeverfahrens kommen. Dieses Verfahren soll künftig hier nur noch für die gelten, die schon Wehrdienst geleistet haben. Alle anderen Wehrpflichtigen müssten normale Asylanträge stellen. Immerhin, wer schon jetzt in der EU ist, darf auch hier bleiben. Aus Brüssel, Dieter Ebeling.
1: Mit so viel Gegenwehr hat FIFA-Boss Infantino nicht gerechnet. Die Europäische Fußballunion UEFA droht der FIFA geschlossen mit einem Boykott der Weltmeisterschaften. Sollte der Weltverband seinen angekündigten Investorendeal umsetzen, werde keine UEFA-Nationalmannschaft mehr an FIFA-Wettbewerben teilnehmen. Die FIFA will mit dem Verkauf eines Teils ihrer kommerziellen Rechte zusätzliche Milliarden einnehmen.
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1: Ich bin Uli Reitinger. Die Europäische Fußballunion UEFA droht dem Weltverband FIFA geschlossen mit einem WM-Boykott, falls die FIFA den angekündigten Investorendeal durchzieht. Solange die Pläne weiter bestünden, werde keine europäische Nationalmannschaft an FIFA-Wettbewerben teilnehmen, erklärte der Verband nach einer Dringlichkeitssitzung.
2: Klare Ansage von der UEFA, eindeutiger geht's nicht. Dadurch gerät FIFA-Boss Infantino gewaltig unter Druck. Denn eine Fußball-WM ohne Spanien, Frankreich, England oder auch Deutschland zum Beispiel eigentlich nicht vorstellbar. Die 55 Mitgliedsverbände, also auch der DFB, lehnen den Verkauf von Beteiligungsrechten an Weltmeisterschaften an private Investoren einstimmig ab. Die Drohung betrifft neben der Männer-WM 2030 auch die Frauen-WM im kommenden Sommer in Brasilien. David Riemer, Sportredaktion.
1: Nach der Entschärfung des CDU-internen Konflikts um die Kabinettsumbildung droht Bundeskanzler Merz neuer Ärger. Die drei Ostministerpräsidenten von Sachsen, Sachsen-Anhalt und Thüringen stellen sich gegen eine Abschaffung der abschlagsfreien Rente ab 45 Beitragsjahren und damit gegen einen wichtigen Baustein der geplanten Reform der Alterssicherung.
3: Wer 45 Jahre gearbeitet hat, hat genug eingezahlt, finden die drei CDU-Ministerpräsidenten Vogt, Schulze und Kretschmer. Und sie provozieren mit ihrer Forderung einen neuen Konflikt mit Kanzler Merz. Sie wollen, dass bei den Reformen auch die Lebensrealität der Menschen in Ostdeutschland mitgedacht wird. In den drei Ländern ist die gesetzliche Rente für die meisten die einzige Säule der Alterssicherung. Die drei Ostländerchefs stehen auch unter Druck, weil die CDU in Umfragen hinter der AfD steht, vor allem in Sachsen-Anhalt. Ursula Winkler, Nachrichtenredaktion.
1: Die Waldbrände im Süden der griechischen Insel Kreta wüten weiter. Nahe der Ortschaft Preveli ist ein neues Feuer ausgebrochen. Wegen der starken Rauchentwicklung brachte die Küstenwache rund 50 Menschen in Sicherheit. Eine Entspannung der Wetterlage wird erst ab morgen Abend erwartet. Die 40-Grad-Marke ist heute gleich an mehreren Orten in Deutschland geknackt worden. Den höchsten vorläufigen Wert meldete der Deutsche Wetterdienst mit 40,5 Grad aus Bernburg an der Saale in Sachsen-Anhalt. Dahinter folgten 40,4 Grad in Kitzingen in Bayern und 40,2 Grad im baden-württembergischen Ohlsbach. In den drei Bundesländern wurde ein neuer Hitzerekord für den Juli aufgestellt. Der bundesweite All-Time-Hitzerekord wurde allerdings nicht geknackt. Er liegt bei 41,8 Grad, gemessen in Möckern-Drewitz in Sachsen-Anhalt.
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1: Ich bin Uli Reitinger. Die Europäische Fußballunion UEFA droht der FIFA geschlossen mit einem Boykott der Weltmeisterschaften. Sollte der Weltverband seinen angekündigten Investorendeal umsetzen, werde keine europäische Nationalmannschaft mehr an FIFA-Wettbewerben teilnehmen, teilte die UEFA nach einer Dringlichkeitssitzung mit. Die 55 Mitgliedsverbände lehnen den Verkauf von Beteiligungsrechten an Weltmeisterschaften an private Investoren einstimmig ab. Die FIFA will mit dem Verkauf eines Teils ihrer kommerziellen Rechte Milliarden einnehmen. Bundeskanzler Merz droht neuer Ärger. Die drei Ostministerpräsidenten der CDU von Sachsen, Sachsen-Anhalt und Thüringen stellen sich gegen eine Abschaffung der abschlagsfreien Rente nach 45 Beitragsjahren und damit gegen einen wichtigen Baustein der geplanten Reform der Alterssicherung. Thüringens Ministerpräsident Mario Vogt sagte im ZDF:
2: Wir sind ja nicht dafür gewählt, in Berlin angenehm aufzufallen, sondern was für unsere Menschen hier zu erreichen. 8 Millionen Leute leben in Mitteldeutschland und die erwarten, dass die Lebenswirklichkeiten auch tatsächlich gesehen werden.
1: Mit Lebenswirklichkeiten meint Vogt, dass in Ostdeutschland die meisten im Alter nur auf die Basisrente angewiesen sind und nicht zusätzlich vorsorgen können. In Südeuropa kämpfen Feuerwehrkräfte weiter gegen sich ausbreitende Waldbrände, die von Trockenheit und Wind angefacht werden. Dazu kommt große Hitze. Während sich die Lage an Frankreichs Atlantikküste und in der Region um Spaniens Hauptstadt Madrid deutlich entspannte, rückten Einsatzkräfte auf Kreta und in der Türkei zu neuen Bränden aus.
3: Aufatmen in Westfrankreich. Die Einsatzkräfte halten den riesigen Waldbrand bei Bordeaux weiter in Schach. Die Temperaturen gehen runter. Zehntausende Menschen, die ihr Zuhause vorsichtshalber verlassen mussten, können nun wieder heimkehren. Doch nicht überall wendet sich die Lage zum Guten. Auch an etlichen anderen Orten in Frankreich sind Waldbrände ausgebrochen. Noch deutlich weiter südlich von Bordeaux, in Brignoles etwa, haben auch Superstar George Clooney und seine Familie ihr Haus aus Sicherheitsgründen geräumt. Aus Bordeaux, Rache Sommer.
1: Die 40-Grad-Marke ist an diesem Donnerstag gleich an mehreren Orten geknackt worden. Den höchsten Wert meldet der Deutsche Wetterdienst mit 40,5 Grad aus Bernburg an der Saale in Sachsen-Anhalt. Dahinter folgen 40,4 Grad im bayerischen Kitzingen und 40,2 Grad in Ulsbach in Baden-Württemberg. Damit wurde in den drei Bundesländern ein neuer Hitzerekord für den Juli aufgestellt.
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1: Ich bin Uli Reitinger. Nach der WM-Boykottdrohung der europäischen Verbände hat FIFA-Präsident Infantino den nächsten Rückschlag hinnehmen müssen. Auch der für Nord- und Mittelamerika sowie die Karibik zuständige Kontinentalverband CONCACAF lehnt die Investorenpläne ab. Damit positionieren sich auch die drei WM-Gastgeber USA, Mexiko und Kanada gegen Infantino, der den 211 Mitgliedsverbänden Einnahmen in vierfacher Höhe in Aussicht gestellt hatte. Das Leben in Deutschland hat sich im Juli wieder stärker verteuert. Die Verbraucherpreise lagen um 2,8% über dem Niveau des Vorjahresmonats. Das zeigen erste Schätzungen des Statistischen Bundesamts. Im Mai und Juni hatte die Senkung der Energiesteuer noch dafür gesorgt, dass die Inflationsrate auf 2,3% gesunken war.
2: Der Tankrabatt ist ausgelaufen. Der Iran-Krieg treibt die Preise an den Ölmärkten aber weiterhin nach oben. Entsprechend müssen Autofahrer an der Tankstelle wieder tiefer in die Tasche greifen. Und auch die Lebensmittelpreise sind im Juli leicht angestiegen. Besserung ist laut den Experten nicht in Sicht. Deswegen gehen sie davon aus, dass die Europäische Zentralbank den Leitzins zum zweiten Mal in diesem Jahr anheben wird, um so die Inflation einzudämmen. Fiona Reinhardt, Nachrichtenredaktion.
1: In diesem Jahr sind in Deutschland nach Schätzungen des Robert-Koch-Instituts bereits fast 10.000 Menschen wegen hoher Temperaturen gestorben. Im aktuellen RKI-Wochenbericht sind bis zum 19. Juli 9.800 hitzebedingte Todesfälle aufgelistet.
3: Mehr als 5.000 Hitzetote gab es laut RKI-Bericht allein in der zweiten Junihälfte. Da waren ja die Temperaturen teilweise auf bis zu 40 Grad gestiegen. Und in der letzten Berichtswoche vom 13. bis 19. Juli kamen nochmal fast 2.000 dazu. Über die Hälfte aller Hitzetoten waren älter als 85. Bei den unter 65-Jährigen gab es dagegen nur 630 Hitzeopfer. Todesursache war meist eine Kombination aus Hitzeexplosion und bestehenden Vorerkrankungen, heißt es vom RKI. Thomas Thonfeld, Nachrichtenredaktion.
1: Die Ankunft von mindestens 1500 Migranten innerhalb weniger Tage in der spanischen Nordafrika-Exklave Ceuta hat die dortigen Behörden in Alarmbereitschaft versetzt. Die Regionalregierung fordert den Einsatz des spanischen Militärs an der Grenze zu Marokko. Ministerpräsident Sanchez reist an diesem Freitag nach Ceuta. Die spanische Polizei entdeckte vorgestern und gestern die Leichen von 10 Menschen, die vermutlich versucht hatten, schwimmend nach Ceuta zu gelangen.
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1: Ich bin Uli Reitinger. FIFA-Boss Gianni Infantino gerät mit seinen Investorenplänen immer mehr unter Druck. Die europäischen Verbände drohten FIFA-Turniere, also zum Beispiel auch Weltmeisterschaften, zu boykottieren. Und jetzt hat sich auch der für Nord- und Mittelamerika sowie die Karibik zuständige Kontinentalverband CONCACAF gegen die Investorenpläne ausgesprochen. Damit positionieren sich auch die drei WM-Gastgeber USA, Mexiko und Kanada gegen Infantino, der den 211 Mitgliedsverbänden Einnahmen in vierfacher Höhe in Aussicht gestellt hatte. Nach der Entschärfung des CDU-internen Konflikts um die Kabinettsumbildung droht Bundeskanzler Merz neuer Ärger. Die drei Ostministerpräsidenten von Sachsen, Sachsen-Anhalt und Thüringen stellen sich gegen eine Abschaffung der abschlagsfreien Rente nach 45 Beitragsjahren und damit gegen einen wichtigen Baustein der geplanten Reform der Alterssicherung.
2: Wer 45 Jahre gearbeitet hat, hat genug eingezahlt, finden die drei CDU-Ministerpräsidenten Vogt, Schulze und Kretschmer. Und sie provozieren mit ihrer Forderung einen neuen Konflikt mit Kanzler Merz. Sie wollen, dass bei den Reformen auch die Lebensrealität der Menschen in Ostdeutschland mitgedacht wird. In den drei Ländern ist die gesetzliche Rente für die meisten die einzige Säule der Alterssicherung. Ursula Winkler, Nachrichtenredaktion.
1: In Südeuropa kämpfen Feuerwehrleute weiter gegen sich ausbreitende Waldbrände, die von Trockenheit und Wind angefacht werden. Während sich die Lage an Frankreichs Atlantikküste und in der Region um Spaniens Hauptstadt Madrid deutlich entspannte, rückten Einsatzkräfte auf Kreta und in der Türkei zu neuen Bränden aus.
3: Dichte Rauchschwaden der Waldbrände auf Kreta und in der Türkei ziehen kilometerweit über das Mittelmeer. Auf Kreta mussten mehr als 8000 Urlauber ihre Hotels und Ferienunterkünfte verlassen und in Sicherheit gebracht werden. Orkanartige Winde machen den Einsatz der Feuerwehr zum Kampf gegen die Naturgewalten. Erst zum Wochenende soll der Wind nachlassen. Aus Athen, Takis Tsafos.
1: Die entdeckte Schleuserkriminalität ist in Deutschland 2025 deutlich zurückgegangen, genauso wie die unerlaubte Migration insgesamt. Das zeigt ein neues Lagebild vom Bundeskriminalamt und Bundespolizei. Registriert wurden rund 4.600 Schleusungen, fast 42% weniger als im Vorjahr. Die Zahl der unerlaubten Einreisen und Aufenthalte sank um 30%.
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1: Ich bin Uli Reitinger. Der von den USA initiierte Friedensrat hat laut US-Präsident Trump eine Vereinbarung zur vollständigen Entwaffnung der islamistischen Hamas im Gazastreifen erzielt. Das sei ein monumentaler Schritt hin zu dauerhaftem Frieden und Sicherheit, schrieb Trump auf seiner Plattform Truth Social. Im Gegenzug würden die israelischen Streitkräfte nach Abschluss der Entwaffnung abziehen. Außerdem solle eine internationale Stabilisierungstruppe mit einer neuen palästinensischen Polizei zusammenarbeiten, um die